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1: Ich bin Dirk Zeitler. Die Deutsche Bahn hat laut ihrer Chefin Evelyn Paller nach der bundesweiten Störung ein Notfallsystem in Betrieb genommen. Dadurch habe man die Lage stabilisieren können. Die Ursache müsse jetzt geklärt werden, sagte Paller der Bild. Der Bahnverkehr war am späten Abend wegen einer Funkstörung für rund 2 Stunden eingestellt worden. Der Bahn zufolge konnte die Störung inzwischen behoben werden. In Deutschland rücken ein steigendes Rentenalter und eine weitreichende Umgestaltung der Alterssicherung näher. Union und SPD wollen die Empfehlungen der Rentenkommission schnell 1:1 umsetzen. Das kündigten Bundeskanzler Merz und Sozialministerin Baas an.
2: Kern der Empfehlungen ist eine neue Kapitalrente. Sie soll das Rentenniveau stabilisieren. Dafür sollen Arbeitgeber und Arbeitnehmer 2% des Bruttoeinkommens zahlen, zusätzlich zum normalen Rentenbeitrag. Außerdem geplant ein schrittweise ansteigendes Renteneintrittsalter und keine Frührente ohne Abschläge mehr ab 63. Frühestens ab 64 soll man künftig in Rente gehen können, aber dann mit Abschlägen. Aus Berlin, Thomas Thonfeld.
1: Vertreter der islamistischen Taliban sind erstmals seit ihrer Machtübernahme in Afghanistan von der EU-Kommission zu Gesprächen in Brüssel empfangen worden. Das bestätigte ein Kommissionssprecher. Demnach ging es bei dem Austausch um die Abschiebungen von Afghanen in ihre Heimat.
3: Die EU-Staaten wollen mehr afghanische Kriminelle, die ein Sicherheitsrisiko sind, in deren Heimat abschieben. Schon im Januar hatten 20 Staaten die EU-Kommission um Hilfe bei den Abschiebungen gebeten. Das Ganze ist aber heikel. Erstens, weil die EU die Taliban nicht als legitime Regierung anerkennt. Daher ist auch die Rede von technischer Ebene. Zweitens aber auch, weil den Taliban schwere Menschenrechtsverletzungen angelastet werden. Deutschland hofft dennoch in der Zukunft auf 3 Abschiebeflüge pro Monat. Aus Brüssel, Editha Ebeling.
1: Zum Sport. Englands Star-Offensive um Superstürmer Harry Kane ist an Ghanas Abwehrbollwerk verzweifelt und hat auf seiner Titelmission bei der Fußball-WM einen herben Dämpfer kassiert. Die Mannschaft von Trainer Thomas Tuchel kam gegen die Afrikaner nicht über ein 0:0 hinaus. Ein widerstarkter Cristiano Ronaldo hat Portugal dagegen zum Comeback im Favoritenkreis dieser Fußball-WM geführt. Der Superstar traf beim 5:0 gegen Außenseiter Usbekistan 2-mal.
0: Das Bochum-Wetter.
4: So, wenn ihr letzte Nacht schon nicht schlafen konntet, dann wird's diese Nacht nicht besser. Es ist die erste tropische Nacht der Woche. Da kommen noch ein paar, aber jetzt in dieser Nacht schon Temperaturen über 20 Grad, stellenweise 22 Grad. Und ab 20 Grad redet man halt von tropischer Nacht. Also von daher, das haben wir jetzt. Nachher bekommen wir dann den ersten richtig heißen Tag. Also der Mittwoch wird mit teilweise 39 Grad heiß. Mehr kann man dazu nicht sagen. Dazu wird's nur Sonne geben. Und Hitze, die wird kommen. Also trinkt ordentlich was, wenn ihr da unterwegs seid nachher noch und passt ein bisschen auf euch auf, cremt ein, was man halt so machen muss, ja? Und am besten ist sogar, wenn ihr drinnen bleiben würdet. Und das geht in den nächsten Tagen übrigens auch so weiter. Bis Freitag.
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5: Zurzeit liegen uns keine Meldungen vor. Wir wünschen allen unterwegs gute Fahrt.
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4: Schönen ganz frühen Mittwoch. Leute, wann heiratet Taylor Swift endlich? Wir bekommen so viele Informationen über ihre Hochzeit, die ja noch gar nicht stattgefunden hat. Ist ja auch streng geheim, wann sie stattfinden wird. Und diese Informationen braucht kein Mensch. Welche Sahne, welche laktosefreie Sahne sie auf der Torte hat, welches Kleid sie trägt, das ist... Ich habe alle Infos gegen meinen Willen erfahren. Taylor Swift jetzt mit Opalite.

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2: Ja, wir sind sehr bunt unterwegs. Das Rainbow Festival mit dabei. Da freuen wir uns sehr drauf, weil wir dieses Festival ja präsentieren. Die No Angels, 2000er-Ikonen, die werden in Köln am Fühlinger See auf der Bühne stehen. Jesse aus der Band ist gedanklich jedenfalls schon mittendrin im Festivalsommer.
3: Der Sommer 26 steht ganz im Zeichen Festivalsommer mit der Band. Also Hauptsache viele Konzerte spielen und die Community treffen.
2: Ja, und apropos Community, wir haben natürlich auch ein Festival für euch da am Start. Ja, das Rainbow Festival, wie gesagt, in Köln am Fühlinger See. Dort feiern wir mit vielen Künstlerinnen und Künstlern eine der buntesten Partys in ganz Deutschland, würde ich sagen. Es geht um Vielfalt, Toleranz und vor allem darum, gemeinsam einfach mal eine gute Zeit zu haben. Warum nicht? Und genau deshalb liegt den No Angels dieses Festival auch so am Herzen.
3: Für uns ist das Rainbow super wichtig. Es repräsentiert uns und wir auch die Community. Menschen sind unterschiedlich, fühlen unterschiedlich, lieben unterschiedlich, sehen unterschiedlich aus und haben auch unterschiedliche Geschichten. Und dennoch sind wir eins und das feiern wir als Band total.
2: Also, wenn ihr noch nichts vorhabt und mitfeiern wollt, ja, am Samstag, wir hätten noch Plätze frei, Rainbow Festival, Fühlinger See in Köln. Wetter wird gut, das wissen wir schon. Und jetzt bringen wir euch schon ein bisschen in Stimmung mit den No Angels. Hier sind sie schon mit Daylight in Your Eyes.

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1: Das ist eine Nacht, die ist ordentlich warm. Man spricht von einer tropischen Nacht, weil wir haben Temperaturen bis 22 Grad. Und über 20 Grad ist es halt einfach eine tropische Nacht. Die wird trocken bleiben, heiß bleiben. Also ich hoffe, ihr könnt gleich noch ein bisschen schlafen. Nachher wird es dann richtig heiß. Heute Temperaturen zwischen 33 und 39 Grad. Dazu nur Sonnenschein, kaum eine Wolke am Himmel. Das heißt Backofen NRW. Und das geht auch die nächsten Tage so weiter.
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2: Zurzeit liegen uns keine Meldungen vor. Wir wünschen allen unterwegs gute Fahrt.
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1: Euch eine schöne Nacht. Wir begleiten euch, egal wo ihr seid, und bringen die nötige Motivation rein musikalisch mit. Die Black Eyed Peas jetzt mit... Let's get it started. Schöne kleine Party mit uns, wenn ihr Bock drauf habt.

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0: Das sind die 80er hier bei uns mit You Keep Me Hanging On von Kim Wilde. Und jetzt eine schöne Kombination, wie ich finde. Gut, dass die sich gefunden haben. Der niederländische DJ Martin Garrix und Ed Sheeran. Repeat It. Kommt jetzt, ist neu bei uns. Schöne Nacht.
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1: Ich bin Dirk Zeitler. Die Störung bei der Deutschen Bahn ist dem bundeseigenen Konzern zufolge behoben. Der Verkehr läuft nun Schritt für Schritt wieder an, sagte ein Sprecher. IT-Experten der DB hätten pausenlos an der Entstörung gearbeitet, mit Erfolg. Der Bahnverkehr war am späten Abend wegen einer Funkstörung eingestellt worden. Vertreter der islamistischen Taliban sind erstmals seit ihrer Machtübernahme in Afghanistan von der EU-Kommission zu Gesprächen in Brüssel empfangen worden. Das bestätigte ein Sprecher der Europäischen Kommission. Demnach ging es bei dem Austausch um die Abschiebungen von Afghanen in ihrer Heimat.
2: Die EU-Staaten wollen mehr afghanische Kriminelle, die ein Sicherheitsrisiko sind, in deren Heimat abschieben. Schon im Januar hatten 20 Staaten die EU-Kommission um Hilfe bei den Abschiebungen gebeten. Das Ganze ist aber heikel. Erstens, weil die EU die Taliban nicht als legitime Regierung anerkennt. Daher ist auch die Rede von technischer Ebene. Zweitens aber auch, weil den Taliban schwere Menschenrechtsverletzungen angelastet werden. Deutschland hofft dennoch in der Zukunft auf 3 Abschiebeflüge pro Monat. Aus Brüssel, Editha Ebeling.
1: Frankreich hat den heißesten Tag seit Beginn der Messungen 1947 erlebt. Die Durchschnittstemperatur für das französische Festland kletterte auf knapp 30 Grad. In der Spitze wurden teilweise Werte deutlich über 40 Grad gemessen.
3: Nach der heißesten Nacht folgt in Frankreich der heißeste Tag seit Jahrzehnten. Riesige Teile des Landes ächzen unter Hitze. Noch nie gab es in so vielen Gegenden Hitzewarnung rot. Und ein Ende ist noch immer nicht in Sicht. Auch für Touristinnen und Touristen haben die hohen Temperaturen mittlerweile Folgen. So schließen Eiffelturm und Louvre schon um 16 Uhr und selbst bei Mont-Saint-Michel in der sonst eher kühleren Normandie rieten die Betreiber Besuchern dazu, lieber wann anders zu kommen. Aus Paris, Rache Sommer.
1: Zum Sport. Englands Star-Offensive um Superstürmer Harry Kane ist an Ghanas Abwehrbollwerk verzweifelt und hat auf seiner Titelmission bei der Fußball-WM einen herben Dämpfer kassiert. Die Mannschaft von Trainer Thomas Tuchel kam gegen die Afrikaner nicht über ein 0:0 hinaus. Ein wiedererstarkter Cristiano Ronaldo hat Portugal dagegen zum Comeback im Favoritenkreis dieser Fußball-WM geführt. Der Superstar traf zweimal beim 5:0 gegen Außenseiter Usbekistan.
0: Das Bochum-Wetter.
4: Der Sommer gibt weiter alles. Heute bekommen wir blauen Himmel, kaum Wolken und höchstens 39 Grad. Morgen am Donnerstag dann Copy-Paste dasselbe nochmal. Sonne, kein Regen und wieder bis zu 39 Grad.
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5: A30 Osnabrück, Bad Oeynhausen. Zwischen Bad Oeynhausen Ost und Kreuz Bad Oeynhausen 2 Kilometer Stau. Wir wünschen allen unterwegs gute Fahrt.
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4: Ich bin Sascha Fassbender und ich hoffe, ihr könnt euch irgendwie, irgendwo so ein bisschen abkühlen.
6: Leg mir das mal 3 Tage in die Eistonne und dann sehen wir weiter. Hallo.

0: Die WM ist im vollen Gange, der Sommerurlaub winkt auch schon um die Ecke. Der Sommer 2026 wird immer internationaler. Bei Lisa Feller kommt noch einer obendrauf. Die freut sich unter anderem jeden Tag auf die Post. Nicht, weil sie auf Tickets für unsere Comedy-Camp-Tour wartet. Nee, da steht sie im Herbst ja selbst auf der Bühne. Das mit der Freude über die Post hat eher andere Gründe.
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3: So, Michel, unser Postbote, der aus Frankreich kommt und auch wirklich genauso spricht, wie man sich das so wünscht. Ne? Wenn der so ankommt und sagt, Lisa, ich habe Post für dich. Ich denke immer so, ja, ja, gib mir Straßennamen. Oh. So süß, ne? Der sagt immer so süße Sachen. Lisa, ich habe letztens zwei Jugendliche gehört. Der eine hat zu den anderen gesagt, du Uhrensohn. Ich dachte, was ist dein Uhrensohn? Kommt der immer zu spät? Ich sag, ja. Ich sag, genau, das sagt man so bei uns. Und diese Vorstellung, dass der irgendwann mal bei seinem Chef, Entschuldigung, ich bin zu spät, ich bin ein Uhrensohn. Freut mich so.
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0: Das Bochum-Wetter.
1: Es wird heute auch wieder sommerlich heiß und trocken. Dazu bekommen wir maximal 39 Grad. Morgen am Donnerstag so ziemlich dasselbe nochmal. Klarer Himmel, trocken, viel Sonne und bis zu 39 Grad.
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2: A30 Osnabrück-Bad Oeynhausen, zwischen Bad Oeynhausen-Ost und Kreuz-Bad Oeynhausen 2 Kilometer Stau. Wir wünschen allen unterwegs gute Fahrt.
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1: Das liebe ich ja bei Olympia oder auch im Fußball bei EM und WM. Diese kleinen, witzigen, kuriosen, verrückten oder auch einfach sehr emotionalen Geschichten, die so nebenbei passieren und vielleicht gar nicht so viel mit Sport zu tun haben. Geschichten aus dem Abseits nennen wir das bei der WM. Die aktuelle Folge hört ihr nach rund 10 Minuten.

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0: Es ist mittlerweile hier überall ausgebrochen, das WM-Fieber.
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0: Aber auch in anderen Ländern drücken Fans unseren Jungs, ja, unsere deutschen Nationalmannschaft, die Daumen. Es gibt offizielle Fanclubs in der Schweiz, in Vietnam oder in Chile. Kollege Robert Jans, einen ganz, ganz großen Fan gibt's aber auch in Bangladesch.
2: Das Land Bangladesch, das hat sich noch nie für eine Fußball-WM qualifiziert. Dabei haben die echt krasse Fans, krasse Deutschland-Fans. Ganz vorne mit dabei ist Amjad Hussein, ein 77-jähriger Bauer. Der hat aus Liebe zum deutschen Fußball einfach mal eine über 7 Kilometer lange Deutschland-Fahne zur WM ausgerollt. Hat er selbst gemacht, das Teil? Auf Videos ist zu sehen, wie der Mann mit vielen Helfern die ewig lange Fahne ausrollt, befestigt an so Bambuspfählen. Die Fahne nimmt einfach kein Ende. Crazy ist auch, dass das Meisterwerk eigentlich schon 2022 fertig war. Aber da lief die WM ja nur so semi-gut. Deutschland ist in der Gruppenphase ausgeschieden und die Fahne

0: Ja, die blieb dann unter Verschluss. Die Liebe zu Deutschland, die hat bei unserem Edelfan übrigens einen persönlichen Charakter. 2004 war der Landwirt schwer krank und er sagt, deutsche Medikamente haben ihn wieder gesund gemacht. Jetzt träumt er von einem Foto mit der Mannschaft und natürlich vom Titel.
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1: Ich bin Dirk Zeitler. Die Störung bei der Deutschen Bahn ist behoben. Der Verkehr läuft nun Schritt für Schritt wieder an, sagte ein Sprecher. IT-Experten der DB hätten pausenlos an der Entstörung gearbeitet, mit Erfolg. Der Bahnverkehr war am späten Dienstagabend wegen einer Funkstörung bundesweit eingestellt worden. Den Angaben des Sprechers zufolge war der digitale Bahnfunk gestört. Details nannte er nicht. Wie viel Schutz brauchen Kinder und Jugendliche in der digitalen Welt? Die Experten der Social Media Kommission der Bundesregierung legen heute Empfehlungen dazu vor. Dies betrifft beispielsweise ein Social Media Verbot oder die Einführung von Altersgrenzen.
2: Die SPD hat sich für ein vollständiges Verbot von Plattformen wie Instagram, TikTok und Co. für Kinder unter 14 ausgesprochen. Die Unionsfraktion ist laut einem ARD-Bericht dagegen für die Einführung von Altersgrenzen für bestimmte Angebote. Und zwar, wenn diese besonders suchtfördernde Elemente wie Push-Nachrichten oder Algorithmen verwenden. Der Staat müsse angesichts der Risiken für die psychische Gesundheit von Kindern stärker eingreifen und die Plattformbetreiber in die Pflicht nehmen, hieß es. Tanja Wagner, Nachrichtenredaktion.
1: In Deutschland rücken ein steigendes Rentenalter und eine weitreichende Umgestaltung der Alterssicherung näher. Union und SPD wollen die Empfehlungen der Rentenkommission schnell 1:1 umsetzen. Das kündigten Bundeskanzler Merz und Sozialministerin Baas an.
3: Kern der Empfehlungen ist eine neue Kapitalrente. Sie soll das Rentenniveau stabilisieren. Dafür sollen Arbeitgeber und Arbeitnehmer 2% des Bruttoeinkommens zahlen, zusätzlich zum normalen Rentenbeitrag. Außerdem geplant ein schrittweise ansteigendes Renteneintrittsalter und keine Frührente ohne Abschläge mehr ab 63. Frühestens ab 64 soll man künftig in Rente gehen können, aber dann mit Abschlägen. Thomas Thonfeld, Nachrichtenredaktion.
1: Zum Sport. Englands Star-Offensive um Superstürmer Harry Kane ist an Ghanas Abwehrbollwerk verzweifelt und hat auf seiner Titelmission bei der Fußball-WM einen herben Dämpfer kassiert. Die Mannschaft kam gegen Ghana nicht über ein 0:0 hinaus. Ein wiedererstarkter Cristiano Ronaldo hat Portugal dagegen zum Comeback im Favoritenkreis geführt. Der Superstar traf beim 5:0 gegen Außenseiter Usbekistan zweimal. Mit einem 1:0-Sieg gegen Panama warte Kroatien die Chance auf den Einzug in die WM-Zwischenrunde.
4: Das Bochum-Wetter.
5: Heiß, heißer NRW. Wir bekommen heute bis zu 39 Grad. Dazu viel Sonne, viel blauer Himmel und kaum Wolken. Morgen kratzen wir wieder an den 40 Grad. Dazu weiter trocken und kaum bewölkt.
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6: A30 Osnabrück, Bad Oeynhausen. Zwischen Bad Oeynhausen Ost und Kreuz Bad Oeynhausen 2 Kilometer Stau. Wir wünschen allen unterwegs gute Fahrt.
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5: Wir gehen rein mit den 80ern. Das sind Milli Vanilli, Girl, You Know It's True. Mein Gott, was konnten die gut tanzen. Nur halt eben nicht singen, ne?

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0: das Bochum-Wetter.
1: Der Sommer gibt weiter alles. Heute bekommen wir blauen Himmel, kaum Wolken und höchstens 39 Grad. Morgen am Donnerstag dann Copy-Paste dasselbe nochmal. Sonne, kein Regen und wieder bis zu 39 Grad.
0: NRW Verkehr, euer KI-Navigator. 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
2: A30 Osnabrück Bad Oeynhausen. Zwischen Bad Oeynhausen Ost und Kreuz Bad Oeynhausen. 2 Kilometer Stau. Wir wünschen allen unterwegs gute Fahrt.
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1: Boah, ist das kompliziert. Hier brauchst du ja mehrere Semester Mathe-Studium. Wer wird denn jetzt unser Gegner im Fußball-WM-16-Finale? Wir dröseln das Ganze mal für euch auf. Nach rund 10 Minuten Musik hier.

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0: So, die Vorrunde haben wir quasi schon gerockt. Jetzt fragen sich natürlich alle, gegen wen spielt Deutschland denn eigentlich jetzt im 16. Finale?
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0: Ja, auf die Antwort mit dem 16. Finale müssen wir alle, aber auch Bundestrainer Julian Nagelsmann selbst noch warten. Lange warten. Ralf Bosse aus unserem WM-Studio, das dauert irgendwie, ne?
2: Die Antwort gibt es für die DFB-11 erst sehr kurzfristig. Deutschland erfährt seinen Gegner im 16. Finale frühestens rund 40 Stunden vor dem Anpfiff. Grund dafür ist der komplizierte Turniermodus mit den besten Gruppendritten, der erst nach Abschluss aller Gruppen endgültig feststeht. Aktuell könnten 15 Teams der mögliche Gegner sein. Für die Mannschaft bedeutet das lange Vorbereitung ohne genaue Planung auf welchen Gegner, dafür aber flexible taktische Arbeit bis kurz vor dem Spiel. Immerhin steht der Spieltermin fest. Kommenden Montag um 22.30 Uhr in Boston.
0: So, jetzt drehen wir das Ganze mal um, Ralf, denn dieser Turniermodus sorgt ja auch bei den möglichen Gruppendritten für eine besondere Situation. Sie müssen einfach oft wirklich lange warten, bis Klarheit herrscht.
2: Die Gruppendritten, die leben während der WM in ständiger Ungewissheit. Selbst nach ihren letzten Spielen wissen viele Teams zunächst nicht, ob es überhaupt für das 16. Finale reicht. Und selbst im Erfolgsfall bleibt offen, gegen wen es geht. Erst die komplette Gruppenphase entscheidet über Weiterkommen und Gegnerzuordnung. Das bedeutet langes Warten im Teamquartier, Training ohne zu wissen, wofür eigentlich, wenig Planungssicherheit und ständiges Rechnen bis zum letzten Spieltag. Und wenn du Pech hast, heißt es dann, Koffer packen, wir sind ausgeschieden. Der Urlaub kann dann endlich beginnen.
0: Das ist nicht mehr mein Fußball. Die K.O.-Phase bei dieser Fußball-Weltmeisterschaft bleibt ein absolutes Puzzle, das sich für viele Teams erst sehr spät zusammensetzt. Danke, Ralf.
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1: Ich bin Dirk Zeitler. Die Störung bei der Deutschen Bahn ist behoben. Der Verkehr läuft nun Schritt für Schritt wieder an, sagte ein Sprecher. IT-Experten der DB hätten pausenlos an der Entstörung gearbeitet, mit Erfolg. Der Bahnverkehr war am späten Dienstagabend wegen einer Funkstörung bundesweit eingestellt worden. Den Angaben des Sprechers zufolge war der digitale Bahnfunk gestört. Details nannte er nicht. Wie viel Schutz brauchen Kinder und Jugendliche in der digitalen Welt? Die Experten der Social Media Kommission der Bundesregierung legen heute Empfehlungen dazu vor. Dies betrifft beispielsweise ein Social Media Verbot oder die Einführung von Altersgrenzen.
2: Die SPD hat sich für ein vollständiges Verbot von Plattformen wie Instagram, TikTok und Co. für Kinder unter 14 ausgesprochen. Die Unionsfraktion ist laut einem ARD-Bericht dagegen für die Einführung von Altersgrenzen für bestimmte Angebote. Und zwar, wenn diese besonders suchtfördernde Elemente wie Push-Nachrichten oder Algorithmen verwenden. Der Staat müsse angesichts der Risiken für die psychische Gesundheit von Kindern stärker eingreifen und die Plattformbetreiber in die Pflicht nehmen, hieß es. Tanja Wagner, Nachrichtenredaktion.
1: In Deutschland rücken ein steigendes Rentenalter und eine weitreichende Umgestaltung der Alterssicherung näher. Union und SPD wollen die Empfehlung der Rentenkommission schnell 1:1 umsetzen. Das kündigten Bundeskanzler Merz und Sozialministerin Baas an.
3: Kern der Empfehlungen ist eine neue Kapitalrente. Sie soll das Rentenniveau stabilisieren. Dafür sollen Arbeitgeber und Arbeitnehmer 2% des Bruttoeinkommens zahlen, zusätzlich zum normalen Rentenbeitrag. Außerdem geplant, ein schrittweise ansteigendes

0: Das Renteneintrittsalter und keine Frührente ohne Abschläge mehr ab 63. Frühestens ab 64 soll man künftig in Rente gehen können, aber dann mit Abschlägen. Thomas Thonfeld, Nachrichtenredaktion.
1: Zum Sport. Englands Star-Offensive um Superstürmer Harry Kane ist an Ghanas Abwehrbollwerk verzweifelt und hat auf seiner Titelmission bei der Fußball-WM einen herben Dämpfer kassiert. Die Mannschaft kam gegen Ghana nicht über ein 0:0 hinaus. Ein wiedererstarkter Cristiano Ronaldo hat Portugal dagegen zum Comeback im Favoritenkreis geführt. Der Superstar traf beim 5:0 gegen Außenseiter Usbekistan zweimal. Mit einem 1:0-Sieg gegen Panama warte Kroatien die Chance auf den Einzug in die WM-Zwischenrunde.
2: Das Bochum-Wetter.
3: Es wird heute auch wieder sommerlich heiß und trocken. Dazu bekommen wir maximal 39 Grad. Morgen am Donnerstag so ziemlich dasselbe nochmal. Klarer Himmel, trocken, viel Sonne und bis zu 39 Grad.
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4: A61 Koblenz-Mönchengladbach zwischen Swisttal und Weilerswist. 1 Kilometer Stau. Wir wünschen allen unterwegs gute Fahrt.
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5: Guten Morgen. Kommt gut mit uns in diesen Mittwoch.

0: Guten Morgen am Mittwoch. Das ist wirklich ein starker Schnitt. 14 Bücher in 10 Jahren. Die kann Arne Dessau vorweisen. Und dabei ist der Bochumer Autor gar nicht Vollzeit als Schriftsteller beschäftigt. Ganz im Gegenteil. Er hat nämlich einen 40-Stunden-Job an der Ruhr-Uni in der Kommunikation. Seine Kriminalgeschichten schreibt er also am Abend oder am Wochenende ganz hobbymäßig. Das hat sich erst beim Wehrdienst geändert. Das hat er meinem Radio Bochum-Morgenmacher-Kollegen Ravi Frever erzählt.
1: Es war so langweilig da zum Teil. Auch die meisten Tage, man hat sich irgendwie um 7 getroffen zum Appell. Dann hat man einen Job gekriegt und man wusste, der Job ist um 7:30 getan und du musst aber bis 17 Uhr irgendwas gemacht haben. Und dann hat man halt geguckt, dass man irgendwie so tat, als würde man was tun. Manche haben gelesen, manche haben geschlafen, manche haben Karten gespielt. Und da habe ich halt dann das Lesen gelernt sozusagen.
0: Vor allem hat er das Lesen lieben gelernt. Wenn ihr auch schon mal was geschrieben habt oder schon immer mal wolltet, dann werdet ihr wissen, dass es gar nicht so einfach ist, damit anzufangen. Diese berühmte Angst, ne, vor der leeren Seite. Arne Dessau weist da auf jeden Fall Abhilfe. Sein wichtigster Tipp, wenn ihr schreiben wollt, einfach drauf losschreiben, auch wenn es euch wie Quatsch vorkommt.
1: Man muss irgendwann die Idee haben und den ersten Satz des Buches geschrieben haben. Wobei der erste Satz nicht der erste Satz ist, der hinterher im Buch der erste Satz ist. Ich habe auch schon mal den letzten Satz als erstes geschrieben, beispielsweise bei einem Buch, weil ich wusste, dahin soll die Reise gehen. Es gibt so ein berühmtes Beispiel von den Beatles, da George Harrison hat Something geschrieben und wusste halt nicht, attracts me like. Und dann hat John ihm gesagt, sag erstmal Blumenkohl, bevor du gar nichts sagst. Ne?
0: Seine erste Buchidee ist Arne deshalb übrigens im Auto gekommen. Da hatte er plötzlich einen Geistesblitz. Was, wenn ich meinen Abi-Jahrgang umbringe? Also realisiert hat er diese Idee zum Glück nur als Buch. Entstanden ist 2016 daraus sein Debütroman mit dem Titel Trittbrettmörder. 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

Guten Morgen am 24. Juni. Heute ist ein ganz besonderer Brauchtumstag. Heute ist Johannistag. In manchen Orten in Deutschland gibt es zum Beispiel Johannisfeuer, um böse Geister zu vertreiben. Es gibt auch Leute, die flechten zu diesem Tag heute Kränze aus 7 Kräutern für Schutz und Glück. Und es ist natürlich Erntezeit. Die Johannisbeeren sind reif, auch bei uns im Garten. Und ich mache daraus immer frischen Sirup. 1 Kilo Johannisbeeren mit 1/2 Kilo Zucker und 1/2 Liter Wasser aufkochen, durch ein Sieb gießen und dann heiß in Flaschen abfüllen. So einfach können wir uns im Sommer dann ins Glas quasi holen. Guten Morgen, die Radio Bochum Morgenmacher hier mit Nicole Dreisbach.

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1: Mit Tom Gärtmann, guten Morgen. Hüpfburgen oder Basketball spielen in alten Kirchen. Das gibt es auf der Manifesta 16 Ruhr, die am Sonntag gestartet ist. Die europäische Kunstveranstaltung findet dieses Jahr auch bei uns in Bochum statt. 15 Wochen lang gibt es ein kostenloses Kunst- und Kulturprogramm. Dabei geht es auch darum, wie leerstehende Kirchen als Gemeinschaftsorte weiter genutzt werden können. Alle weiteren Infos zu den Bochumer Standorten findet ihr auf unserer Homepage radiobochum.de. Das Schauspielhaus veranstaltet am nächsten Wochenende, also zwischen dem 26. und dem 28. Juni, das Festival Wir sind das Stadtbild. Damit will das Schauspielhaus ein Zeichen für Vielfalt und Zusammenhalt und gegen verhärtete politische Fronten setzen. Im Programm gibt es Konzerte, Podiumsdiskussionen und auch Theater. Zum Beispiel am Samstag und Sonntagabend mit der Aufführung von Katharina oder von der Schönheit Faschisten zu töten. Außerdem gibt es eine gemeinsame Gartenaktion auf dem Vorplatz. Und jetzt das Wichtigste aus Deutschland und der Welt. Gestrandete Reisende und sehr lange Warteschlangen an den Bahnhofsinformationen. Eine deutschlandweite Störung hat bei der Deutschen Bahn am späten Abend für rund 2 Stunden lang Stillstand gesorgt. Es waren etliche Reisende betroffen. Gegen 0.30 Uhr fuhren die ersten Züge wieder. Englands Star-Offensive um Superstürmer Harry Kane ist an Ghanas Abwehrbollwerk verzweifelt und hat auf seiner Titelmission bei der Fußball-WM einen herben Dämpfer kassiert. Die Mannschaft von Trainer Thomas Tuchel kam gegen die Afrikaner nicht über ein 0:0 hinaus und verpasste damit die vorzeitige Qualifikation für die K.O.-Runde. Außerdem besiegte Portugal Usbekistan mit 5:0 und Kroatien Panama mit 1:0. Der Abraham-Pokal des Kinder- und Jugendrings Bochum wechselt zur Heinrich-Böll-Gesamtschule. Zuvor hatte das Klaus-Steilmann-Berufskolleg ein Jahr lang Projekte gegen Rassismus und für Toleranz, Vielfalt und interreligiösen Dialog umgesetzt. Bei einer Abschlussveranstaltung werden die Ergebnisse präsentiert und der Pokal symbolisch weitergereicht. Die Heinrich-Böll-Gesamtschule übernimmt das Projekt dann für das Schuljahr 26/27. 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
1: Heute sonnig und trocken bei bis zu 34 Grad. Morgen dann wenig Änderung, viel Sonne, wenig Wolken, 34 Grad.
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1: Keine Meldungen, gute Fahrt.
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2: Guten Morgen. Kommt gut raus mit uns.

0: Kommt gut mit Radio Bochum in diesen Mittwoch. Guten Morgen zusammen. Julia Rebecca Riedl von der Evangelischen Kirche war mit einer Gemeindegruppe in Schottland unterwegs. Die Kathedrale von St. Mungo in Glasgow ist ihr in Erinnerung geblieben, weil sie da alle zusammen so nett begrüßt worden sind. Und im Augenblick mal heute Morgen erzählt sie uns davon.
1: Augenblick mal.
2: Ein Sonntag in Glasgow. Wir suchen uns Plätze in der Kathedrale des heiligen Mungo. Mungo, das bedeutet so viel wie der Gütige. Er soll hier um das Jahr 600 gewirkt haben. Um sein Grab herum entstand später die Stadt Glasgow. Draußen ziehen dunkle Wolken auf, dann bricht die Sonne durch, typisch Schottland. Drin ist es hell und freundlich, eine Gemeinde, die sich kennt. Menschen, die sich zunicken, umarmen, begrüßen. Wir sind Gäste und das spürt man, aber anders als erwartet. Der Pfarrer der presbyterianischen Gemeinde schaut in die Reihen und sieht uns. Er lächelt, breitet die Arme aus und sagt: Herzlich willkommen. Er scheint sich wirklich zu freuen. Und dann stehen alle auf. Ein Psalm wird gesungen. All nations clap your hands and shout.

Let joyful cries to God ring out. Die Melodie kennen wir und singen gerne mit. Wir feiern Gottesdienst, gemeinsam, ein schönes Gefühl. Später ein Gebet, das Vaterunser. Jeder und jede betet in Muttersprache. Deutsch, Englisch, vielleicht noch andere, ich weiß es nicht genau. Bei diesem Rauschen aus vielen Stimmen spüre ich aber, wir sind alle miteinander verbunden. Nach dem Gottesdienst lädt der Pfarrer uns zum Kirchencafé ein und zum gemeinsamen Lesen der Gebetsanliegen der Woche.

kurz um und zack, so schnell ist wieder Ende Juni. Das letzte Juni-Wochenende steht an und da ist traditionell ja Extraschicht. Diesmal wieder mit 40 Spielorten im ganzen Ruhrgebiet, viele eben auch bei uns in Bochum. Dieses Jahr sind wieder Orte wie das Bergbaumuseum bei der Nacht der Industriekultur dabei, aber auch am Hauptbahnhof oder an der Jahrhunderthalle wird am Samstag viel los sein. Und ganz neu in diesem Jahr ist eine Galerie in Weidmar und zwar Rutkowski 68. Da wird es also auch zeitgenössische Kunst in Kombination mit Industriekultur geben. Tickets für die Extraschicht gibt es online zum Beispiel. Kostenpunkt 22 Euro pro Person, ermäßigt 17 Euro. Gehört habt es hier bei uns bei Radio Bochum. Guten Morgen. 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
1: Mit Thorsten Adolfs. Guten Morgen. Nach der großen Störung gestern Abend und in der Nacht ist der Zugverkehr in Deutschland wieder angerollt. Die IT-Experten des Konzerns haben das Problem mittlerweile gelöst. Christian Böder, was war gestern Abend bei der Bahn eigentlich genau los und warum standen die Züge stundenlang still?
2: Es lag am digitalen Bahnfunk. Das ist das Funknetz, über das sich die Lokführer mit den Fahrdienstleitern abstimmen. Gestern Abend ist dieses System ausgefallen und das bundesweit. Betroffen waren dabei nicht nur die ICEs, sondern auch Regionalbahnen, S-Bahnen und auch der Güterverkehr. Die Deutsche Bahn konnte den Fehler zwar nach ungefähr 2 Stunden finden und beheben und mit einem Notfallsystem wurde der Betrieb dann wieder stabilisiert. Für viele Reisende, die an den Bahnhöfen festsaßen, war das aber nur ein kleiner Trost. Sie bekamen nur wenige Informationen. Und an den Schaltern gab es lange Schlangen.
1: Wie sieht es im Moment aus auf dem Weg zur Arbeit? Gibt es da noch Probleme?
2: Ja, ich würde mal etwas mehr Zeit einplanen. Von der Bahn heißt es, dass sich der Verkehr nur schrittweise normalisiert. Es kann immer noch Verspätungen und kurzfristige Zugausfälle geben. Deshalb kann es sich im Berufsverkehr an den Bahnhöfen knubbeln. Am sichersten ist es, kurz vor der Abfahrt in die Bahn-App zu schauen. Außerdem geben die Mitarbeiter vor Ort ihr Bestes, auch wenn sie nicht alle Probleme sofort lösen können.
1: Dankeschön, Christian. Und jetzt weitere Themen im Überblick. In Berlin wollen am Nachmittag die Staats- und Regierungschefs der sogenannten E5-Gruppe zusammenkommen, um den NATO-Gipfel im Juli vorzubereiten. Kanzler Merz empfängt dazu den britischen Premier Starmer, Frankreichs Präsident Macron, Polens Regierungschef Tusk und Italiens Ministerpräsidentin Meloni. Ein Thema des Treffens soll die weitere Unterstützung der Ukraine im Krieg gegen Russland sein. Am Landgericht Zweibrücken beginnt am Morgen der Prozess um den tödlichen Angriff auf einen Zugbegleiter in Rheinland-Pfalz. Angeklagt ist ein damals 26-Jähriger. Er soll im Februar bei einer Kontrolle einen Zugbegleiter so heftig gegen den Kopf geschlagen haben, dass dieser später im Krankenhaus starb. Die Tat löste eine Debatte über die Sicherheit aus. Bei der Fußball-WM ist England gegen Ghana nicht über ein torloses Unentschieden hinausgekommen. Kroatien feierte dagegen einen wichtigen Sieg. Gegen Panama gewannen die Kroaten mit 1:0 und haben damit weiter die Chance, die Zwischenrunde zu erreichen. Die Partie zwischen Kolumbien und dem Kongo läuft noch. Bis zum Wochenende müssen wir uns in NRW an vielen Orten auf sogenannte Tropennächte einstellen. Das sind Nächte, in denen die Tiefstwerte immer noch über der 20-Grad-Marke liegen. Die Experten des Deutschen Wetterdienstes gehen davon aus, dass die Nacht auf Samstag besonders warm wird. In manchen Gegenden wird es dann kaum kühler als 24 Grad. Von Tropennächten sind vor allem dicht bebaute Städte betroffen, heißt es vom Umweltbundesamt. Sie speichern die Wärmestrahlung tagsüber und geben sie nachts kaum wieder ab. Soweit die Meldungen mit Thorsten Adolfs.
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3: Wir starten mit Temperaturen um die 21 Grad, also wir liegen auch über der 20-Grad-Marke heute Nacht. Und tagsüber wird es tierisch heiß. 35, 36 Grad heute in der Spitze. Dazu gibt es heute ganz, ganz viel Sonnenschein, kaum eine Wolke am Himmel. Und auch morgen bleibt es ähnlich heiß wie heute.
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3: Im Moment sind uns keine Staus und keine Störungen von den Autobahnen gemeldet worden, aber ihr habt es gerade in den Radio Bochum Nachrichten gehört. Der Funkverkehr der Deutschen Bahn ist ausgefallen gestern und das wirkt sich auch noch heute Morgen auf den Bahnverkehr aus. Also ab Bochum Hauptbahnhof, da gibt es jede Menge Zugausfälle noch und auch Verspätungen. Alle Infos findet ihr in unserer Radio Bochum App, da haben wir euch die Bahnhofstafel verlinkt. Gute und sichere Fahrt euch weiter.
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3: Es ist noch ein bisschen hin, aber im September geht's für uns wieder nach Frankreich in den Urlaub, in die Provence. Ich freue mich schon ganz doll. Und wenn ich den nächsten Song höre von Desireless, dann bringt mich das zumindest in Gedanken schon mal auf die Reise. Voyage, Voyage für euch jetzt im besten Mix. Guten Morgen, kommt gut durch die Hitze heute mit uns.

0: 6:10. Guten Morgen zusammen. Profisportler, die geben zum Teil Millionen für ihren Körper aus. Und er hier, der isst ganz einfach eine Suppe.
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0: Südkorea spielt in der kommenden Nacht das letzte Gruppenspiel und kann sogar noch ins 16. Finale kommen. Das alles dank eines Sieges im ersten Spiel, 2:1 nämlich gegen Tschechien, nach einem Rückstand. Getroffen hat da ein ganz besonderer Stürmer, weil er seinen Teller immer schön leer gegessen hat. Was? Ja, genau so. Radio Bochum-Kollege Stefan Rejek, der klärt uns jetzt mal auf.
2: Naja, streng genommen hat der Fußballer Hyun-Jo Oh den Suppenteller aufgegessen bzw. ausgetrunken, aber erstmal von Anfang an. Der südkoreanische Stürmer musste schon früh in seiner Karriere heftige Rückschläge erleiden, klassischer Pechvogel eben. Gebrochener Oberarm, Wadenverletzung, Kreuzbandriss und so weiter und so fort. Aber in den letzten Jahren hat sich Hyun-Jo Oh zurückgekämpft und das mit der wirklich rührenden Unterstützung seines Vaters. Der hat nämlich extra für die Genesung seines Sohnes ein Restaurant eröffnet, in dem er Shuotang verkauft. Das ist eine besonders kräftige und nährstoffreiche Fischsuppe, die in der südkoreanischen Kultur als Heilmittel gilt. Ja, und von dieser Asterix-Zaubertranksuppe sollte Hyun-Jo Oh so viel wie nur möglich schlürfen. Ja, immer rein mit dem guten Zeug.
3: Oh, das wär's. Jetzt braucht er nur noch heiß serviert.
4: Her damit!
2: Und, was soll ich sagen, hat anscheinend geholfen. Mit einem späten 2:1 hat er bei seinem WM-Debüt erstmal ganz entspannt das Spiel gedreht. Und ich sag mal, wenn die Südkoreaner den Vater jetzt nicht als Mannschaftskoch einstellen, dann weiß ich auch nicht.
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0: Vielleicht habt ihr aktuell auch eine große Summe vom Konto abgezogen bekommen. So, das passiert gerade ja uns allen, die eine Dauerkarte beim VfL haben. Da wird das Geld vom Verein gerade eingezogen, je nachdem, wo man eben sitzt oder steht im Stadion. Pascal aus Bochum ist auch Dauerkarteninhaber. Bevor er den VfL sieht, sieht er morgen aber erstmal die Deutschen gegen Ecuador spielen, und zwar in den USA. Preislich tut sich da nicht viel, sagt er.
1: Das Ticket ist in Anführungsstrichen das geringste Problem. Wir haben das Glück, dass wir eine relativ günstige Preiskategorie bekommen haben. Die liegt ungefähr bei 200 Euro umgerechnet. Und ja, wenn ich die Abbuchung von meiner Dauerkarte vergleiche, dann ist das ungefähr ein WM-Spiel.
0: Ja, kommt genau hin, ne? Ja, ein Spiel der Deutschen versus 17 Heimspiele vom VfL Bochum für denselben Preis. Aber WM ist ja auch nur alle 4 Jahre, ne? Pascal und 11 weitere Bochumer müssten jetzt gerade im Flieger sitzen, auf dem Weg nach New York, um morgen dann in New York in New Jersey sein zu können. Im Gepäck haben sie auf jeden Fall eine VfL-Fahne. Haltet morgen im Fernsehen also auf jeden Fall mal Ausschau nach was Blau-Weißem. Das finde ich richtig cool. Guten Morgen, 6:19 Radio Bochum hier.

0: Ab Bochum Hauptbahnhof läuft es gerade überhaupt nicht rund. Zugausfälle und Verspätungen. Grund ist ein Funkausfall bei der Deutschen Bahn. Den hat es gestern Abend gegeben. Der ist jetzt zwar wieder in Ordnung, aber zum Teil sind die Züge noch gar nicht wieder an ihren Einsatzorten und so weiter. Also plant da heute Morgen auf jeden Fall ein bisschen mehr Zeit ein, wenn ihr mit der Bahn unterwegs seid. Dieses Thema und weitere Themen gibt es gleich bei uns in den Radio Bochum Nachrichten um 9:30 hier.
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0: Sommersong Sean Paul mit Got to Love You. Im besten Mix hier bei Radio Bochum. 6:30 Uhr ist es Zeit für unsere Radio Bochum Nachrichten und die hat heute Morgen für euch Tom Gerdmann.
1: Guten Morgen. Die Gewerkschaft Erziehung und Wissenschaft Bochum fordert aufgrund der aktuellen Hitzewelle bessere Schutzmaßnahmen an Schulen. Nach Angaben der Gewerkschaft fehlen an vielen Gebäuden wirksamer Sonnenschutz und verbindliche Hitzeschutzkonzepte. Kritisiert wird zudem, dass Oberstufenschülerinnen und Schüler oft von hitzefreien Regelungen ausgeschlossen sind. Die GEW fordert von Stadt und Land schnelle Investitionen, um Schulen klimaresilienter zu machen. Am Wochenende ist das europäische Kunstfestival Manifesta 16 gestartet, in diesem Jahr bei uns im Ruhrgebiet. Bis Oktober gibt es in 12 leerstehenden Kirchen ein breites Kunst- und Kulturprogramm. Unter dem Motto This is not a church geht es um die Frage, wie alte Kirchen in Zukunft als Gemeinschaftsorte genutzt werden können. Radio Bochum-Reporterin Viviane Bandig, was genau passiert bei der Manifesta bei uns in Bochum?
2: In Bochum sind insgesamt 4 Kirchen dabei. In Hamme, Goldhamme, Langendreher und an der Oskar-Hoffmann-Straße. In der Gethesmann-Kirche gibt es zum Beispiel eine Hüpfburg, die wie eine Kirchglocke aussieht. In der St. Lugerus-Kirche könnt ihr als Teil einer Kunstperformance ein bisschen Basketball spielen. Ihr könnt kostenlos da vorbeischauen und zwar jeden Tag außer montags. Alle weiteren Infos findet ihr auf unserer Homepage.

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1: Und jetzt das Wichtigste aus Deutschland und der Welt. Gestrandete Reisende und sehr lange Warteschlangen an den Bahnhofsinformationen. Eine deutschlandweite Störung hat bei der Deutschen Bahn am späten Abend für rund 2 Stunden Stillstand gesorgt. Es waren etliche Reisende betroffen. Gegen 0.30 Uhr fuhren die ersten Züge wieder. Das gilt auch für den Bochumer Hauptbahnhof. Auch bei uns war der Zugverkehr betroffen auf allen Linien von der S-Bahn bis zum ICE. Englands Star-Offensive um Superstürmer Harry Kane ist an Ghanas Abwehrbollwerk verzweifelt und hat auf seiner Titelmission bei der Fußball-WM einen herben Dämpfer kassiert. Die Mannschaft von Trainer Thomas Tuchel kam gegen die Afrikaner nicht über ein 0:0 hinaus und verpasste die vorzeitige Qualifikation für die K.O.-Runde. Außerdem besiegten Portugal Usbekistan 5:0 und Kroatien Panama mit 1:0. Kolumbien gewann gegen die Demokratische Republik Kongo ebenfalls mit 1:0.
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1: Ralf Gold, der Direktor der Universitätsklinik für Neurologie am St. Joseph Hospital Bochum, ist zum Fellow der American Academy of Neurology ernannt worden. Die Auszeichnung würdigt seine wissenschaftlichen Leistungen, insbesondere in der Forschung zur multiplen Sklerose und neuroimmunologischen Erkrankungen. Der Fellow-Status wird an Neurologinnen und Neurologen mit besonderen Verdiensten in Forschung, Lehre und klinischer Arbeit vergeben. Für das Katholische Klinikum Bochum gilt die Ernennung als internationale Anerkennung der Bochumer Neurologie.
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3: Also das ist mein Wetter. Ich meine damit nicht die 36 Grad heute Nachmittag, sondern die 21 Grad heute Morgen. So könnte es eigentlich bleiben, meinetwegen den ganzen Sommer lang. Sonne satt heute wieder, blauer Himmel und wie gesagt, große Affenhitze dann wieder bis zum Nachmittag und Abend. Und es kühlt sich leider auch nicht mehr ab. Die nächsten Tage bleiben weiter so heiß und trocken.
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3: Da habe ich einen Stau und einen Blitzer für euch. A40 Dortmund Richtung Duisburg zwischen Gelsenkirchen Süd und Essen-Frillendorf 1 Kilometer stockend. Und es gibt einen Potzblitz. Der steht auf dem Brandenweg in Richtung Linden und zwar am Abzweig in Richtung Südbad. Geblitzt wird in beide Richtungen. Dankeschön an Wolfgang, Martina und Jenny fürs Bescheid geben und euch allen weiter eine gute und sichere Fahrt. Und habt auf jeden Fall auf dem Schirm, dass ihr ab Bochum Hauptbahnhof heute Morgen etwas mehr Zeit einplanen müsst. Guckt am besten auf unsere Radio Bochum App. Da haben wir euch die Abfahrtstafel des Bochumer Hauptbahnhofs verlinkt. Es gibt immer noch etliche Zugausfälle und Verspätungen ab Bochum Hauptbahnhof, weil gestern Abend gab es ja einen Funkausfall im Bahnverkehr, habt ihr gerade in den Radio Bochum Nachrichten gehört. Also bitte viel Geduld einplanen ab Bochum Hauptbahnhof heute Morgen.
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3: Guten Morgen zusammen. Baby.

0: Guten Morgen, 6.40 Uhr.
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0: Wir haben euch ja schon einige Tipps gegeben in dieser Woche, was ihr bei diesem heißen Sommerwetter alles machen könnt, um einen kühlen Kopf zu behalten. Ich persönlich finde aber, dass wir über eine Sache noch nicht geredet haben, und zwar Eis. Ich esse auch sehr, sehr gerne Eis und wir haben bei euch mal nachgefragt, was eure Lieblingssorte ist.
3: Lieblingseissorte, Zitrone, einfach weil es frisch ist. Und ich keine Vanille mag.
4: Stracciatella, schmeckt mir am besten.
5: Schoko. Weil ich Schoko liebe.
6: Amarena. Einfach geil, ne? Kirsche mit Joghurt.
7: Zitrone. Ich mag's sauer.
8: Mango, weil es so heiß ist.
9: Ich esse überhaupt kein Eis.
0: Gar kein Eis? Also das könnte ich mir gar nicht vorstellen. Also meine Lieblingssorte ist ja Stracciatella, Cappuccino, Schokolade, Erdbeer, Zitrone, Mango und ja, alles, was so dazugehört, ne?

0: 6:48, die Radio Bochum Morgenmacher hier mit Nicole Dreisbach. Es ist eine verdammt heiße Woche, heute bis 36 Grad, Freitag, Samstag, da kratzen wir vermutlich so an die 40, an der 40 Grad Marke. Da bleibt also viel nachts nur die Flucht in den Keller oder auf die Gartenliege. Was aber, wenn man beides nicht hat? Richtig, eine Klimaanlage muss her. Aber welche? Thorsten Ortmann aus dem Radio Bochum News Team ist da. Was gibt's denn da so im Baumarkt meines Vertrauens?
1: Ja, das sind mobile Klimageräte, sogenannte Monoblöcke. Die stehen im Raum und ein Abluftschlauch führt dann durchs Fenster nach draußen. Allerdings sind die oft laut, im Schlafzimmer also eher schwierig und sie verbrauchen viel Strom, besonders wenn der Schlauch nach draußen nicht richtig abgedichtet ist, weil dann warme Luft wieder reinkommt.
0: Gibt's denn dazu Alternativen?
1: Ja, interessant für Mieter sind sogenannte Split-Geräte mit Außen- und Inneneinheit. Dazu Maike Rix von der Stiftung Warentest.
2: Bei dem gibt es auch einen zusammenhängenden Kühlkreislauf zwischen einem Innen- und einem Außengerät. Aber man benötigt nicht unbedingt einen Wanddurchbruch, sondern es kann ein Verbindungsschlauch durch das geöffnete Fenster nach draußen geführt werden. Und es entsteht im Raum kein Unterdruck, weil nicht heiße Luft nach draußen gepustet werden muss und nicht neue heiße Luft wieder reinkommt. Und dadurch hat dieses Gerät ähnlich effizient gearbeitet wie ein fest installiertes Split-Gerät.
0: Was ist denn, wenn man jetzt nicht ganz so viel Geld ausgeben möchte? Was ist mit den berühmten Lifehacks? Gibt es da was zu?
1: Ja, ein Tipp sind Sonnenschutzfolien fürs Dachfenster. Die Stiftung Warentest hat sie getestet und mit gutem Ergebnis. Nochmal Maike Rix.
2: Und dadurch, dass weniger Sonne reinkommt, ließ sich die Zahl der Stunden, wo es unerträglich heiß war, um bis zu 76% reduzieren. Also es gab 76% weniger Stunden mit Temperaturen über 26 Grad in dieser Dachgeschosswohnung.
1: Übrigens blockt auch eine reflektierende Rettungsdecke am Fenster aufgehängt 90% der Sonnenstrahlen. Man kann auch einen Ventilator abends ans Fenster stellen und die warme Luft aus dem Fenster rausblasen. Wenn man ein anderes Fenster offen lässt, strömt dann kühlere Luft nach. Morgens dann einfach den Ventilator umdrehen.
0: Wie ihr cool durch diese Woche kommt, hat euch Thorsten Ortmann von Radio Bochum aus den Nachrichten erklärt. Vielen Dank dafür. 6:50 Uhr. Guten Morgen zusammen.

0: Ab Bochum Hauptbahnhof müsst ihr heute Morgen immer noch mit vielen Verspätungen und Zugausfällen rechnen. Da hat es gestern Abend einen Funkausfall gegeben. Da läuft alles wieder, aber wie gesagt, plant das am besten heute Morgen bei eurer Fahrt zur Arbeit mit ein. 6.54 Uhr. Guten Morgen, Radio Bochum hier mit Nicole Dreisbach.
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1: Mit Thorsten Adolfs. Guten Morgen. Wer heute Morgen mit der Bahn unterwegs ist, der muss sich auf Zugausfälle und Verspätungen einstellen. Grund ist der bundesweite Stillstand bei der Deutschen Bahn am späten Abend. Ausgelöst wurde er durch eine Störung des digitalen Bahnfunksystems. Darüber kommunizieren die Lokführer mit den Fahrdienstleitern. Christian Böder aus dem News-Team. Die ersten Züge konnten schon um 12:30 in der Nacht wieder fahren.
2: Genau, nachdem 2 Stunden lang gar nichts ging. Bis es auf der Schiene wieder normal läuft, wird es wohl auch noch dauern, hieß es auf der NRW-Seite der Deutschen Bahn. Für viele Bahnreisende war die Störung am Abend natürlich eine Katastrophe. Sie saßen an den Bahnhöfen fest und wurden kaum mit Informationen zum Stand der Dinge versorgt. Die Bahn gab zwar unter anderem Taxi- und Hotelgutscheine aus, aber das war nur ein Tropfen auf dem heißen Stein.
1: Betroffen von der Störung waren auch S-Bahnen, Privatbahnen und der Güterverkehr.
2: Richtig, und für die privaten Güterbahnen kam der Shutdown zu einem denkbar schlechten Zeitpunkt, denn ein Großteil des Güterverkehrs passiert in den Nachtstunden. Der Verband der privaten Güterbahnen fordert jetzt eine genaue Aufarbeitung des Ausfalls. Deren Chef Westenberger sagte der deutschen Presseagentur, die Ursache dürfe nicht allein durch eine Selbstauskunft der DB Infrago als Betreiberin des Schienennetzes beantwortet werden. Der Verband der privaten Güterbahnen fordert schon seit längerer Zeit, dass dazu ein Bundesamt für Schieneninfrastruktur gegründet werden soll.
1: Dankeschön, Christian. Und jetzt weitere Meldungen im Überblick. Der Bereich der erneuerbaren Energien ist ein Jobmotor. Fast 440.000 Menschen waren im vergangenen Jahr in der Branche tätig, heißt es von der Bertelsmann Stiftung. Allerdings könnten tausende Arbeitsplätze wegfallen, falls die Regierung ihren Kurs in der Energiepolitik ändern sollte. Rund ein Drittel aller Jobs bei den Erneuerbaren entfällt auf die Windenergie. Arbeitsministerin Baas will sich die Rentenpläne der Regierung nicht zerreden lassen. Alles hänge mit allem zusammen, sagte sie im ZDF. Gewerkschaften und Arbeitgeber sehen Licht und Schatten bei den 33 Vorschlägen der Kommission. Gelobt wird von vielen, dass in Zukunft mehr Menschen in die Rentenkasse einzahlen sollen. Kritisiert wird unter anderem die geplante Abschaffung des früheren Renteneintritts nach 45 Versicherungsjahren. Obwohl die Sprit- und Kerosinpreise hoch sind, halten die meisten Bundesbürger an ihren Urlaubsplänen fest. Das haben der Tourismusverband und das Institut für Tourismusforschung ermittelt. Demnach haben die Preise bei 87% der Befragten keine kurzfristigen Auswirkungen auf die Urlaubsplanung. Nur 2% wollen ihre Reise komplett stornieren. England hat bei der Fußball-WM einen Rückschlag kassiert. Das Team von Trainer Tuchel kam gegen Ghana nur zu einem torlosen Unentschieden. Weil Kroatien im anderen Spiel gegen Panama mit 1:0 gewonnen hat, können in der Gruppe noch 3 Teams Gruppensieger werden. Außerdem siegte Kolumbien am frühen Morgen mit 1:0 gegen den Kongo und ist schon sicher für die K.O.-Runde qualifiziert. Schon gestern hatte Portugal gegen Usbekistan mit 5:0 gewonnen. Superstar Cristiano Ronaldo traf 2-mal. Er ist der einzige Spieler, der bei 6 WM-Turnieren ein Tor erzielen konnte.
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4: Jetzt schon 21 Grad hier bei uns in der Bochumer Innenstadt und später geht's rauf auf wahnsinnige 36 Grad möglicherweise. Ja, es ist super heiß bei uns in Bochum. Es ist trocken, die Sonne knallt den ganzen Tag auf uns und auch morgen wird's noch ein bisschen wärmer und zum Wochenende sogar bis zu 40 Grad heiß.
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4: Da habe ich 2 Staus in einem Blitzer für euch. A40 Dortmund Richtung Duisburg zwischen Dreieck Bochum West und Essen-Frillendorf 6 Kilometer stockend, 10 Minuten plus. Und A42 Kamp-Lintfort Dortmund zwischen Herne-Wanne und Kreuzherne 1 Kilometer stockend. Ein Potzblitz steht auf dem Brandenweg in Linden und zwar am Abzweig in Richtung Südbad. Geblitzt wird da in beide Richtungen und ich sage danke fürs Bescheid geben an Wolfgang, Martina und an Jenny. Und ihr habt es gehört bei uns bei Radio Bochum in den Nachrichten. Ab Bochum Hauptbahnhof läuft es gerade überhaupt nicht rund. Es gibt Zugausfälle und Verspätungen. Grund ist ein Funkausfall bei der Deutschen Bahn. Den hat es gestern Abend gegeben. Der läuft zwar jetzt wieder, aber zum Teil sind die Züge gar nicht vor Ort. Also plant da heute Morgen auf jeden Fall ein bisschen mehr Zeit ein, wenn ihr mit der Bahn unterwegs seid.
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4: Also ich frage mich das und wahrscheinlich fragt sich das ganz Deutschland. Wie weit kommen wir bei der Fußballweltmeisterschaft? Pascal aus Bochum hat da eine Prognose.
5: Ich glaube, es endet im Halbfinale Und ich hoffe, ich habe kein Recht und wir werden Weltmeister.
4: Ja, ich hoffe auch, dass Pascal da jetzt nur Quatsch redet und kein Orakel ist. Um die Deutschen bis ins Halbfinale und vielleicht auch noch am besten darüber hinaus zu tragen, ist Pascal gerade mit 11 anderen Bochumern auf dem Weg in die USA. Morgen gucken sie sich das Spiel gegen Ecuador an. Und vor der Abreise waren sie noch mal kurz hier bei Radio Bochum. Und was sie alles so mitnehmen und welche Hoffnungen sie haben, dazu hört ihr gleich mehr hier bei den Radio Bochum Morgenmachern in gut 7 Minuten. Guten Morgen.

0: Komm gut raus mit Radio Bochum. Guten Morgen, 10 Minuten nach 7.
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0: Ja, diesen Song von Udo Jürgens können Pascal und Robin aus Altenbochum ab heute nicht mehr mitsingen. Die fliegen nämlich heute mit anderen 8 Kumpels aus Bochum rüber, um sich morgen das WM-Spiel Deutschland gegen Ecuador anzuschauen. Was als Schnapsidee beim Würfeln in der Kneipe losgegangen ist, wird heute also Realität. Das ist aber nicht die erste WM von Robin und Pascal. Deshalb sind sie auch schon sehr gut vorbereitet.
2: Also wir haben eine zusammengenähte Deutschland- und VfL-Fahne, die hatten wir auch schon in Brasilien und in Frankreich mit dabei. Es ist manchmal ein bisschen schwierig, die im Stadion so zu platzieren, dass die TV-Kameras die auch auffangen. Das ist uns mal mehr oder weniger geglückt und wir hoffen, dass wir das jetzt da auch irgendwie hinkriegen können.
0: Sagt Robin, und er und Pascal sind eben nicht nur WM und EM begeistert. Eigentlich kennen sich die beiden vom Amateurfußball und sie sind immer noch echte VfL-Fans natürlich. Deshalb freuen sie sich auch darüber, dass Leon Goretzka als ehemaliger Bochumer Spieler bei der WM mit dabei ist, hat uns Pascal erzählt.
3: Ja, interessant für Mieter sind sogenannte Split-Geräte mit außen.
0: Nein, das ist nicht der richtige Ton, warum auch immer jetzt der Ton nicht kommt, aber auf jeden Fall freut er sich sehr, dass Leon Goretzka dabei ist und er träumt natürlich auch noch vom Finale, würde ich sagen. Aber es dauert bis dahin auf jeden Fall noch ein bisschen länger. Erstmal morgen bleibt es beim Anfeuern bei der WM in New York. Beim Spiel Deutschland gegen Ecuador und was die beiden, Pascal und Robin, sonst noch erzählt haben, das könnt ihr gerne auf unserer Radio Bochum Instagram-Seite nachgucken. Und da seht ihr auch die große VfL-Fahne, die sie mitbringen werden. Und hoffentlich werden wir die auch dann im Fernsehen sehen morgen Abend. 7:12 Uhr, guten Morgen.
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0: Wir machen jetzt mal einen kleinen Ausflug in die Medizin. Heute Morgen, unser Herz, das schlägt am Tag so rund 100.000 Mal, ohne dass wir das eigentlich groß merken. Erst wenn was nicht stimmt, dann fällt uns das natürlich auf, dass mit dem Herz was nicht in Ordnung ist, dann müssen wir zum Kardiologen. Meine Radio Bochum-Kollegin Dani Rössner, die hat sich jetzt mal einen Kardiologen in ihren Podcast Immer Theater mit Dani geholt, und zwar den Herzensdoc. So heißt Nana Bing Pong Buta auf Instagram. Da spricht er regelmäßig über unsere Herzgesundheit und ja, einfach dieses krasse Organ, auch im Podcast mit Dani.
1: Ich habe in der Herzchirurgie angefangen, ja, wo man ja am offenen Herzen operiert, bewusst. Und dann, du gehst rein und dann wird der Brustkorb eröffnet. Ja? Mhm. Und dann, Dani, du stehst da, ne? Und dann geht dieser Brustkorb auf und du siehst einfach dieses würdevolle Organ, wie das schlägt. Dani, das hat so viel Würde, so viel Kraft.
0: Er ist also auf jeden Fall ein Arzt, der Begeisterung für seinen Job mitbringt, der Herzensdoc. 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Guten Morgen zusammen.

0: Ihr müsst immer noch mit Zugausfällen und Verspätungen rechnen ab Bochum Hauptbahnhof. Da hat es gestern Abend einen Funkausfall gegeben bei der Deutschen Bahn. Alle Einzelheiten dazu hört ihr jetzt gleich in den Radio Bochum Nachrichten um 7:30.
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0: Natürlich, wir sind alle für Liebe gemacht. Kiss im besten Mix hier bei Radio Bochum. 7.30 Uhr ist es jetzt und Tom Gerdmann, der ist auf jeden Fall gemacht für unsere Radio Bochum Nachrichten.
1: Guten Morgen. Die Störung des Funkverkehrs bei der Bahn heute Nacht hat auch jetzt noch Auswirkungen auf den Bahnverkehr. Einzelne Züge, die in Bochum halten oder losfahren, haben Verspätungen von bis zu 3 Stunden. Eine deutschlandweite Störung hatte bei der Deutschen Bahn am späten Abend für rund 2 Stunden für kompletten Stillstand gesorgt. Es waren etliche Reisende betroffen. Gegen 0.30 Uhr fuhren die ersten Züge wieder. Als Grund gilt ein bundesweiter Ausfall des Funksystems. Und auch bei uns war der Zugverkehr betroffen auf allen Linien von der S-Bahn bis zum ICE. Die Gewerkschaft Erziehung und Wissenschaft in Bochum fordert aufgrund der aktuellen Hitzewelle bessere Schutzmaßnahmen an Schulen. Nach Angaben der Gewerkschaft fehlen an vielen Gebäuden wirksamer Sonnenschutz und verbindliche Hitzeschutzkonzepte. Kritisiert wird zudem, dass Oberstufenschülerinnen und Schüler oft von hitzefreien Regelungen ausgeschlossen sind. Die GEW fordert von Stadt und Land schnelle Investitionen, um Schulen klimaresilienter zu machen. Und jetzt das Wichtigste aus Deutschland und der Welt. 2 Wochen vor dem NATO-Gipfel in der Türkei stimmen sich die Staats- und Regierungschefs 5 mächtiger europäischer Mitgliedstaaten in Berlin ab. Bei dem Treffen auf Einladung von Bundeskanzler Merz wird es um die weitere Unterstützung der Ukraine, die Rolle der Europäer bei der Lösung des Iran-Konflikts und die Lastenverteilung zwischen den NATO-Staaten gehen. Englands Offensive um Harry Kane ist an Ghanas Abwehrbollwerk verzweifelt und hat auf seiner Titelmission bei der Fußball-WM einen herben Dämpfer kassiert. Die Mannschaft von Trainer Thomas Tuchel kam gegen die Afrikaner nicht über 0:0 hinaus und verpasste die vorzeitige Qualifikation für die K.O.-Runde. Außerdem besiegten Portugal Usbekistan mit 5:0 und Kroatien Panama mit 1:0. Kolumbien gewann gegen die Demokratische Republik Kongo heute Morgen mit 1:0.
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1: Ralf Gold, der Direktor der Universitätsklinik für Neurologie am St. Joseph Hospital Bochum, ist zum Fellow der American Academy für Neurologie ernannt worden. Die Auszeichnung würdigt seine wissenschaftlichen Leistungen, insbesondere in der Forschung zur multiplen Sklerose und neuroimmunologischen Erkrankungen. Für das Katholische Klinikum Bochum gilt die Ernennung als internationale Anerkennung der Bochumer Neurologie. 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
0: Ja, das ist heute Morgen ganz angenehm. 21 Grad hier in der Bochumer Innenstadt, aber leider bleibt es natürlich nicht so. 36 Grad sind heute angesagt bei uns in Bochum. Dazu heute ganz viel blauer Himmel und jede Menge Sonnenschein. Also am besten Lichtschutzfaktor 50 heute auftragen bei diesem Wetter. Und auch morgen wird es ähnlich heiß und zum Wochenende bekommen wir fast 40 Grad.
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0: Hier sind die Staus. A40 Essen Richtung Dortmund zwischen Kreuz Bochum und Lütgendortmund 1 Kilometer Stau. A40 Dortmund-Duisburg zwischen Dreieck Bochum West und Dreieck Essen Ost 7 Kilometer stockend. Da braucht ihr fast eine Viertelstunde länger. Und A42 Dortmund-Kamp-Lintfort noch etwas weiter zwischen Kreuz Herne und Herne-Krange 1 Kilometer stockend. Dann habe ich noch einen Potzblitz für euch. Der steht auf dem Brannenweg in Linden am Abzweig. Ja, in Richtung Südburg geblitzt wird in beide Richtungen. Dankeschön an Wolfgang, Martina und Jenny fürs Bescheid geben. Und ihr habt es gerade in den Radio Bochum Nachrichten gehört. Keine S-Bahn, kein Regionalzug und auch kein ICE, der heute Morgen ab Bochum Hauptbahnhof keine Verspätung hat oder sogar ausfällt. Läuft gerade überhaupt nicht rund ab Bochum Hauptbahnhof. Es gab einen Funkausfall gestern Abend bei der Deutschen Bahn. Und auch wenn das wieder behoben ist, das dauert, bis die Züge da wieder so nach Fahrplan fahren. Also plant auf jeden Fall das Ganze heute Morgen ein, wenn ihr zur Arbeit müsst.
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0: Kommt gut durch diesen Hitze-Mittwoch, guten Morgen.

0: Guten Morgen, 7.41 Uhr.
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4: Schmeiß gute Laune, Top-Beats, Lebensfreude und ganz viel Stolz in einen Topf und du erhältst Felix Jähn. Die deutsche DJ-Szene ohne Felix Jähn? Unvorstellbar. Egal ob im Radio oder auf der Bühne. Seine Songs sind absolute Stimmungsmacher. Kein Wunder, dass er und Europop-Legende Cascada mit ihrem aktuellen Hit einen der Sommerhits des Jahres geliefert haben. Und nicht nur musikalisch passt Felix Jähn perfekt zum Rainbow Festival. 2018 erst das Outing als bisexuell und seit 2024 präsentiert sich Felix Jähn aktiv.

0: Als nicht-binäre Person. Seitdem ist er ein Leuchtfeuer für die queere Kultur in Deutschland. Das Rainbow Festival ist für Felix Jehn nicht nur ein Auftritt, sondern auch ein Statement.
1: Weil ich weiß, wie schwer es sein kann und wie schwer es auch teilweise für mich war, in unserer Gesellschaft offen ein LGBTQIA+-Member zu sein. Von daher finde ich es immer schön, wenn man in so einem Kontext zusammenkommen kann und beieinander ist und sieht, dass man nicht alleine ist und friedlich miteinander feiern kann.
0: Das Rainbow Festival quasi in Person. Deswegen freuen wir uns drauf, Felix Jehn

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0: Drei Hammer-Nachrichten gab es gestern vom VfL Bochum. Zwei neue Spieler und die Ankündigung, dass sie ein Testspiel machen gegen keinen geringeren als Ajax Amsterdam. Ich glaube, da haben wir noch eine Rechnung offen. Ja, wird auf jeden Fall spannend beim VfL. Morgen starten die Jungs wieder ins Training mit neuen Gesichtern. Die neuesten beiden kommen gerade aus der zweiten Mannschaft des BVB. Babis Strakas und Michael Steinwender aus der schottischen ersten Liga. Manche aber auch aus der dritten Bundesliga. Auf jeden Fall müssen sie sich erstmal an die Castroper Straße hier in Bochum gewöhnen. Sportreporter Stefan Döring hat da so seine Befürchtungen, sagt er bei NZ VfL, unserem Stadtwerke Bochum Talk.
1: Da bin ich tatsächlich dann auch gespannt, weil im Ruhrstadion war es in den letzten Jahren, in den letzten ein, zwei Jahren ja häufiger mal der Fall, dass man zügiger unruhig geworden ist, wenn es nicht so lief, wie man es sich vorgestellt hat. Und dann bin ich dann gespannt, wie solche Leute, die dann jetzt aus der dritten Liga kommen, dieses Umfeld in Bochum so vielleicht gar nicht kennen bislang, dann darauf reagieren.
0: Wobei der Support der Bochumer ja eigentlich fast bedingungslos ist, oder? Und die neuen Spieler, die werden wir auf jeden Fall erstmal mit offenen Armen empfangen. 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Guten Morgen.

0: Ab Bochum Hauptbahnhof, da müsst ihr immer noch mit Zugausfällen und Verspätungen rechnen. Da hat es gestern Abend einen Funkausfall gegeben. Alle Einzelheiten hört ihr jetzt in den Radio Bochum Nachrichten um 8. Jetzt ist es 7.53 Uhr. Guten Morgen zusammen.
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1: Mit Nico Hartmann. England hat auf der Jagd nach dem ersten WM-Titel seit 60 Jahren einen Dämpfer erlitten. Das Team von Trainer Thomas Tuchel holte gegen Ghana im zweiten Gruppenspiel nur ein torloses Remis, ist aber mit 4 Punkten, genau wie Ghana, in einer guten Position fürs Weiterkommen. Im zweiten Spiel der Gruppe J siegte Kroatien mit 1:0 gegen Panama. Cristiano Ronaldo steuerte unterdessen 2 Tore zum 5:0-Erfolg von Portugal gegen Usbekistan bei. Kolumbien siegte mit 1:0 gegen den Kongo und kann mit 6 Zählern für die K.O.-Runde planen.
0: 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Es ist 8 Uhr. 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
2: Mit Thorsten Adolfs. Guten Morgen. Australien hat es schon, Frankreich hat es zumindest schon beschlossen und auch Spanien, Griechenland und Dänemark wollen es einführen, ein Social-Media-Verbot für Kinder und Jugendliche. Auch in Deutschland ist die Debatte seit Monaten in vollem Gange. Heute will eine Expertenkommission ihre Vorschläge dazu an Familienministerin Prien übergeben. Danny Hopper aus dem News-Team. Prien war ja zuletzt durchaus offen für Verschärfungen.
3: Auf jeden Fall. Gesetzliche Altersgrenzen bei Apps wie TikTok, Instagram oder Snapchat kann sich Prien gut vorstellen. Das hat sie in den letzten Wochen und Monaten immer wieder gesagt. Gleichzeitig hat sie aber auch betont, dass sie sich nicht festlegen will, bevor die Empfehlungen der Social Media Kommission vorliegen. Die hatte ja schon einen Zwischenbericht vorgelegt und da stand ganz klar, dass ein reines Verbot nicht ausreichen dürfte. Generell gäbe es gravierende Defizite beim Schutz von Kindern und Jugendlichen im Netz und da brauche es eben mehr. Nämlich auch eine strengere Regulierung der Betreiber und auch eine Stärkung von Medienkompetenz bei Kindern und Eltern. Die Experten kritisieren bei vielen Plattformen eine kaum wirksame Altersprüfung, gefährliche Algorithmen oder Mechanismen wie unendliches Scrollen. Sie sehen dadurch einerseits Gefahren für Kinder und Jugendliche durch Inhalte wie Pornografie, Hass und Mobbing, andererseits aber auch durch überlange Nutzungszeiten. Laut Expertenkommission nutzen etwa 1 Million Jugendliche digitale Medien auf problematische Weise. 300.000 zeigen sogar ein Suchtverhalten.
2: Danke, Danny. Und jetzt weitere Meldungen im Überblick. Nach der bundesweiten Störung in der Nacht läuft der Bahnverkehr in NRW wieder weitgehend normal. In anderen Bundesländern kommt es dagegen noch zu einzelnen Verspätungen und Zugausfällen. Gestern Abend musste der Verkehr komplett gestoppt werden, weil der digitale Bahnfunk zwischen Lokführern und Fahrdienstleitern plötzlich nicht mehr funktionierte. In den USA hat auch der Senat für ein Ende des Irankriegs gestimmt. Für Präsident Trump ist das eine weitere Niederlage. Obwohl das Votum keine Gesetzeskraft hat, reagierte Trump empört. Die Abstimmung sei schlecht getimt und erschwere ihm die Verhandlungen mit dem Iran, sagte er. NRW-Innenminister Reul will die Belastung der Polizei bei Fußball-Bundesligaspielen reduzieren. In der vorletzten Saison waren die Beamten mehr als 700.000 Stunden in solche Einsätze gebunden. Ab der nächsten Saison soll der DFB mit einer neuen Kontrollstelle härtere und bundesweit einheitliche Stadionverbote für Störer durchsetzen und die Polizei so entlasten. Kein Land in Europa wird so stark mit Erpressersoftware angegriffen wie Deutschland. Der Zuwachs bei solchen Angriffen sei bei uns fast doppelt so groß wie im zweitstärksten betroffenen EU-Land Frankreich. Nach Angaben des Hasso-Plattner-Instituts sitzen die Täter hinter den Attacken oft in Russland. Die Internetkriminellen nutzen für ihre Angriffe sogenannte Ransomware. Das sind Programme, die fremde Daten und ganze Systeme verschlüsseln. Sie fordern dann Lösegeld, um alles wieder freizugeben.
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4: Jetzt schon 24 Grad hier bei uns in der Innenstadt. Also am besten macht ihr jetzt spätestens die Schotten dicht bei euch zu Hause. Rollos runter, Gardinen zu, Fenster zu, damit die Hitze erst gar nicht reinkommt. Bis zu 36 Grad sind heute nämlich angesagt. Dazu gibt es einen strahlend blauen Himmel und ganz viel Sonnenschein heute. Und es soll trocken bleiben. Das gleiche gilt auch für morgen. Ähnliche Temperaturen, ähnlich viel Sonnenschein. Und am Wochenende bzw. schon am Freitag geht es teilweise rauf bis auf 40 Grad.
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4: Hier staut es sich. A40 Essen Richtung Dortmund zwischen Kreuz Bochum und Lütgendortmund 1 Kilometer Stau. A40 Dortmund Essen zwischen Dortmund Klei und Wern.

0: 2 Kilometer stockend. A40 Dortmund-Duisburg zwischen Dreieck-Bochum-West und Dreieck-Essen-Ost 8 Kilometer stockend, eine Viertelstunde plus. A42 Kamp-Lindfort-Dortmund zwischen Herne-Wanne und Kreuz-Herne 1 Kilometer Stau. A42 Dortmund-Kamp-Lindfort zwischen Herne-Baukau und Herne-Krange auch 1 Kilometer Stau. A43 Wuppertal-Recklinghausen zwischen Riemke und Kreuz-Herne 2 Kilometer stockend. A43 Recklinghausen-Wuppertal zwischen Kreuz-Herne und Riemke auch 2 Kilometer stockend. Und A52 Düsseldorf Richtung Essen zwischen Kreuz Breitscheid und Essen-Kettwig 1 Kilometer stockend. Geblitzt wird heute Morgen einmal auf der Herner Straße, kurz hinter der A40-Brücke stadtauswärts. Das ist ein Potzblitz. Und noch ein Potzblitz steht auf dem Brannenweg in Linden in Richtung Südbad. Geblitzt wird in beide Richtungen. Ich sage Dankeschön fürs Bescheid geben an Wolfgang, Martina, Jenny und an Tom. Und denkt bitte daran, ab Bochum Hauptbahnhof kommt es immer noch zu vielen Zugausfällen und Verspätungen. Grund ist ein Funkausfall bei der Deutschen Bahn gestern Abend. Plant auf jeden Fall mehr Zeit ein heute.
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0: Ronaldo, Messi, Mbappé, die Stars der Fußball-WM, die liefern total ab und treffen für ihre Mannschaften Portugal, Argentinien und Frankreich. Stellt sich also die Frage, wer holt den Titel? Wer kommt ins Finale? Robin aus Bochum, der hat da so eine Ahnung.
2: Also für mich wird es nochmal Argentinien, die ins Finale kommen. Gegen uns, wenn es der Turnierbaum zulässt, da bin ich mir gerade nicht sicher.
0: Ja, das tut er tatsächlich. Wir haben nachgeschaut, die deutsche Mannschaft könnte Argentinien erst im Finale treffen. Und das wäre wirklich krass, ne? Würde auf jeden Fall nochmal Erinnerungen wecken an 2014. Damals waren übrigens im Macarena-Stadion ein paar Jungs aus Bochum dabei. Die sind jetzt wieder unterwegs, um die Nationalmannschaft zu unterstützen. Ich finde, das ist ein gutes Omen und wir haben kurz vor ihrer Abreise noch mit ihnen gesprochen. Hört ihr jetzt gleich hier bei den Radio Bochum Morgenmachern in gut 7 Minuten. Guten Morgen.

0: habt einen guten Start mit Radio Bochum in diesem Mittwoch, 8.12 Uhr, guten Morgen. Wer von euch ein bisschen in den sozialen Medien unterwegs ist, der ist bestimmt schon mal auf diesen Song hier gestoßen. Der ist nämlich total durch die Decke gegangen. Ja, Take Me to America singt das Dubiosa-Kollektiv aus Bosnien und unterstützt dabei ihre Mannschaft bei der Fußball-WM. Und für 12 Bochumer wird der Traum, heute zur WM in den USA zu sein, wahr. Robin Matz und Pascal Langner aus Altenbochum sind nämlich mit ihrer Freundesgruppe jetzt auf dem Weg nach New York. Und morgen gucken sie sich das Spiel Deutschland gegen Ecuador an. Und für Robin ist es nicht die erste WM auf einem anderen Kontinent.
1: Ich war mit einem von unseren Jungs aus der Gruppe 2014 für die ganze WM in Brasilien und haben da jedes Deutschlandspiel gesehen und dementsprechend auch den Pokal da mit nach Hause geholt. Und die letzten beiden Turniere liefen ja jetzt sportlich ziemlich bescheiden und dann haben wir uns gedacht, okay, vielleicht können wir auch so eine Art Glücksbringer sein und jetzt fahren wir mal wieder hin.
0: Ja, um die deutsche Mannschaft jetzt zu unterstützen, haben sie auch sogar eine eigene Fahne dabei und zwar mit einem eingenähten VfL-Logo. Die Jungs sind nämlich alle Fans von unserem VfL. Um zur WM zu fahren, mussten die 12 dann natürlich etwas tiefer in die Tasche greifen, als sie es hier gewohnt waren.
2: Das Ticket ist in Anführungsstrichen das geringste Problem. Wir haben das Glück, dass wir eine relativ günstige Preiskategorie bekommen haben. Die liegt ungefähr bei 200.

0: Euro umgerechnet. Und ja, wenn ich die Abbuchung von meiner Dauerkarte vergleiche, dann ist das ungefähr ein WM-Spiel.
1: Wahnsinn, also 17 VfL-Spiele kosten so viel wie das günstigste WM-Ticket. Das ist auf jeden Fall schon mal eine Hausnummer. Und wenn ihr Robin und Pascal mit ihrer speziellen VfL-Deutschland-Fahne sehen wollt, dann geht doch mal auf unseren Radio Bochum Insta-Account. Da könnt ihr die sehen. Und ich hoffe, wir sehen die Fahne dann auch morgen im Fernsehen bei der Partie Deutschland gegen Ecuador. Wir drücken natürlich hier von Radio Bochum, dem ganzen Team aus Deutschland, die Daumen. Guten Morgen, 8:14 Uhr.

einmal umgedreht und zack, so schnell ist wieder Ende Juni. Das letzte Juniwochenende steht an und da ist traditionell Extraschicht. Diesmal wieder mit 40 Spielorten im ganzen Ruhrgebiet, viele eben auch bei uns in Bochum. Dieses Jahr sind wieder Orte wie das Bergbaumuseum bei der Nacht der Industriekultur dabei, aber auch am Hauptbahnhof oder an der Jahrhunderthalle wird Samstag wieder viel los sein. Und ganz neu ist in diesem Jahr eine Galerie in Weidmar und zwar Rutkowski 68 heißt die. Da wird es also auch zeitgenössische Kunst in Kombination mit Industriekultur geben. Tickets für die Extraschicht gibt es online, zum Beispiel Kostenpunkt 22 Euro pro Nase, ermäßigt 17 Euro. Gehört habt ihr es hier bei uns bei Radio Bochum, 8:22 Uhr.

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1: 8:30 ist es. Zeit für unsere Radio Bochum Nachrichten. Und die hat heute für euch Tom Gerdmann.
2: Guten Morgen. Der Bahnverkehr am Bochumer Hauptbahnhof normalisiert sich so langsam. Die bundesweite Störung des Funkverkehrs bei der Bahn heute Nacht hatte auch Auswirkungen auf Bochum. Einzelne Züge, die in Bochum halten oder losfahren, hatten Verspätungen von bis zu 3 Stunden. Eine deutschlandweite Störung des Funksystems hatte bei der Deutschen Bahn am späten Abend für rund 2 Stunden für kompletten Stillstand gesorgt. Es waren etliche Reisende betroffen. Gegen 0.30 Uhr fuhren dann die ersten Züge wieder. Auch bei uns war der Zugverkehr betroffen auf allen Linien, von der S-Bahn bis zum ICE. Die Gewerkschaft Erziehung und Wissenschaft Bochum fordert aufgrund der aktuellen Hitzewelle bessere Schutzmaßnahmen an Schulen. Nach Angaben der Gewerkschaft fehlen an vielen Gebäuden wirksamer Sonnenschutz und verbindliche Hitzeschutzkonzepte. Kritisiert wird zudem, dass Oberstufenschülerinnen und Schüler oft von Hitzefreiregelungen ausgeschlossen seien. Die GEW fordert von Stadt und Land schnelle Investitionen, um Schulen klimaresilienter zu machen. Oh, Entschuldigung, einen Moment, ich muss mal ganz schnell eben wieder zurück. Das Wichtigste aus Deutschland und der Welt kommt jetzt nämlich. 2 Wochen vor dem NATO-Gipfel in der Türkei stimmen sich die Staats- und Regierungschefs 5 mächtiger europäischer Mitgliedstaaten in Berlin ab. Bei dem Treffen auf Einladung von Bundeskanzler Merz wird es um die weitere Unterstützung der Ukraine, die Rolle der Europäer bei der Lösung des Iran-Konflikts und die Lastenverteilung zwischen den NATO-Staaten geben. Englands Offensive um Harry Kane ist an Ghanas Abwehrbollwerk verzweifelt und hat auf seiner Titelmission bei der Fußball-WM einen herben Dämpfer kassiert. Die Mannschaft von Trainer Thomas Tuchel kam gegen die Afrikaner nicht über ein 0:0 hinaus und verpasste die vorzeitige Qualifikation für die K.O.-Runde. Außerdem besiegten Portugal Usbekistan mit 5:0, Kroatien Panama mit 1:0 und Kolumbien gewann gegen die Demokratische Republik Kongo ebenfalls mit 1:0. So, und jetzt kommen wir zu
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2: Genau. Ralf Gold, der Direktor der Universitätsklinik für Neurologie am St. Joseph Hospital Bochum, ist zum Fellow der amerikanischen Academy für Neurologie ernannt worden. Die Auszeichnung würdigt seine wissenschaftlichen Leistungen, insbesondere in der Forschung zur multiplen Sklerose und neuroimmunologischen Erkrankungen. Für das Katholische Klinikum Bochum gilt die Ernennung als internationale Anerkennung der Bochumer Neurologie. 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
1: Also wenn es nach mir gehen würde, ich würde jetzt den Deckel drauf machen. 24 Grad, ideales Sommerwetter. Aber diese Hitze, nee, brauche ich auch nicht unbedingt. 36 Grad, da wird man wirklich total wuschig im Kopf. Ich hoffe, ihr kommt gut durch die Hitze. Heute 36 Grad, Sonne wirklich satt heute und kein Wölkchen am Himmel. Und auch morgen 36 Grad und es bleibt trocken. Am Wochenende, Freitag, Samstag bis zu 40 Grad. Haltet durch.
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1: Hier staut es sich. A40 Duisburg Richtung Essen zwischen Mülheim-Heißen und Essen-Holsthausen. 5 Kilometer Stau, da braucht ihr eine Viertelstunde länger. A40 Essen-Dortmund zwischen Dreieck Bochum West und

0: Bochum-Zentrum 1 Kilometer stockend. A40 Essen-Dortmund zwischen Kreuz Bochum und Werne 2 Kilometer Stau. A40 Dortmund-Duisburg jetzt zwischen Dreieck Bochum-West und Dreieck Essen-Ost 8 Kilometer stockend, eine Viertelstunde plus. A42 Kamp-Lindfort-Dortmund zwischen Herne-Wanne und Kreuz Herne 2 Kilometer Stau. A42 Dortmund-Kamp-Lindfort zwischen Kreuz Herne und Herne-Krange 1 Kilometer Stau. A42 Dortmund-Kamp-Lindfort noch etwas weiter zwischen Essen-Altenessen und Kreuz Essen-Nord 1 Kilometer stockend. Dann A43 Recklinghausen-Wuppertal zwischen Kreuz Recklinghausen und Riemke 3 Kilometer stockend, 6 Minuten plus. A52 Düsseldorf Richtung Essen, einmal zwischen Kreuz Breitscheid und Essen-Kettwig 1 Kilometer Stau und dann nochmal zwischen Essen-Bergehausen und Dreieck Essen-Ost auch 1 Kilometer Stau. Und A448 Bochum-West Richtung Dortmund-Witten zwischen Witten an und Dreieck Dortmund-Witten auch 2 Kilometer Stau. Dann habe ich noch 2 Potzblitze für euch. Einer steht auf der Hernerstraße, kurz hinter der A40-Brücke stadtauswärts. Und der andere steht auf dem Brannenweg in Linden in Richtung Südbad. Geblitzt wird in beide Richtungen. Dankeschön an Tom, Wolfgang, Martina und Jenny fürs Bescheid geben. Und für alle Bahnfahrerinnen und Bahnfahrer, habt weiter auf dem Schirm. Ab Bochum Hauptbahnhof müsst ihr immer noch mit Zugausfällen und Verspätungen rechnen. Vom ICE bis hin zur S-Bahn. Grund ist ein Funkausfall bei der Deutschen Bahn gestern Abend. Alle Infos findet ihr wie immer auf der Bahnhofstafel auf radiobochum.de, die haben wir euch nämlich verlinkt.
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0: Die Radio Bochum Morgenmacher hier mit Nicole Dreisbach, 8.42 Uhr. Also ich finde, bis jetzt gingen die Nächte noch, ne? Aber das wird jetzt ganz schön übel die nächsten Tage, wenn wir wirklich tropische Nächte bekommen bei uns in Bochum. Davon spricht man, wenn es sich nachts nicht unter 26 Grad abkühlt. Tipps habt ihr die letzten Tage bestimmt einige aufgeschnappt, aber was hilft wirklich? Damit hat sich auch die Stiftung Warentest beschäftigt und diese Rettungsdecken aus dem Verbandskasten, vielleicht habt ihr sie auch schon mal bei den Nachbarn im Fenster gesehen, aus gutem Grund, sagt Maike Rix von der Stiftung Warentest.
1: Dadurch, dass weniger Sonne reinkommt, ließ sich die Zahl der Stunden, wo es unerträglich heiß war, um bis zu 76% reduzieren. Also es gab 76% weniger Stunden mit Temperaturen über 26 Grad in dieser Dachgeschosswohnung.
0: Und die Stiftung Warentest hat ja bekanntlich ganz gute Testlabore. Wenn ihr jetzt aber doch denkt, der Sommer ist noch lang, so geht's wirklich nicht weiter, es muss eine Klimaanlage her, dann empfiehlt die Stiftung Warentest ein sogenanntes Split-Gerät.
1: Bei dem gibt es auch einen zusammenhängenden Kühlkreislauf zwischen einem Innen- und einem Außengerät. Aber man benötigt nicht unbedingt einen Wanddurchbruch, sondern es kann ein Verbindungsschlauch durch das geöffnete Fenster nach draußen geführt werden. Und es entsteht im Raum kein Unterdruck, weil nicht heiße Luft nach draußen gepustet werden muss und nicht neue heiße Luft wieder reinkommt. Und dadurch hat dieses Gerät

0: ähnlich effizient gearbeitet wie ein fest installiertes Splitgerät.
1: Also auch ohne große Löcher in der Wand könnt ihr eure Schlafzimmer diesen Sommer runterkühlen. Aber ist natürlich eine Investition, ne? Diese Splitgeräte zum Beispiel kriegt man kaum unter 500 Euro. Mein Low-Budget-Tipp, ich stelle immer eine eisgekühlte Wasserflasche mit einem nassen Handtuch vor unseren Ventilator. Das bringt zumindest auch für eine Weile eine ganz schöne kühle Brise ins Schlafzimmer. Gehört habt ihr es hier bei uns bei Radio Bochum 844.

0: Heute ist der 24. Juni im Radio Bochum hier. Guten Morgen. Und das ist der Johannistag. Und da habe ich gedacht, ich pflück mal schnell unsere Johannisbeeren im Garten und habe gestern einen Johannisbeersirup gemacht. Und Annalena Fittke aus dem Morgenmacher-Team ist da. Und du testest jetzt mal bitte. Wie schmeckt er dir?
1: Das kann was auf jeden Fall. Also ich glaube, pur habe ich es jetzt nicht probiert, ehrlich gesagt. Das wäre mir zu doll.
0: Pur ist, glaube ich, super süß.
1: Weil das ist ja wahnsinnig viel Zucker, ne? Also es ist ja...
0: Halbes Kilo, glaube ich, ist drin.
1: Ja, genau. Für wie viel Johannisbeeren?
0: Warte mal, nee, gar nicht wahr. Ein Kilo Zucker auf 1,5 Kilo Johannisbeeren.
1: Okay, ja. Und das kann man auf jeden Fall jetzt gut machen. Wir haben hier wieder ein Getränk vor uns. Kann man gut in sein Wasser mixen. Und das habe ich mit 2 Esslöffeln auf so ein paar, weiß nicht, 300 Milliliter gemacht. Und das schmeckt sehr erfrischend. Es ist sehr, sehr, also fühlt sich an wie so ein Wellnesswasser. So ein bisschen halt Wasser mit einem Twist ein bisschen.
0: Genau, also erfrischt euch heute auf jeden Fall sehr gut bei diesen bis zu 36 Grad. Das Rezept könnt ihr übrigens gerne haben. Schickt uns einfach eine WhatsApp, dann schicken wir euch das Rezept zu Johannisbeersirup selbst gemacht. Gar nicht schwer. Guten Morgen, 8:52 ist es. Habt einen guten Start mit uns in diesem Mittwoch.

0: 8.54 Uhr, Radio Bochum hier, guten Morgen.
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1: Mit Thorsten Adolfs. Guten Morgen. Wie steht es um die Sicherheit von Lebensmitteln? Eigentlich sollen die Produkte regelmäßig untersucht werden. Ein neuer Bericht von Foodwatch zeigt jetzt aber, dass viele Kontrollbehörden bei uns am Limit arbeiten und ihre Pflichttermine nicht schaffen. Christian Böde aus dem News-Team mit den Einzelheiten.
2: Es sieht nicht besonders rosig aus, sagt Foodwatch. Im Schnitt würden es die Behörden nicht schaffen, alle vorgeschriebenen Routinechecks einzuhalten. Mehr als jede vierte Pflichtkontrolle falle komplett aus. Von den Ämtern, die untersucht wurden, schafft es die große Mehrheit von 85% nicht. Ihr Kontroll soll zu erfüllen, Betriebe wie Bäckereien oder große Molkereien regelmäßig zu überprüfen. Es gebe zwar regionale Unterschiede und einige Ämter würden sogar mehr als nötig leisten, heißt es. Flächendeckend sei das System aktuell aber überlastet. Die Foodwatch-Experten fordern bei dem Thema mehr Transparenz und schauen dabei neidisch auf unsere Nachbarn in Dänemark. Dort gibt es das sogenannte Smiley-System. Jedes Restaurant, jeder Laden muss das Ergebnis der letzten Kontrolle gut sichtbar aushängen und das Ganze ist auch online abrufbar. Laut Foodwatch hat das zwei Vorteile. Die Kunden wissen sofort, woran sie sind und die Betriebe halten sich freiwillig besser an die Regeln, weil sie nicht mit einem schlechten Smiley an der Tür dastehen wollen. Die Zahl der Beanstandungen in Dänemark ging laut Foodwatch deutlich zurück und das habe am Ende auch die Behörden entlastet, heißt es.
1: Und jetzt weitere Meldungen im Überblick. NRW-Verkehrsminister Krischer ärgert sich über das Notfallmanagement der Deutschen Bahn. Es könne nicht sein, dass wegen des Ausfalls eines Systems zehntausende Menschen die Nacht in Zügen und Bahnhöfen verbringen müssten, sagte er. Das sei ein neuer Tiefpunkt bei der ohnehin schwachen Betriebsqualität. Es gibt Probleme am Airbus A380. Weil Risse in Teilen der Tragflächen gefunden wurden, müssen 16 Maschinen überprüft werden. Das hat die Europäische Luftfahrtbehörde den betroffenen Airlines Emirates und Qantas mitgeteilt. Airbus hatte den Bau des Riesenfliegers vor 5 Jahren eingestellt, weil es zu wenige Bestellungen gab. Am Landgericht Zweibrücken beginnt der Prozess um den tödlichen Angriff auf einen Zugbegleiter in Rheinland-Pfalz. Angeklagt ist ein damals 26-Jähriger. Er soll den Zugbegleiter bei einer Kontrolle so heftig gegen den Kopf geschlagen haben, dass dieser später im Krankenhaus starb. Die Tat hatte damals eine Debatte über die Sicherheit ausgelöst. Bei der Fußball-WM will Mitfavorit Brasilien heute Abend gegen Schottland den Gruppensieg holen. Die Brasilianer können zum ersten Mal im Turnier auf Offensivspieler Neymar zurückgreifen. Das hat Trainer Ancelotti bestätigt. Die Partie findet um 0 Uhr in Miami statt. Parallel spielen in der Gruppe C Marokko und Haiti gegeneinander. Außerdem trifft die Schweiz um 21 Uhr auf Gastgeber Kanada und kann ebenfalls mit einem Sieg noch als Erster in die K.O.-Runde einziehen. In der Nacht gibt es dann noch die Partien Bosnien gegen Katar, Tschechien gegen Mexiko und Südafrika gegen Schweden.
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4: Ja, das ist es im Moment ganz okay noch, 26 Grad, aber da kommen dann im Laufe des Tages nochmal 10 Grad locker drauf. Bis zu 36 Grad sind heute angesagt. Dazu gibt es blauen Himmel und den ganzen Tag Sonnenschein. Also Lichtschutzfaktor 50 ist heute auf jeden Fall angesagt für euch, wenn ihr vielleicht nachher ins Freibad geht oder so. Morgen ebenfalls 36 Grad und ganz viel Sonne und am Freitag und am Samstag sollen wir auf jeden Fall, ja, am besten so gut es geht drin bleiben, bis zu 40 Grad sind nämlich möglich.
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4: Das sind die Staus. A40 Dortmund Richtung Duisburg zwischen Dreieck Bochum West und Dreieck Essen Ost. 8 Kilometer stockend, eine Viertelstunde plus. A42 Kamplenfurt Dortmund zwischen Herne-Krange und Kreuzherne 1 Kilometer stockend. Und in der Gegenrichtung A42 Dortmund Kamplenfurt zwischen Herne-Baukau und Herne-Krange 1 Kilometer Stau, 6 Minuten plus. Und dann nochmal zwischen Gelsenkirchen-Hessler und Kreuzessen Nord 1 Kilometer stockend. A52 Düsseldorf Richtung Essen zwischen Kreuz Breitscheid und Essen-Kettwig 1 Kilometer Stau und noch etwas weiter zwischen Essen-Bergehausen und Dreieck Essen-Ost auch 1 Kilometer Stau. Und A448 Bochum-West Richtung Dortmund.

0: Witten zwischen Witten an und Dreieck Dortmund-Witten 2 Kilometer Stau. Geblitzt wird heute Morgen einmal auf der Herner Straße, kurz hinter der A40-Brücke stadtauswärts. Und auf dem Brannenweg in Linden in Richtung Südbad geblitzt wird da in beide Richtungen. Das sind beides Trotzblitze und gesehen haben die Tom, Wolfgang, Martina und Jenny. Und denkt bitte daran, ihr habt es gerade nochmal in den Radio Bochum Nachrichten gehört, ab Bochum Hauptbahnhof läuft es immer noch nicht rund, immer noch Zugausfälle und Verspätungen auf vielen Strecken. Grund ist ein Funkausfall bei der Deutschen Bahn, den es gestern Abend gegeben hat. Also plant heute Morgen auf jeden Fall noch ein bisschen mehr Zeit ein. Die Bahnhofstafel mit allen Infos findet ihr auch auf radiobochum.de.
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0: Guten Morgen, schwitzt langsam.

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0: Gute. Radio Bochum hier am heißen Mittwoch. Guten Morgen.
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0: Ja, diesen Song von Udo Jürgens können Pascal und Robin aus Altenbochum ab heute nicht mehr mitsingen. Die fliegen nämlich heute mit 8 anderen Kumpels aus Bochum rüber, um sich morgen das WM-Spiel Deutschland gegen Ecuador anzuschauen. Was ja als Schnapsidee beim Würfeln in der Kneipe angefangen hat, wird heute also Realität. Das ist aber nicht die erste WM von Robin und Pascal, deshalb sind die beiden auch schon super gut vorbereitet.
2: Also wir haben eine zusammengenähte Deutschland- und VfL-Fahne, die hatten wir auch schon in Brasilien und in Frankreich mit dabei. Es ist manchmal ein bisschen schwierig, die im Stadion so zu platzieren, dass die TV-Kameras die auch auffangen. Das ist uns mal mehr oder weniger geglückt und wir hoffen, dass wir das jetzt da auch irgendwie hinkriegen können.
0: Sagt Robin, er und Pascal eben sind nicht nur WM und EM begeistert. Eigentlich kennen sie sich vom Amateurfußball. Und die beiden sind immer noch echte VfL-Fans. Deshalb freuen sie sich auch darüber, dass Leon Goretzka als ehemaliger Bochumer Spieler bei der Fußball-WM dabei ist, hat uns Pascal erzählt.
3: Ja, das macht uns sehr stolz. Wir freuen uns, dass ein Bochumer Junge auch bei der Weltmeisterschaft vertreten ist. Gerne würden wir auch solche Reisen mit dem VfL machen. Ich glaube, das ist auf absehbare Zeit ein bisschen schwierig, aber wir sind geduldig und hoffen, dass wir das irgendwann mal dann mit dem VfL in einem Pflichtspiel international machen können. Dann auch gerne mit Leon Goretzka.
0: Ja, auf jeden Fall. Träumen darf man doch noch. Aber solange das noch dauert, bleibt es morgen Abend erstmal beim Anfeuern bei der deutschen Elf, bei der WM, das in New York. Was die beiden sonst noch erzählt haben, könnt ihr gerne bei der Radio Bochum Instagram-Seite nachgucken. Guten Morgen zusammen.

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2: Wir haben euch heute schon einige Tipps gegeben und auch in der kompletten Woche hier bei Radio Bochum, was ihr bei diesem heißen Sommerwetter machen könnt, um einen kühlen Kopf zu behalten. Ich persönlich finde aber, dass wir über eine Sache noch nicht geredet haben, und zwar Eis. Also ich esse super gerne Eis, und wir haben mal bei euch nachgefragt, was ist denn eure Lieblingssorte?
3: Lieblingseissorte Zitrone, einfach weil es frisch ist. Und ich keine Vanille mag.
4: Stracciatella, schmeckt mir am besten.
5: Schoko, weil ich Schoko liebe.
6: Amarena, einfach geil, ne? Kirsche mit Joghurt.
7: Zitrone, ich mag es sauer.
8: Mango, weil es so heiß ist.
9: Ich esse überhaupt kein Eis.
2: Ja, gar kein Eis, also das könnte ich mir überhaupt nicht vorstellen. Meine Lieblingssorte ist ja Stracciatella und Karamell, Kokos, Schokolade, Vanille, Mokka, Walnuss, Joghurt, Banane.

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0: Guten Morgen, Beautiful Life, Ace of Base, Klassiker aus den 90ern. Kommt gut mit uns in diesen heißen Mittwoch. 9.30 Uhr ist es gleich und alles, was wichtig ist, gibt's jetzt für euch in den Radio Bochum Nachrichten mit Tom Gerdmann.
1: Guten Morgen. Der Bahnverkehr am Bochumer Hauptbahnhof normalisiert sich so langsam. Die bundesweite Störung des Funkverkehrs bei der Bahn heute Nacht hatte auch Auswirkungen auf Bochum. Einzelne Züge, die in Bochum halten oder losfahren, hatten Verspätungen von bis zu 3 Stunden. Eine deutschlandweite Störung des Funksystems hatte bei der Deutschen Bahn am späten Abend für rund 2 Stunden lang für den kompletten Stillstand gesorgt. Es waren etliche Reisende betroffen. Gegen 0.30 Uhr fuhren dann die ersten Züge wieder und auch bei uns war der Zugverkehr betroffen auf allen Linien, von der S-Bahn bis zum ICE. Das Wichtigste aus Deutschland und der Welt. 2 Wochen vor dem NATO-Gipfel in der Türkei stimmen sich die Staats- und Regierungschefs 5 mächtiger europäischer Mitgliedstaaten in Berlin ab. Bei dem Treffen auf Einladung von Bundeskanzler Friedrich Merz wird es um die weitere Unterstützung der Ukraine, die Rolle der Europäer bei der Lösung des Iran-Konflikts und die Lastenverteilung zwischen den NATO-Staaten gehen. Englands Offensive um Harry Kane ist an Ghanas Abwehrbollwerk verzweifelt und hat auf seiner Titelmission bei der Fußball-WM einen herben Dämpfer kassiert. Die Mannschaft von Trainer Thomas Tuchel kam gegen die Afrikaner nicht über ein 0:0 hinaus und verpasste die vorzeitige Qualifikation für die K.O.-Runde. Außerdem besiegten Portugal Usbekistan mit 5:0 und Kroatien Panama mit 1:0. Kolumbien gewann gegen die Demokratische Republik Kongo ebenfalls mit 1:0.
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1: Ralf Gold, der Direktor der Universitätsklinik für Neurologie am St. Joseph-Hospital Bochum, ist zum Fellow der American Academy für Neurologie ernannt worden. Die Auszeichnung würdigt seine wissenschaftlichen Leistungen, insbesondere in der Forschung zur multiplen Sklerose und zu neuroimmunologischen Erkrankungen. Für das Katholische Klinikum Bochum gilt die Ernennung als internationale Anerkennung der Bochumer Neurologie. 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
0: Ja, wir starten schon mit Temperaturen um die 26 Grad in diesem Mittwoch und dann später bekommen wir bis zu 36 Grad. Also ein Hitzemittwoch, der heute uns bevorsteht. Dazu gibt es eben ganz viel Sonnenschein und kaum eine Wolke am Himmel und es soll trocken bleiben. Auch morgen bekommen wir dieses tropische Wetter, vor allem auch diese tropischen Nächte. Es kühlt sich nämlich kaum ab und am Freitag und am Samstag, da kratzen wir an der 40 Grad Marke.
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0: Das sind die Staus. A40 Essen Richtung Dortmund zwischen Werne und Dortmund-Klei. 3 Kilometer Stau, da braucht ihr eine Viertelstunde länger. Dann A40 Dortmund-Duisburg zwischen Dreieck Bochum-West und Dreieck Essen-Ost. 6 Kilometer stocken, 10 Minuten plus. A42 Kamp-Lintfort-Dortmund zwischen Herne-Krange und Kreuz-Herne 1 Kilometer stockend. A42 Gegenrichtung Dortmund-Kamp-Lintfort zwischen Kreuz-Herne und Herne-Krange 1 Kilometer Stau. A42 Dortmund-Kamp-Lintfort noch etwas weiter zwischen Gelsenkirchen-Hessler und Kreuz-Essen-Nord nochmal 1 Kilometer stockend. A52 Düsseldorf Richtung Essen zwischen Essen-Bergerhausen und Dreieck Essen-Ost 1 Kilometer Stau. Und A448 Bochum-West Richtung Dortmund-Witten zwischen Witten-Annen und Dreieck Dortmund-Witten 2 Kilometer Stau. Geblitzt wird heute Morgen auf der Kemnader Straße in Richtung Stiepel in Höhe Haus-Spitz in der 30-Zone, auf der Markstraße in Richtung Steinkuhl in Höhe der Grundschule, auf dem Wattenscheider Hellweg statt einwärts in Höhe Kreuzung Loacker Straße. Und 2 Potzblitze gibt es noch. Einer steht auf der Herner Straße, kurz hinter der A40-Brücke stadtauswärts und der andere auf dem Brannenweg in Linden in Richtung Südbad. Da wird in beide Richtungen geblitzt. Dankeschön fürs Bescheid geben an Sonja und Mohamed, an Tom, Wolfgang, Martina und Jenny. Und für alle Bahnfahrerinnen und Bahnfahrer noch die Info: ab Bochum Hauptbahnhof müsst ihr immer noch mit Zugausfällen und Verspätungen rechnen. Grund ist ein Funkausfall bei der Deutschen Bahn. Den hatte es gestern Abend gegeben. Da sprechen wir gleich ausführlich nochmal drüber, hier bei den Radio Bochum Morgenmachern gegen 20 vor 10.
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1: Guten Morgen und Respekt und Hut ab wirklich an alle, die heute schon draußen auf dem Bau oder in der Autowerkstatt oder im Laden ohne Klimaanlage stehen. Ihr seid echt für mich die Helden des Tages. Und damit die Schicht schneller umgeht, gibt's jetzt für euch im besten Mix natürlich was Schönes. George Ezra und Blame It On Me.

0: haben heute bei Radio Bochum nach einer bundesweiten Störung bei der Deutschen Bahn in der Nacht rollen die Züge so einigermaßen wieder. Für rund 2 Stunden ging aber absolut gar nichts gestern Abend. Allerdings müssen Fahrgäste auch heute noch mit vereinzelten Verspätungen und Zugausfällen rechnen, heißt das von der Deutschen Bahn. Claudia Wächter aus der Radio Bochum Redaktion. Totalausfall mitten in der Nacht. Wie haben die Reisenden das Chaos denn erlebt und wie viel Geduld brauchen sie eben heute noch?
1: Ja, der Frust war natürlich riesig bei vielen, auch bei dieser Frau.
2: Keine Info da, jetzt weiß man gar nicht, wie man weiter soll.
1: Du sitzt da abgekämpft, verschwitzt auf dem Bahnhof, willst nur noch ins Bett. Tja, immerhin hat die Bahn wohl Taxi- und Hotelgutscheine verteilt, aber bis alle Züge nun wieder nach Plan rollen, das wird noch dauern. Also Bahnreisende sollten auch heute noch Verspätungen und Zugausfälle einkalkulieren.
0: Ursache, sagt die Bahn, war eine Störung des digitalen Funksystems, also das System, über das die Mitarbeiter intern kommunizieren. Warum ist das denn genau ausgefallen?
1: Tja, das fragen sich alle, warum das System abgestürzt ist. Vielleicht nach einem Update, aber genaueres sagt die Bahn noch nicht. Nur, dass die IT-Experten pausenlos gearbeitet hätten, um alles wieder ans Laufen zu bringen. Betroffen waren ja nicht nur Schnell- und Regionalzüge, auch S- und U-Bahnen, die der Konzern betreibt. Also Chaos pur und mal wieder ein krasser Imageschaden für die Deutsche Bahn.
0: Also die Züge rollen wieder in ganz Deutschland, aber ganz glatt läuft es heute hier und da natürlich noch nicht. Wer mit der Bahn unterwegs ist, sollte vor dem Losfahren auf jeden Fall nochmal in die App schauen oder lieber ein bisschen mehr Zeit einplanen. Die Anzeigentafel des Bochumer Hauptbahnhofs, die findet ihr auch auf radiobochum.de.

0: Ich habe einen frischen Blitzer für euch. Der steht auf der Kemnader Straße Richtung Weidmarmark in Höhe Hülsbergstraße. Dankeschön an Radio Bochum-Hörer Daniel fürs Bescheid geben. Guten Morgen. Ich frage mich das und ganz Deutschland fragt sich das wahrscheinlich auch. Wie weit kommen wir bei der Fußball-Weltmeisterschaft? Pascal aus Bochum hat da eine Prognose.
1: Ich glaube, es endet im Halbfinale. Und ich hoffe, ich habe kein Recht und wir werden Weltmeister.
0: Ja, das hoffe ich auch. Und um die Deutschen bis ins Halbfinale und besser noch ins Finale zu tragen, ist Pascal gerade mit 11 anderen Bochumern auf dem Weg in die USA. Morgen gucken Sie sich das Spiel gegen Ecuador an. Ich wünsche euch ganz viel Spaß. Das war der Morgen hier bei Radio Bochum. Kevin Zimmer macht jetzt weiter. Ich bin Nicole Dreisbach und sage tschüss, bis morgen früh um 5.
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1: Mit Nico Hartmann. Obwohl seine Mannschaft England ein 0:0 abgetrotzt hatte, übte Ghanas Trainer Carlos Queiroz nach der Partie gegen die Briten scharfe Kritik am Videoassistenten. Haben wir den Videobeweis überhaupt noch? Fluchte der 73 Jahre alte Portugiese nach der Partie. England-Verteidiger Ezri Konsas hatte in der 80. Minute den zum Tor eilenden Prince Adu energisch vom Schuss abgehalten. Der VAR griff nicht ein. Für den Coach hätte es in der strittigen Szene Elfmeter und eine rote Karte geben müssen.
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2: Mit Thorsten Adolfs. Guten Tag. NRW-Verkehrsminister Krischer ist sauer auf die Deutsche Bahn. Grund ist der zweistündige Shutdown des kompletten Bahnverkehrs gestern Abend. Noch bis in den Morgen gab es deshalb Teilausfälle und Verspätungen, auch bei uns in NRW. Mittlerweile hat sich der Schienenverkehr aber wieder fast normalisiert. Christian Böder aus dem News-Team. Krischer findet harte Worte gegen die Bahn.
3: Er sprach von einem, Zitat, neuen Tiefpunkt bei einer ohnehin schwachen Betriebsqualität. Die Störung mache ihn fast

0: Fassungslos, das sagte Krischer der deutschen Presseagentur. Seines Wissens nach habe es etwas Vergleichbares noch nicht gegeben. Krischer erwartet nun vom Bahnunternehmen eine lückenlose und transparente Aufklärung der Störung. Es könne nicht sein, dass zehntausende Menschen die Nacht in Zügen und in Bahnhöfen verbringen müssen, weil ein System ausgefallen sei. Krischer ist auch wenig begeistert davon, wie die Bahn den Störfall gemanagt hat. Unser Landesverkehrsminister ist nicht allein mit seiner Kritik. Auch Bundesverkehrsminister Schnieder, der Fahrgastverband Pro Bahn und der Verband der privaten Güterbahnen fordern eine Aufarbeitung des Vorfalls.
1: Der war ja durch einen Defekt im Funknetz der Bahn ausgelöst worden.
0: Genau, die Bahn verwendet das digitale Mobilfunksystem GSMR, mit dem praktisch die gesamte innerbetriebliche Kommunikation abgewickelt wird und die unter anderem die Möglichkeit gibt, gezielt zu Fahrdienstleistern Kontakt aufzunehmen. Dieses System war gestört. Nach Medienberichten soll ein fehlerhaftes Update die Ursache dafür gewesen sein, wohl aber nicht Sabotage. Die Bahn hat bisher noch keine konkreten Angaben zur Ursache der Störung gemacht, nur dass sie in der Nacht identifiziert und rasch behoben werden konnte.
1: Danke, Christian. Und jetzt weitere Meldungen in der Zusammenfassung. Nach Ansicht von US-Präsident Trump sind die Spritpreise nach der vorläufigen Einigung mit dem Iran noch nicht stark genug gefallen. Die Kunden würden an den Tankstellen ausgenommen, sagte er. Der von den USA und Israel begonnene Krieg und die daraus resultierende Sperrung der Straße von Hormus für den Schiffsverkehr hatten die Ölpreise in die Höhe schießen lassen. Gut jeder fünfte Bundesbürger lebt allein. Das hat das Statistische Bundesamt ermittelt. Insgesamt sind es etwa 17,3 Millionen Menschen. Besonders hoch ist der Anteil in der Altersgruppe der über 65-Jährigen und in der Gruppe der 25- bis 34-Jährigen. Von ihnen lebt ungefähr jeder Dritte ohne Partner. NRW steuert auf einen Juni-Hitzerekord zu. Der bisherige Rekord wurde 2020 gemessen. Damals lag die Temperatur bei 38,3 Grad. Am Freitag soll es entlang des Rheins bis auf 40 Grad raufgehen. Auch die nächsten Nächte werden sehr warm. In den Innenstädten geht es kaum unter die 25-Grad-Marke. Ein neues Online-Portal macht den Kontakt zu Bundestagsabgeordneten jetzt richtig leicht. Es heißt Brief nach Berlin und ist kostenlos. Die Idee dahinter, viele Leute trauen sich nicht, Politiker anzuschreiben, weil sie nicht wissen, wie sie ihr Anliegen formulieren sollen. Und genau da hilft jetzt künstliche Intelligenz. Man schildert das Problem einfach in einem Textfeld oder spricht eine Nachricht ein und das Tool erstellt schnell einen fertigen Entwurf. Außerdem sucht das Portal automatisch die passenden Kontaktdaten des zuständigen Abgeordneten. Der Entwickler hat auch an die Sicherheit gedacht, man muss keinen Account erstellen und es werden auch keine privaten Daten gespeichert. Soweit die Meldungen mit Thorsten Adolfs.
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3: Heute bekommen wir wieder einen sehr sonnigen und sehr warmen Tag. Die Sonne scheint durch und heizt NRW auf bis zu 38 Grad. Die kommende Nacht wird dann wieder tropisch und sogar mit 24 Grad noch wärmer als die letzte Nacht. Morgen kratzen wir dann schon an der 40-Grad-Marke mit 39 Grad, bis wir sie dann Freitag wirklich erreichen.
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3: Und das sind die längsten Staus, alles ab 13 Minuten Zeitverlust. A1 Dortmund-Köln zwischen Burscheid und Köln-Niehl 6 Kilometer, 13 Minuten. A1 Köln-Euskirchen zwischen Hürth und Kreuz-Bliesheim 5 Kilometer, 17 Minuten on top. Die A3 Oberhausen-Frankfurt zwischen Dreieck Langenfeld und Dreieck Köln-Heumar 12 Kilometer, hier müsst ihr 16 Minuten einplanen. Auf der A4 Olpe-Aachen zwischen Bergisch Gladbach-Refrath und Köln-Eiffeltor 14 Kilometer aktuell dort, da steht ihr 47 Minuten drin. Die A40 Essen-Dortmund zwischen Bochum-Werner und Bochum-Klei, 3 Kilometer, 13 Minuten. Und die A61 München-Gladbach-Koblenz zwischen Erftstadt und Weilerswist, 2 Kilometer, 15 Minuten on top. Euch eine gute Fahrt mit uns, wir sind bei euch.
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3: Hallo, und ich kann euch gedanklich, wenn ihr wollt, so an die Atlantikküste Frankreichs beamen. Ich meine, Wetter dafür haben wir da, jetzt wollen wir noch was Französisches. Liefer ich auch. Haben wir die Stimmung perfekt. France Gall, Ella Ella, Hit aus den 80ern. Jetzt hier bei mir. Ich bin Kevin Zimmer, wünsche euch einen schönen heißen Mittwoch.
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0: Kato steht gerne im Dunkeln. Turn the lights off. Hier bei uns, ich sag mal so, bei dem Sonnenschein, Jalousien runter, dann wird's noch funktionieren. Ansonsten ist die Sonne so knallhart drauf. Heute gibt es Licht, glaube ich, bis 22 Uhr. Schlag mich tot, ja? So, keiner kauft sie, alle lesen sie. Heute vor 74 Jahren ist die erste Bild-Zeitung rausgekommen. Die erste gab's sogar kostenlos. Ich sag mal so, mehr wert ist sie ja bis heute auch nicht.
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2: Die Bild-Zeitung ist wie Billigfleisch. Keiner will's kaufen und irgendwie sind die Regale doch immer ganz schön leer. Aber hey, ich will nichts Falsches sagen, mit der Bild, da legst du dich nicht an. Die sind ja besser organisiert als der BND. Ja, die haben über uns alle Infos, die sonst gar keiner mitkriegen soll. Du hast eine Affäre mit dem Bruder deiner Frau? Das wissen die. Der Hamster deiner Kinder, der ist gar nicht 18 Jahre alt, sondern einfach nur Hamster Nummer 9? Das wissen die. Du hast letztens Pappe in die Restmülltonne vom Nachbarn entsorgt? Das weiß sogar dein Nachbar, Alter. Klar, die Bild kann aber auch ein Karrieresprungbrett sein. In der Wissenschaft nennt man das den Pocher-Effekt. Aber ich will gegen dieses Schmierblatt gar nichts sagen. Wirklich, ich will den Mist ja nicht bewerten. Und ich sag auch bestimmt nicht, dass da nur Müll drin steht. Nein, wäre ja auch heuchlerisch. Ich hole mir selbstständig die Bild. Ja, denn mit nichts kriegst du nasse Schuhe besser trocken als mit Zeitungspapier. Wusstet ihr eigentlich, dass es Oktopusarten gibt, bei denen die Weibchen die Männchen nach der Paarung essen? Also hütet euch vor Frauen mit 8 Armen. Und immer dran denken, wenn ich fragt, bleibt Bild.
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0: Es ist 10:30.
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0: Mit Tom Gärtmann, guten Tag. Das Naturfreibad in Linden bleibt einen weiteren Tag geschlossen, das haben die Wasserwelten Bochum mitgeteilt. Man beobachte die Wasserqualität kontinuierlich und könne bereits eine Verbesserung feststellen. Dennoch benötigten die biologischen Filtersysteme noch einen weiteren Tag, um die erforderliche Wasserqualität zu gewährleisten, so Christian Krause, Leiter Bädermanagement bei den Wasserwelten Bochum. Man setze alles daran, dass das Bad morgen wieder öffnen könne. Die Entscheidung werde allerdings erst morgen Vormittag getroffen werden können. Wasserpflanzen, Plankton und biologische Filter hätten es bei den extrem hohen Temperaturen schwer, Schmutzpartikel abzubauen und für klares Wasser zu sorgen. Die Gewerkschaft Erziehung und Wissenschaft Bochum fordert aufgrund der aktuellen Hitzewelle bessere Schutzmaßnahmen an Schulen. Nach Angaben der Gewerkschaft fehlen an vielen Gebäuden wirksamer Sonnenschutz und verbindliche Hitzeschutzkonzepte. Kritisiert wird zudem, dass Oberstufenschülerinnen und Schüler oft von Hitzefreiregelungen ausgeschlossen sind. Die GEW fordert von Stadt und Land schnelle Investitionen, um Schulen klimaresilienter zu machen. Und jetzt das Wichtigste aus Deutschland und der Welt. Gestrandete Reisende und sehr lange Warteschlangen an den Bahnhofsinformationen. Eine deutschlandweite Störung hat bei der Deutschen Bahn am späten Dienstagabend für rund 2 Stunden Stillstand gesorgt. Es waren etliche Reisende betroffen. Gegen 0.30 Uhr fuhren die ersten Züge wieder. Bei uns in Bochum hat sich der Zugverkehr dann heute Morgen so langsam normalisiert. Während die Hitze weiter über Frankreich brütet, sind zehntausende Haushalte im Nordwesten des Landes vom Strom abgeschnitten. 68.000 Haushalte seien betroffen, teilte die bretonische Präfektur Finistère mit Sitz in Quimper mit. Grund ist demnach ein Vorfall an einem Transformator. Ralf Gold, der Direktor der Universitätsklinik für Neurologie am St. Joseph Hospital Bochum, ist zum Fellow der American Academy für Neurologie ernannt worden. Die Auszeichnung würdigt seine wissenschaftlichen Leistungen, insbesondere in der Forschung zur multiplen Sklerose und neuroimmunologischen Erkrankungen. Für das katholische Klinikum Bochum gilt die Ernennung als internationale Anerkennung der Bochumer Neurologie. 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
0: Heute sonnig, heiß und trocken bei bis zu 34 Grad. Morgen dann wenig Änderung, viel Sonne, wenig Wolken, 34 Grad.
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0: Geblitzt wird unter anderem auf der Höfestraße Richtung Schadbachstraße in der 30er-Zone. Dann auf der Markstraße in Richtung Steinkohl. In Höhe der Grundschule steht ein grauer Caddy. Und geblitzt wird auch auf der Hernerstraße. Dort steht ein Potzblitz kurz nach der A40-Brücke in Richtung Herne.
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2: Hallo, ich bin Kevin Zimmer. Schön, dass ihr da seid an diesem Mittwoch. Jetzt die Frau, die dieses Jahr 40 Jahre alt geworden ist. Und ich kann aus eigener Erfahrung sagen, hey, ist gar nicht so schlimm. Also, entspann dich, Lady Gaga. Wir sprechen uns wieder, wenn wir 50 werden. Mal gucken, wie wir es dann überstehen. Hier ist sie mit The Dead Dance. 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

0: Alex Warren und Ordinary. Die Bahn will ja die Verspätungsquote deutlich senken. Ich sag mal so, der Abend gestern hat Ihnen die Statistik ordentlich versaut. Verspätungsquote 100%. Das gab es wegen der bundesweiten Störung im digitalen Bahnfunknetz. Ging nämlich dann irgendwie auf der Schiene gar nichts mehr. Wir haben euch heute Morgen natürlich schon informiert. Züge standen still, Reisende saßen fest und an fast allen Bahnhöfen, auch hier bei uns in NRW, ging gar nichts mehr. Kollege Leo Arrighi, Auslöser war ja eben, wie gerade gesagt, diese Störung im digitalen Bahnfunk. Haben die keine Handys oder was ist denn da los?
1: Ja, ich weiß es auch nicht, ehrlicherweise, aber das wird noch gebraucht. Das ist das System, über das Lokführer und Fahrdienstleiter so miteinander kommunizieren. Und wenn das nicht besteht, dann geht bei der Bahn aus Sicherheitsgründen überhaupt gar nichts. Deshalb wurden gestern Abend so circa gegen 10:30 bundesweit Züge gestoppt oder an Bahnhöfen zurückgehalten. Nicht nur auf einer einzelnen Strecke, sondern wirklich deutschlandweit. Für viele Reisenden hieß das dann warten, umplanen, nach Alternativen suchen. Ja, und das war offenbar ziemlich schwierig.
2: Die Hotels sind total überlaufen, kosten teilweise 300 Euro die Nacht. Und Mietwagen ist auch schlecht.
3: Naja, ich sitze hier seit 3 Stunden. Informationen kriegt man so gut wie gar keine. Und jetzt jeder Zug, der da angezeigt wird, wird wieder gecancelt.
0: Es könnte natürlich auch eine Umfrage wie an jedem ganz normalen Tag bei der Bahn sein, aber es war natürlich total dramatisch. Inzwischen fahren die Züge wieder, aber ausgestanden ist das Ganze wahrscheinlich, vermuten wir noch nicht, oder?
1: Ja, nee, so ein kompletter Stillstand zieht natürlich Folgen nach sich. Züge stehen nicht da, wo sie eigentlich gebraucht werden. Anschlüsse sind weg und auch ein großes Thema, Dienstpläne, die müssen eventuell angepasst werden.

Wenn Mitarbeiterinnen und Mitarbeiter durch die Störungen jetzt in der Nacht deutlich länger im Einsatz waren oder Überstunden gemacht haben, können sie heute Abend dann möglicherweise nicht einfach wieder regulär eingesetzt werden. Da müssen ja Ruhezeiten eingehalten werden. Heißt, auch wenn die technischen Störungen behoben sind,

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2: Mit Thorsten Adolfs. Guten Tag. Deutschland steckt in der ersten großen Hitzewelle des Sommers. Spätestens am Samstag sollen die Tageshöchstwerte auch bei uns in NRW an manchen Orten die 40-Grad-Marke knacken. Hitzewellen im Sommer sind in weiten Teilen Westeuropas nichts Neues, aber sie werden immer heißer, sagen Forscher des EU-finanzierten Projektes Klimameter. Grund dafür sei der Klimawandel, heißt es in der Studie. Der packe mittlerweile bis zu 4 Grad zu den bestehenden Temperaturen obendrauf. Mehr Infos von Christian Böder aus dem News-Team.
3: Gesellschaften und Ökosysteme haben immer mehr Schwierigkeiten.

0: sich an die Hitze anzupassen. Laut den Experten von Klimameter ist bald die Grenze erreicht, ab der das nicht mehr möglich ist. Die Forscher haben für ihre Studie Wettermuster der vergangenen Jahrzehnte untersucht. Ihr Fazit: Gerade in Städten im Süden Europas ist es mittlerweile im Sommer zwischen 3 und 4 Grad heißer als noch in der zweiten Hälfte des 20. Jahrhunderts. Etwa in Madrid, Mailand oder Frankreichs Hauptstadt Paris. In Deutschland fällt die Entwicklung etwas weniger dramatisch aus. In München, Frankfurt oder Köln etwa sind die Durchschnittswerte im Schnitt zwischen 1,5 und 2 Grad gestiegen. Grund für die steigenden Werte sind laut der Studie die Treibhausgasemissionen. Die immer heißer werdenden Hitzewellen werden wir in NRW in den kommenden Tagen und Nächten zu spüren bekommen. Der Deutsche Wetterdienst rechnet damit, dass bis Samstag der seit über 20 Jahren bestehende Juni-Hitzerekord von 38,3 Grad geknackt werden könnte.
1: Und jetzt weitere Meldungen im Überblick. Der Staat hat sich auch im ersten Quartal des Jahres weiter verschuldet. Es gab ein Plus um 2,4% auf jetzt mehr als 2,7 Billionen Euro. Der größte Teil der neuen Schulden entfällt auf den Bund. Das liegt nach Angaben der Bundesstatistiker an den beiden Sondervermögen für Infrastruktur und Klimaneutralität. Vor dem Landgericht in Zweibrücken hat der Prozess gegen einen Mann begonnen, der in Rheinland-Pfalz bei einer Ticketkontrolle einen Zugbegleiter zu Tode geprügelt haben soll. Die Tat Anfang Februar hatte eine Debatte über die Sicherheit des Zugpersonals und die steigende Gewaltbereitschaft in der Gesellschaft ausgelöst. Nach dem Chemieunfall in Dormagen sind alle Mitarbeiter, die behandelt werden mussten, wieder aus den Krankenhäusern entlassen worden. Insgesamt wurden 27 Menschen vorsorglich medizinisch überwacht. In einem Werk war eine phosgenhaltige Flüssigkeit ausgetreten. Der Stoff ist giftig. Er wird unter anderem zur Herstellung von Vorprodukten für Pflanzenschutzmittel und Medikamente verwendet. Wer gerade baut oder renoviert, merkt es sofort. Die Kosten fürs Material sind weiter kräftig nach oben geklettert. Besonders bei Bitumen, das ist ein Stoff, der aus Erdöl gewonnen wird, zahlen wir massiv drauf. Auch Glas oder Holz schlagen ordentlich zu Buche, heißt es vom Statistischen Bundesamt. Wer also gerade plant, ein Dach zu decken oder Fenster einzubauen, muss bei den aktuellen Preisen für Metalle, Kalk oder Gips tiefer in die Tasche greifen als noch vor einem Jahr. Nur bei Holzprodukten wie Dachlappen sieht es mittlerweile etwas besser aus. Sie sind günstiger geworden. Weil Bauen so teuer ist, liegen viele Projekte erstmal auf Eis. Im vergangenen Jahr wurden so wenige Wohnungen fertiggestellt wie schon lange nicht mehr. Das waren die Nachrichten mit Thorsten Adolfs.
2: Das Bochum-Wetter. Heute wird es wieder sonnig und richtig heiß. Die Sonne knallt durch und bringt NRW auf bis zu 38 Grad. In der Nacht bleibt es dann wieder tropisch und mit 24 Grad sogar wärmer als letzte Nacht. Morgen geht es schon fast an die 40 Grad ran, bevor wir sie dann am Freitag wirklich erreichen.
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2: Hallo Autofahrer, jetzt für euch alle Staus in NRW ab 11 Minuten Wartezeit. A1 Köln-Münster zwischen Westhofener Kreuz und Unna 6 Kilometer, 15 Minuten on top. Die A1 Köln-Euskirchen zwischen Hürth und Kreuz-Bliesheim 5 Kilometer, 11 Minuten sind es hier. Die A3 Köln-Oberhausen zwischen Leverkusen-Opladen und Solingen 5 Kilometer, kostet euch ein Viertelstündchen. Die A4 Olpe-Aachen zwischen Kreuz-Köln-Ost und Köln-Eiffeltor 8 Kilometer, seid ihr nach 27 Minuten durch. Und die A45 Gießen-Dortmund zwischen Hagen-Süd und Schwerte Ärgste, da brennt ein Fahrzeug, deswegen gibt es dort gerade eine Sperrung und es staut sich dort auf 4 Kilometern derzeit. Allen unterwegs gute Fahrt.
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2: Und das Ganze mit Kevin Zimmer. Hallo, meine Frau, die steht derzeit voll auf Eiskaffee. Ja? Das ist auch bei dem Wetter super. Ne? Also keinen heißen Kaffee trinken, sondern einfach kalter Kaffee. Ja? Also Espresso kalt werden lassen. Dann noch ein paar Eiswürfel rein. Kalte, aufgeschäumte Milch drauf. Und dann so ein Strohhalm ins Glas. So, macht meine Frau derzeit täglich. Ja? Habe ich gestern gesagt, komm dann. Ja, ich bin sonst der Filterkaffee-Freak, ja. Ich will das auch mal haben. Habe ich gestern das erste Mal ausprobiert. Und ey, Leute, was soll ich sagen? Wow. Ich sag nur La Dolce Vita. So einfach ist das.

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1: Nico Santos.
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1: Das ist neu, das ist mal so eine etwas ruhigere Nummer von ihm. Optimus, ich meine, bei den Temperaturen, ey, nicht zu viel bewegen, nicht zu hektisch werden, das ist sehr, sehr gut, ja. Heute wieder bis zu 36 Grad und es wird noch heißer. Ja, wir haben ein Hochdruckgebiet mit dem wunderschönen Namen Hartmut, ja. Wenn der Sommer knallt in Deutschland, dann muss man ihn Hartmut nennen, so ist es, das heißt wirklich so. Jetzt fragen wir uns natürlich alle, ja komm, warm, morgen richtig heiß, ja. Leute, was machen wir?
2: Schön ruhig halten, alle Fenster zuhalten, Rollos runter, was natürlich nicht sehr schön ist. Und dann ab und zu ein bisschen Eis essen oder sich irgendwo was Kaltes, Eis hinlegen.
3: Ja, zu Hause unter der Dusche, kaltes Fußbad, Obst, leichtes Essen.
4: Und zur Abkühlung werden wir nachher ein alkoholfreies Weizenbier trinken.
5: Wenn man durch den Wald spazieren geht, ne, da kann man, hat man immer noch die frische Luft.
6: Schatten, Wald. Nicht viel machen, wenn man es irgendwo hinkriegen kann.
7: Ja, und vielleicht zum See fahren und ins Wasser springen.
1: Ja, super Tipps. Das machen wir alles. Erst gehen wir in den Wald, dann springen wir in den See, dann gehen wir nicht nach draußen, dann machen wir die Rollos runter und dann trinken wir ein kaltes, alkoholfreies Weizen. So, wir freuen uns. Hartmut, vielen Dank. Schön, dass du da bist. Und

0: den Sommer zu uns nach NRW bringst. Beim nächsten Mal vielleicht, ja, nicht direkt in den fünften Gang schalten, okay?
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0: Es ist 11:30.
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2: Mit Tom Gärtmann, guten Tag. Das Naturfreibad in Linden bleibt einen weiteren Tag geschlossen, das haben die Wasserwelten Bochum mitgeteilt. Man beobachte die Wasserqualität kontinuierlich und könne bereits eine Verbesserung feststellen. Dennoch benötigten die biologischen Filtersysteme noch einen weiteren Tag, um die erforderliche Wasserqualität zu gewährleisten, so Christian Krause, Leiter Bädermanagement bei den Wasserwelten Bochum. Man setze alles daran, dass das Bad morgen wieder öffnen könne. Die Entscheidung werde allerdings erst morgen Vormittag getroffen werden können. Wasserpflanzen, Plankton und biologische Filter hätten es bei den extrem hohen Temperaturen schwer, Schmutzpartikel abzubauen und für klares Wasser zu sorgen. Die Gewerkschaft Erziehung und Wissenschaft Bochum fordert aufgrund der aktuellen Hitzewelle bessere Schutzmaßnahmen an Schulen. Nach Angaben der Gewerkschaft fehlen an vielen Gebäuden wirksamer Sonnenschutz und verbindliche Hitzeschutzkonzepte. Kritisiert wird zudem, dass Oberstufenschülerinnen und Schüler oft von Hitzefreiregelungen ausgeschlossen sind. Die GEW fordert von Stadt und Land schnelle Investitionen, um Schulen klimaresilienter zu machen. Und jetzt das Wichtigste aus Deutschland und der Welt. Gestrandete Reisende und sehr lange Warteschlangen an den Bahnhofsinformationen. Eine deutschlandweite Störung hat bei der Deutschen Bahn am späten Dienstagabend für rund 2 Stunden Stillstand gesorgt. Es waren etliche Reisende betroffen. Gegen 0.30 Uhr fuhren die ersten Züge wieder. Bei uns in Bochum hat sich der Zugverkehr dann heute Morgen so langsam normalisiert. Während die Hitze weiter über Frankreich brütet, sind zehntausende Haushalte im Nordwesten des Landes vom Strom abgeschnitten. 68.000 Haushalte seien betroffen, teilte die bretonische Präfektur Finistère mit Sitz in Quimper mit. Grund ist demnach ein Vorfall an einem Transformator. Ralf Gold, der Direktor der Universitätsklinik für Neurologie am St. Joseph Hospital Bochum, ist zum Fellow der American Academy für Neurologie ernannt worden. Die Auszeichnung würdigt seine wissenschaftlichen Leistungen, insbesondere in der Forschung zur multiplen Sklerose und neuroimmunologischen Erkrankungen. Für das katholische Klinikum Bochum gilt die Ernennung als internationale Anerkennung der Bochumer Neurologie. 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
1: Das Bochum-Wetter.
2: Heute sonnig, heiß und trocken bei bis zu 34 Grad. Morgen dann wenig Änderungen, viel Sonne, wenig Wolken, 34 Grad.
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3: Und damit kommen wir zu den längsten Staus. Jetzt für euch alles ab 14 Minuten Wartezeit. A1 Köln-Münster zwischen Volmarstein und Unna, 11 Kilometer, 24 Minuten on top. Die A3 Köln-Oberhausen zwischen Leverkusen-Opladen und Solingen, 4 Kilometer, 14 Minuten mehr. Die A4 Olpe-Aachen zwischen Kreuz-Köln-Ost und Köln-Eifeltor, 6 Kilometer, seid ihr nach 15 Minuten durch. Und die 44 Kassel-Dortmund zwischen Marsberg und Kreuz-Windenberg-Haaren, 3 Kilometer, 14 Minuten steht ihr dort. Allen unterwegs, gute Fahrt.
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3: Und das Ganze mit Kevin Zimmer. Schön, dass ihr da seid. 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
1: Mit Thorsten Adolfs. Guten Tag. Australien hat es schon. Frankreich hat es zumindest schon beschlossen. Und auch Spanien, Griechenland und Dänemark wollen es einführen. Ein Social-Media-Verbot für Kinder und Jugendliche. Auch in Deutschland ist die Debatte seit Monaten in vollem Gange. In diesen Minuten will eine Expertenkommission ihre Vorschläge dazu an Familienministerin Prien übergeben. Sie war zuletzt durchaus offen für Verschärfungen. Danny Hopper aus dem News-Team mit den Infos.
2: Gesetzliche Altersgrenzen bei Apps wie TikTok, Instagram oder Snapchat kann sich Prien gut vorstellen. Das hat sie in den letzten Wochen und Monaten immer wieder gesagt. Gleichzeitig hat sie aber auch betont, dass sie sich nicht festlegen will, bevor die Empfehlungen der Social Media Kommission vorliegen. Die hatte ja schon einen Zwischenbericht vorgelegt und da stand ganz klar, dass ein reines Verbot nicht ausreichen dürfte. Generell gäbe es gravierende Defizite beim Schutz von Kindern und Jugendlichen im Netz und da brauche es eben mehr. Nämlich auch eine strengere Regulierung der Betreiber und auch eine Stärkung von Medienkompetenz bei Kindern und Eltern. Die Experten kritisieren bei vielen Plattformen eine kaum wirksame Altersprüfung, gefährliche Algorithmen oder Mechanismen wie unendliches Scrollen. Sie sehen dadurch einerseits Gefahren für Kinder und Jugendliche durch Inhalte wie Pornografie, Hass und Mobbing, andererseits aber auch durch überlange Nutzungszeiten. Laut Expertenkommission nutzen etwa 1 Million Jugendliche digitale Medien auf problematische Weise. 300.000 zeigen sogar ein Suchtverhalten.
1: Und jetzt weitere Nachrichten im Überblick. Der bundesweite Ausfall im Schienenverkehr ist nach Angaben der Bahn durch den Tausch einer technischen Komponente ausgelöst worden. Man entschuldige sich bei den Kunden dafür in aller Form, heißt es vom Konzern. Im Personenverkehr fahren die meisten Züge wieder, im Güterverkehr steht nach Angaben des zuständigen Verbandes aber noch etwa die Hälfte der Züge still. Der Kokainkonsum von jungen Erwachsenen hat in den vergangenen Jahren deutlich zugenommen. Das hat das Bundesinstitut für öffentliche Gesundheit ermittelt. In der Altersgruppe der 18- bis 25-Jährigen gab es seit 2015 einen Anstieg von 1,2 auf 4,1%. Der Suchtbeauftragte der Region Streeck sagte, Kokain sei keine Party- oder Leistungsdroge, sondern könne schnell abhängig machen und schwere Schäden an Herz, Gehirn und Psyche verursachen. Die Stimmung in der deutschen Wirtschaft ist im Juni noch mal besser geworden. Der IFO-Index stieg um 0,6 Punkte auf jetzt 85,6 Punkte. IFO-Präsident Fuß sagte, die Wirtschaft hoffe auf eine Entspannung der weltpolitischen Lage. Deshalb würden viele Firmen ihre Situation etwas besser einschätzen als zuletzt. Für viele junge Leute in Europa sieht die Zukunft alles andere als rosig aus, zumindest aus ihrer eigenen Sicht. Das geht aus der aktuellen TUI-Jugendstudie Junges Europa hervor. Demnach rechnet nur noch ein Viertel der bis 25-Jährigen damit, dass es ihrer Generation einmal besser gehen wird als der ihrer Eltern. Der Zukunftspessimismus bei jungen Erwachsenen hat in den vergangenen Jahren europaweit langsam aber stetig zugenommen. Die Studie untersuchte auch, wie junge Menschen zur Demokratie stehen. Auch hier ist die Entwicklung ernüchternd. Für die meisten ist die Demokratie weiter die bevorzugte Regierungsform, aber immer mehr sind damit unzufrieden, wie sie im Alltag umgesetzt wird. Soweit die Meldungen mit Thorsten Adolfs.
3: Das Bochum-Wetter. Uns erwartet heute wieder ein sonniger und extrem warmer Tag. Die Sonne gibt alles und heizt NRW auf bis zu 38 Grad auf. Auch die Nacht bleibt tropisch. Mit 24 Grad wird sogar noch mal wärmer als in der vergangenen Nacht. Morgen nähern wir uns schon der 40-Grad-Marke, die wir dann am Freitag auch knacken werden.
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3: Und jetzt die längsten Staus, alles ab 10 Minuten Wartezeit. Wir starten auf der A1 Köln-Münster zwischen Hagen-Nord und Unna 11 Kilometer. Hier sind 27 Minuten mehr. Die 3 Köln-Oberhausen zwischen Leverkusen-Opladen und Solingen 5 Kilometer, 15 Minuten on top. Die A3 Oberhausen-Arnheim zwischen Oberhausen-Holten und Hünxe 4 Kilometer. Hier steht ihr 12 Minuten im Stau. Auf der A40 Essen-Dortmund zwischen Dortmund-Lütgen-Dortmund und Dortmund-Klei 2 Kilometer plus 10 Minuten. Und die A44 Kassel-Dortmund zwischen Marsberg und Kreuz-Wittenberg-Haaren 3 Kilometer bedeutet 16 Minuten Wartezeit. Euch eine gute Fahrt mit uns, wir sind an eurer Seite.
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3: Hallo, Kevin Zimmer hier. Ich bin ein bisschen traurig, ich muss Tschüss sagen. Tschüss, Spargel. Ja? Danke, war eine schöne Zeit mit dir. Heute endet offiziell die Spargelsaison in Deutschland. Das bedeutet, dass heute wirklich der letzte Tag ist, an dem auf den Feldern Spargel gestochen wird. Das Problem ist jetzt habe ich wirklich zu Hause 3 Päckchen Hollandaise noch im Schrank stehen. Ja? Da ist ja so viel Zeug drin in der fertigen Hollandaise, die muss man nicht kühl stellen. Also von daher, der hält sich auch noch 15.000 Jahre. Obwohl, so eine schöne Hollandaise bei aktuell 38 Grad oder so. Puh. Schön aufmachen, die Packung. Das ist, Man kann sie wahlweise auch als Rauputz für die Treppe nehmen. Ist auch kein Problem.

0: Wir sind Vize-Weltmeister.
1: Was?
0: Ja, sind wir. Vielleicht nicht aus fußballerischer Sicht, aber wenn es um das schönste Trikot geht, macht uns so schnell keiner was vor. Die Washington Post hat jetzt nämlich ein Ranking der schönsten Trikots dieser WM veröffentlicht und Kollege, Reporter und unser Fashion-Victim Stefan Rijek, du hast dir diese Liste mal genauer angeguckt, ne?
2: Ja, genau. Und zusammengestellt wurde die Liste mit insgesamt 11 Trikots von der Modejournalistin Ashley Fetters-Malloy. Die betont auch am Anfang erstmal, dass die Liste nur auf ihrem persönlichen Geschmack als Modejournalistin beruht. Also es kann natürlich jeder erstmal schön finden, was er will.
0: Ich finde das deutsche Trikot sehr schön, mit dem Weiß, schwarz-rot-goldene Streifen auf der Brust. Erinnert so ein bisschen an die 90er. Wir sind ja Kinder der 90er.
2: Ja, ey, 100 Punkte, das ist genau der Punkt. Der Grund für Platz 2. Zu unserem Heimtrikot sagt sie nämlich, dass es eine perfekte Hommage an die Trikots der Weltmeisterjahre ist. Also 54, 74, 90 und 2014. Komplett nostalgisches Trikot also.
0: Ja, ich sag mal so eine Mischung aus den erfolgreichsten Jahren als Trikot, das ist auch einfach eine sehr, sehr coole Idee.
2: Ja, voll. Und man sieht beim Ranking insgesamt, erstens, die Modejournalistin mag eher schlichte Trikots und zweitens geht sie aber auch um Kultur und Tradition und ich finde die Erklärung dazu echt interessant, wenn man dafür offen ist, muss man auch dazu sagen.
0: Du siehst ein Fragezeichen in meinem Gesicht. Was meinst du damit?
2: Naja, also es geht da nicht nur, wie jetzt bei Deutschland zum Beispiel, um Fußballtradition nach dem Motto, ja, das sieht jetzt aus wie die Trikots von früher, sondern es geht auch um kulturelle Tradition. Das Auswärtstrikot der Spanier zum Beispiel ist auf Platz 3, angeblich, weil es die klassische spanische Literatur verkörpert.
0: So, genau daran denken Fußballer sicherlich auch, wenn sie es anziehen. Das musst du uns jetzt bitte mal erklären, denn viele denken vermutlich das Gleiche, wie ich gerade, als ich es gehört habe. Bitte was?
2: Ja klar. Also, das Trikot ist cremefarben. Das soll für so alte, vergilbte Buchseiten stehen. Und die goldroten Akzente, die stehen da nicht nur für die Farben Spaniens, sondern wohl auch für die Verzierung, die ganz früher auf den Einbänden von so Büchern eben waren.
0: Ja, ein vergilbtes Trikot, halten wir es fest. Wäre es ein deutsches Trikot, was vergilbt wäre, wäre es eine Anlehnung an die Wohnzimmerwand von Mario Basler, könnte ich mir vorstellen. Es klingt ein bisschen weit hergeholt. Oder sehe ich das nur so? Oder du auch?
2: Nee, also ich dachte das auch. Aber wenn du dir das Trikot jetzt im offiziellen FIFA-Shop bestellen willst, dann steht genau das in der Beschreibung. Ja, und auf Platz 1 ist, rate mal,
0: Frankreich wegen Mode.
2: Ja, fast. Es ist Uruguay. Ist so ein babyblaues Trikot mit weißem Kragen und das erinnert wohl an das der Olympischen Spiele 1924.
0: Klar, hätte ich auch gesagt.
2: Ja, klar. Und angeblich sieht das besonders kultiviert aus, sodass es, Zitat, von einem kleinen Prinzen oder einem französischen Schuljungen getragen werden könnte.
0: Oh, wie süß. So kultiviert. Fußball und kultiviert. Ja, das ist, wer kennt sie nicht, die Fans mit der Shampoosflasche auf der Straße. Stefan Rijek, vielen Dank. Gut siehst du aus.
2: Danke.

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2: Mit Tom Gärtmann, guten Tag. Das Naturfreibad in Linden bleibt einen weiteren Tag geschlossen, das haben die Wasserwelten Bochum mitgeteilt. Man beobachte die Wasserqualität kontinuierlich und könne bereits eine Verbesserung feststellen.

0: Dennoch benötigten die biologischen Filtersysteme noch einen weiteren Tag, um die erforderliche Wasserqualität zu gewährleisten, so Christian Krause, Leiter Bädermanagement bei den Wasserwelten Bochum. Man setze alles daran, dass das Bad morgen wieder öffnen könne. Die Entscheidung werde allerdings erst morgen Vormittag getroffen werden können. Wasserpflanzen, Plankton und biologische Filter hätten es bei den extrem hohen Temperaturen schwer, Schmutzpartikel abzubauen und für klares Wasser zu sorgen. Die Gewerkschaft Erziehung und Wissenschaft Bochum fordert aufgrund der aktuellen Hitzewelle bessere Schutzmaßnahmen an Schulen. Nach Angaben der Gewerkschaft fehlen an vielen Gebäuden wirksamer Sonnenschutz und verbindliche Hitzeschutzkonzepte. Kritisiert wird zudem, dass Oberstufenschülerinnen und Schüler oft von Hitzefreiregelungen ausgeschlossen sind. Die GEW fordert von Stadt und Land schnelle Investitionen, um Schulen klimaresilienter zu machen. Und jetzt das Wichtigste aus Deutschland und der Welt. Gestrandete Reisende und sehr lange Warteschlangen an den Bahnhofsinformationen. Eine deutschlandweite Störung hat bei der Deutschen Bahn am späten Dienstagabend für rund 2 Stunden Stillstand gesorgt. Es waren etliche Reisende betroffen. Gegen 0.30 Uhr fuhren die ersten Züge wieder. Bei uns in Bochum hat sich der Zugverkehr dann heute Morgen so langsam normalisiert. Während die Hitze weiter über Frankreich brütet, sind zehntausende Haushalte im Nordwesten des Landes vom Strom abgeschnitten. 68.000 Haushalte seien betroffen, teilte die bretonische Präfektur Finistère mit Sitz in Quimper mit. Grund ist demnach ein Vorfall an einem Transformator. Ralf Gold, der Direktor der Universitätsklinik für Neurologie am St. Joseph Hospital Bochum, ist zum Fellow der American Academy für Neurologie ernannt worden. Die Auszeichnung würdigt seine wissenschaftlichen Leistungen, insbesondere in der Forschung zur multiplen Sklerose und neuroimmunologischen Erkrankungen. Für das katholische Klinikum Bochum gilt die Ernennung als internationale Anerkennung der Bochumer Neurologie. 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
1: Das Bochum-Wetter.
0: Heute sonnig, heiß und trocken bei bis zu 34 Grad. Morgen dann wenig Änderung, viel Sonne, wenig Wolken, 34 Grad.
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2: Und das sind die längsten Staus. Alles jetzt ab 11 Minuten Wartezeit. A1 Köln-Münster zwischen Hagen-Nord und Unna 10 Kilometer, 23 Minuten on top. Die A3 Köln-Oberhausen zwischen Leverkusen-Opladen und Solingen 5 Kilometer. Hier sind es 14 Minuten. Die A3 Köln-Oberhausen zwischen Duisburg-Wedau und Kreuz-Kaiserberg 2 Kilometer, 20 Minuten bitte einplanen. Und die A40 Essen-Dortmund zwischen Dortmund-Lütgendortmund und Dortmund-Kleid 2 Kilometer. Seid ihr auch nach 11 Minuten durch. Allen unterwegs, gute Fahrt.
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2: Da kommt man euphorisiert vom Helene Fischer Konzert in Gelsenkirchen, bis extra mit der Bahn gefahren, um die Anreisestaus auf dem Parkplatz zu umgehen. Wir kennen das da ja in Gelsenkirchen. Und dann Bahnverkehr in ganz Deutschland ausgefallen. Tüdem. Ich stelle mir gerade vor, wie vielleicht auch Helene Fischer am Bahnhof Gelsenkirchen stand, ja, im roten Lametta-Kleid, Windmaschine an.

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0: Janet Jackson, Together Again. 36 Grad und es wird noch heißer. Es hört einfach nicht auf mit der Hitze, ja? Morgen sind wir dann auch schon bei 39 Grad. Ihr wollt es wahrscheinlich noch heißer, oder? Dann freut euch auf Freitag, 40 Grad. Die Sonne strahlt so sehr, dass selbst H.P. Baxter von Scooter, der kauft sich gar keine Blondtönung mehr vom Rossmann. Durch die Sonne brennen die Haare sich von selbst blond.
1: 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Ich schlafe nachts nicht so gut! 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
1: Mit Danny Hoppe, guten Tag. TikTok, Instagram und Snapchat gehören für viele Kinder und Jugendliche fest zum Alltag, vielleicht aber nicht mehr lange, denn Bundesfamilienministerin Prien will eine gesetzliche Altersgrenze. Das hat sie vorhin in Berlin angekündigt. Vorher hatte eine Expertengruppe Vorschläge zum Thema Social Media gemacht. Malte Albrecht aus dem News-Team, für wen soll das Verbot gelten?
2: Also Prien spricht sich dafür aus, dass Kinder und Jugendliche soziale Netzwerke erst ab 13 Jahren eigenständig nutzen dürfen, es sei denn, es handelt sich um nachweislich kindgerechte und risikoarme Angebote. Das Ganze soll mit einer wirksamen Alterskontrolle verbunden werden. Für Jugendliche bis 18 soll es abgestufte Schutzmaßnahmen geben. Prien hätte es am liebsten, dass die Regelung europaweit gilt. Falls das nicht zustande kommt, würde sie nationale Regelungen vorbereiten. Hintergrund sind Sorgen über problematische Inhalte, Mobbing und überlange Nutzungszeiten. Nach Einschätzung von Experten zeigen rund 300.000 Jugendliche schon Anzeichen von Suchtverhalten.
1: Ja, ein Verbot ist aber auch unter den Fachleuten umstritten.
2: Genau, die von der Ministerin eingesetzte Expertenkommission hat zwar 56 Empfehlungen vorgelegt, sie konnte sich bei der Frage einer festen Altersgrenze aber nicht einigen. Eine Alternative wäre, je nach Risiko einzelner Plattformen oder Funktionen unterschiedliche Altersbeschränkungen festzulegen. Einig sind sich die Fachleute dagegen darin, dass vor allem die Plattformbetreiber stärker in die Pflicht genommen werden müssen, etwa durch sichere Voreinstellungen und den Verzicht auf besonders suchtfördernde Funktionen.
1: Danke, Malte. Und jetzt weitere Meldungen im Überblick. In NRW ist jetzt für alle Schülerinnen und Schüler hitzefrei möglich, also auch für Ältere an Gymnasien, Gesamtschulen und Berufskollegs. Das hat das Schulministerium in Düsseldorf mitgeteilt. Die Dauer der Unterrichtsstunden könne zum Beispiel auf 30 Minuten verkürzt werden, heißt es. Im rheinland-pfälzischen Zweibrücken hat

0: am Landgericht der Prozess um eine tödliche Attacke auf einen Zugbegleiter begonnen. Angeklagt ist ein 26-Jähriger. Er soll dem Zugbegleiter bei einer Kontrolle mehrmals gegen den Kopf geschlagen haben. Der 36-Jährige stürzte daraufhin bewusstlos zu Boden und erlitt eine tödliche Hirnblutung. In Deutschland nehmen immer mehr junge Menschen Kokain. Das zeigt eine neue Studie des Bundesinstituts für öffentliche Gesundheit. Demnach hat außerdem fast jeder fünfte 18- bis 25-Jährige schon einmal mindestens eine illegale Droge konsumiert. Es ist kein guter Tag für die Deutsche Bahn. Gleich zwei Meldungen sorgen für Spott und Wut. Da ist zum einen das Bahnprojekt Stuttgart 21. Eigentlich sollte der neue Tiefbahnhof Ende des Jahres in Betrieb gehen. Das verschiebt sich jetzt wohl aber noch einmal um schlappe 5 Jahre. Das ist aus Bahnkreisen durchgesickert. Der Grund sollen vor allem Probleme bei der Digitalisierung sein. Und dann war da gestern Nacht ja noch der bundesweite Ausfall im Schienenverkehr. Inzwischen weiß die Bahn, was das Problem war. Der Tausch einer technischen Komponente beim Zugfunksystem. Das hat ein Bahnsprecher bestätigt, ohne ins Detail zu gehen. Im Güterverkehr gibt es offenbar noch immer große Probleme. Dort fährt nur rund jeder zweite Zug. Und das waren die Nachrichten mit Danny Hoppe.
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2: Heute gibt es wieder viel Sonne und ordentlich Hitze. In NRW steigen die Temperaturen durch die Sonne auf bis zu 38 Grad. Dazu wird auch die Nacht sehr tropisch mit 24 Grad, sogar noch wärmer als die letzte Nacht. Morgen sind wir dann schon fast bei 40 Grad. Am Freitag haben wir sie dann, die 40 Grad.
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2: Und jetzt für euch die längsten Staus, in denen ihr mindestens 10 Minuten Wartezeit mitbringen solltet. A1 Köln-Münster zwischen Hagen-Nord und Kreuz Dortmund-Unna. 10 Kilometer Stau aktuell und ihr müsst mit 22 Minuten Zeitverlust rechnen. Die A3 Köln-Oberhausen zwischen Leverkusen-Opladen und Solingen 4 Kilometer, da seid ihr nach 10 Minuten durch. Die A3 Köln-Oberhausen zwischen Duisburg-Wedau und Kreuz-Kaiserberg 2 Kilometer, kostet euch 19 Minuten Zeitverlust. Die A40 Essen-Dortmund zwischen Dortmund-Lütgendortmund und Dortmund-Klei 2 Kilometer, 11 Minuten on top. Und die A44 Mönchengladbach-Aachen zwischen Aldenhofen und Alsdorf. 1 Kilometer. Hier sind es 10 Minuten mehr. Ich wünsche euch eine gute Fahrt.
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2: So, gleich haben wir dann auch wirklich die 38 Grad erreicht. Kurz nach 1. Und dann fängt man bei diesen Temperaturen ernsthaft an, über eine Klimaanlage nachzudenken. Geht's euch genauso? Ich meine, selbst wenn wir auf die Nacht schauen, Temperaturen bis 24 Grad, ja, und eine Raumtemperatur wie in Mordor, da wünscht man sich so diesen kleinen Kasten, der einem so, so schön kühl die Luft ins Gesicht pustet. Ob ihr jetzt noch kurzfristig eine Klimaanlage bekommt, ist lustig, oder? Allein schon die Frage. Und wenn ja, wo? Und ob es sich auch wirklich lohnt? Das checken wir gleich nach 3 Hits hier bei mir in der Show. Ich bin Kevin Zimmer.
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2: Jetzt bei uns die Frau, ich sag mal so, stehst du ganz nah in der Nähe von ihr, wenn sie tanzt? Der Hüftschwung wirkt wie ein Ventilator. Hier ist Shakira.

0: heute bis 38 Grad. Morgen kratzen wir schon an der 40-Grad-Grenze. Freitag ist es dann soweit, dann haben wir die 40 Grad.
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0: Ja, wir sind wohl im Sommer angekommen, würde ich mal sagen. Ich weiß nicht, nachts vielleicht in den Keller flüchten oder so, wenn man da schlafen möchte, weil es so heiß ist. Oder auf die Gartenliege nach draußen. Was ist, wenn man beides nicht hat? Da muss eine Klimaanlage her. Reporter Thorsten Ortmann, was ist, wenn ich jetzt noch schnell eine haben möchte?
3: Ja, dann wünsche ich dir ganz viel Glück. Das wirst du brauchen, denn ich habe es heute Morgen versucht und ich habe zig Firmen angerufen, bin dabei müde belächelt worden mit dem Hinweis, ja, so in 2-3 Wochen vielleicht. Und das war noch der schnellste Betrieb. Andere haben die nächsten Termine im September frei. Hätte den Vorteil, man könnte auch gleich die Heizung mitwarten lassen. Und eine Firma verwies mich sogar auf das nächste Jahr. Bis dahin sei der Auftragskalender randvoll. Aber ich habe auch mit Christoph Branneis vom Verband Deutscher Kälte-Klima Fachbetriebe gesprochen und er sagt, man kann Glück haben, wenn der Installationsaufwand nicht zu groß ist.
4: Wenn zum Beispiel die Außeneinheit auf einem Balkon platziert werden kann und nur wenige Meter Leitungen verlegt werden müssen zum Innengerät, dann ist das innerhalb eines Tages realisierbar.
3: Also einfach mal versuchen und ein paar Betriebe anrufen, sonst sollte man ab Herbst fürs nächste Jahr planen, sagt Christoph Branneis.
0: Okay, da schon mal planen, aber vielleicht jetzt für mal eben schnell, weil es ja jetzt so heiß ist, schnell in den Baumarkt und so ein Klimastandgerät kaufen. Was ist damit?
3: Also die Stiftung Warentest empfiehlt die nicht, denn die verbrauchen oft viel Strom, weil ein großer Schlauch durchs Fenster nach draußen geführt werden muss. Ist das Ganze nicht gut abgedichtet, dann strömt warme Luft wieder rein. Außerdem sind die Geräte laut. Maike Rix von der Stiftung Warentest empfiehlt daher mobile Split-Geräte.
5: Bei dem gibt es auch einen zusammenhängenden Kühlkreislauf zwischen einem Innen- und einem Außengerät. Aber man benötigt nicht unbedingt einen Wanddurchbruch, sondern es kann ein dünnerer, kleinerer Verbindungsschlauch auch durch das geöffnete Fenster nach draußen geführt werden. Und dadurch hat dieses Gerät ähnlich effizient gearbeitet wie ein fest installiertes Splitgerät.
3: Und das Außengerät kann man ganz einfach mit einer Haltevorrichtung in die bestehende Fensterkonstruktion reinhängen, also rückbaubar ohne Bohrungen. Die Geräte für Räume bis 30 Quadratmeter kosten zwischen 750 und 1100 Euro.
0: Okay, aber zumindest kommen wir dann relativ cool durch diese Hitzewoche. Thorsten Ortmann hat uns da ein paar Klimageräte-Tipps gegeben. Vielen Dank dafür.
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0: Es ist 13:30.
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2: Mit Tom Gärtmann, guten Tag. Das Naturfreibad in Linden bleibt einen weiteren Tag geschlossen, das haben die Wasserwelten Bochum mitgeteilt. Man beobachte die Wasserqualität kontinuierlich und könne bereits eine Verbesserung feststellen. Dennoch benötigten die biologischen Filtersysteme noch einen weiteren Tag, um die erforderliche Wasserqualität zu gewährleisten, so Christian Krause, Leiter Bädermanagement bei den Wasserwelten Bochum. Man setze alles daran, dass das Bad morgen wieder öffnen könne. Die Entscheidung werde allerdings erst morgen Vormittag getroffen werden können. Wasserpflanzen, Plankton und biologische Filter hätten es bei den extrem hohen Temperaturen schwer, Schmutzpartikel abzubauen und für klares Wasser zu sorgen. Die Gewerkschaft Erziehung und Wissenschaft Bochum fordert aufgrund der aktuellen Hitzewelle bessere Schutzmaßnahmen an Schulen. Nach Angaben der Gewerkschaft fehlen an vielen Gebäuden wirksamer Sonnenschutz und verbindliche Hitzeschutzkonzepte. Kritisiert wird zudem, dass Oberstufenschülerinnen und Schüler oft von Hitzefreiregelungen ausgeschlossen sind. Die GEW fordert von Stadt und Land schnelle Investitionen, um Schulen klimaresilienter zu machen. Und jetzt das Wichtigste aus Deutschland und der Welt. Gestrandete Reisende und sehr lange Warteschlangen an den Bahnhofsinformationen. Eine deutschlandweite Störung hat bei der Deutschen Bahn am späten Dienstagabend für rund 2 Stunden Stillstand gesorgt. Es waren etliche Reisende betroffen. Gegen 0.30 Uhr fuhren die ersten Züge wieder. Bei uns in Bochum hat sich der Zugverkehr dann heute Morgen so langsam normalisiert. Während die Hitze weiter über Frankreich brütet, sind zehntausende Haushalte im Nordwesten des Landes vom Strom abgeschnitten. 68.000 Haushalte seien betroffen, teilte die bretonische Präfektur Finistère mit Sitz in Quimper mit. Grund ist demnach ein Vorfall an einem Transformator. Ralf Gold, der Direktor der Universitätsklinik für Neurologie am St. Joseph Hospital Bochum, ist zum Fellow der American Academy für Neurologie ernannt worden. Die Auszeichnung würdigt seine wissenschaftlichen Leistungen, insbesondere in der Forschung zur multiplen Sklerose und neuroimmunologischen Erkrankungen. Für das katholische Klinikum Bochum gilt die Ernennung als internationale Anerkennung der Bochumer Neurologie. 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
2: Heute sonnig, heiß und trocken bei bis zu 34 Grad. Morgen dann wenig Änderung, viel Sonne, wenig Wolken, 34 Grad.
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3: Und hier kommen die längsten Staus, alles ab 12 Minuten Wartezeit. Und da starten wir auf der A1 Köln-Münster zwischen Hagen-Nord und Kreuz Dortmund-Unna, 9 Kilometer, 19 Minuten on top. Die A3 Köln-Oberhausen zwischen Duisburg-Wedau und Kreuz-Kaiserberg, 3 Kilometer, hier sind es 20 Minuten. Die A3 Köln-Arnheim zwischen Kreuz-Oberhausen-West und Kreuz-Oberhausen, 3 Kilometer, 13 Minuten mehr. Die 40 Essen-Dortmund zwischen Dortmund-Lütgendortmund und Dortmund-Klei, 3 Kilometer, seid ihr nach 12 Minuten durch. 12 Minuten auch auf der A45 Hagen-Gießen zwischen Wetzlarer Kreuz und Wetzlar Ost, 2 Kilometer. Und die A61 Koblenz-Mönchengladbach zwischen Rheinbach und Weilerswist, 11 Kilometer, plant 27 Minuten mehr Zeit an. Ich wünsche euch eine gute Fahrt mit uns.
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3: Und ich bin Kevin Zimmer, schön, dass ihr da seid. Morgen spielt Deutschland bei dieser Fußball-WM gegen Ecuador. Und wir senden wieder aus dem Deutschen Fußballmuseum in Dortmund. Ich freue mich sehr drauf. Ich hoffe, ihr kommt. Ja. Musiker Malik Harris kommt zumindest auch. 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Und Comedian und Fernsehstar Guido Kanz kommt. 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
1: Ihr neues Album geht gerade in Deutschland richtig durch die Decke. Mit drauf die neue Single Drop Dead, sozusagen ja, die Lead-Single, die weltweit in den Charts auch gelandet ist. Wir hatten den Superstar natürlich bei uns zu Gast und haben mit ihr über den Song gesprochen, denn das ist eben kein gewöhnlicher Love-Song. Im Refrain heißt es sogar Kiss Me and I Might Drop Dead. Also auf Deutsch ungefähr, küss mich und ich fall tot um. Die Frage ist natürlich, was steckt bitte schön dahinter?
2: Yeah, I think that's how it feels.
3: Ja, ich glaube, genauso fühlt es sich an, wenn man jemanden kennenlernt, den man sehr mag. Es fühlt sich irgendwie fast an wie Leben oder Tod, wenn man so heftig in jemanden verliebt ist. Ich finde, dann sind einfach alle Gefühle total verstärkt und man denkt nicht mehr wirklich klar und auch nicht mehr besonders rational.
1: Ja, alles ist ein bisschen intensiver, aufgeladener. Vielleicht kennt man das ja selbst aus Beziehungen. Und Olivia Rodrigo hat auch eine ziemlich genaue Vorstellung davon, zu welchem Szenario dieser Song per

0: perfekt passt.
1: It feels like running around in a
2: Für mich fühlt sich der Song so an, wie nachts um drei noch durch die Stadt zu ziehen, vielleicht aufs Fahrrad zu springen oder jemanden im Regen zu küssen. Man hat direkt Bilder im Kopf bei dem Song und ich krieg direkt Bock im Auto, die Fenster runterzumachen und sich frei zu fühlen.
0: Na, bei der Hitze gerade vielleicht doch nicht die Fenster runter machen, aber ich sag mal so, küssen im Regen, das wäre schön, so ein bisschen Regen zur Abkühlung. Und dazu dieser neue Song von Olivia Rodrigo.
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1: Mit Danny Hoppe, guten Tag. Der Sommer dreht gerade so richtig auf, das freut viele. Die große Hitze sorgt aber auch für Probleme, unter anderem an den Schulen. Das Schulministerium hat deshalb jetzt reagiert und die Regeln für den Unterricht gelockert. Auch für Schülerinnen und Schüler der Oberstufe soll es jetzt verkürzte Unterrichtszeiten und Hitze freigeben. Das Ganze soll erstmal befristet bis zu den Sommerferien gelten. José Nasendi im Landtagsstudio, du hast mit dem Ministerium gesprochen. Was genau hat zu dieser Änderung geführt?
2: Na, es sind zwei Dinge. Einmal gab es von Eltern, aber auch von einigen Lehrern schon länger den Wunsch, die hitzefrei Regeln auf den Prüfstand zu stellen. Und dann natürlich diese massive Hitzewelle, die wir momentan erleben. Bisher galten die hitzefrei Regeln nur bis einschließlich Klasse 10. Neu ist, jetzt dürfen Schulleitungen auch für die Oberstufe Kurzunterricht anordnen. Dabei können die Stunden zum Beispiel auf 30 Minuten verkürzt werden. Der reguläre Stundenplan bleibt aber bestehen, damit alle Fächer stattfinden können und die Schüler dürfen auch in der Oberstufe früher nach Hause geschickt werden.
1: Und heißt das, dass Oberstufenschüler jetzt automatisch früher nach Hause dürfen, weil sie ja teilweise volljährig sind?
2: Nein, automatisch läuft da gar nichts. Die Entscheidung liegt weiterhin bei den Schulleitungen vor Ort. Sie können Oberstufenschülern aber künftig hitzefrei am Nachmittag geben, wenn wichtige schulische Gründe nicht dagegen sprechen. So lautet die Regel. Diese Regeln sollen nach den Sommerferien alle nochmal auf den Prüfstand gestellt werden. Nicht, weil sie alle schlecht sind, sondern weil es immer wieder Details gibt, die unklar sind oder die vielleicht nachgebessert werden müssen.
1: Danke, José. Und jetzt weitere Meldungen im Überblick. Familienministerin Prien will eine gesetzliche Altersgrenze von 13 Jahren für soziale Medien wie TikTok, Instagram oder Snapchat. Das hat sie am Mittag in Berlin mitgeteilt. Die zuständige Expertenkommission empfiehlt außerdem ein Handyverbot in Schulen bis Klasse 7. In Frankreich gibt es den ersten Ebola-Fall. Das Virus wurde bei einem Arzt, der aus der Demokratischen Republik Kongo zurückkam, nachgewiesen. Das hat das französische Gesundheitsministerium mitgeteilt. Der Mann sei isoliert worden. Mögliche Kontaktfälle würden zurzeit identifiziert. Nach den bundesweiten Zugausfällen in der Nacht hat die Bahn jetzt die Ursache dafür mitgeteilt. Schuld war demnach der planmäßige Tausch einer technischen Komponente beim digitalen Bahnfunksystem. Das hat ein Bahnsprecher gesagt, ohne weiter ins Detail zu gehen. Der Bahnverkehr stand rund 2 Stunden still. Die meisten von uns kennen es wahrscheinlich, man ist unterwegs und telefoniert und plötzlich ist mal wieder das Netz weg, weil man im Funkloch gelandet ist. Das Bundesdigitalministerium und die Bundesnetzagentur wollen jetzt wissen, wo diese Funklöcher alle sind. Sie starten eine einwöchige Mitmachaktion unter dem Hashtag Check dein Netz. Jeder, der ein Smartphone hat, kann über die App Mobilfunkcheck Funklöcher melden. Mit diesen Daten sollen die Netzbetreiber dann ihre Netze verbessern. Das hat Bundesdigitalminister Wildberger angekündigt. Nach Angaben der Bundesnetzagentur gibt es in Deutschland nur noch auf einer Fläche von 0,22% reine Funklöcher. Das heißt, dort ist keins der 3 etablierten Handynetze von Telekom, Vodafone und O2 erreichbar. Und das waren die Nachrichten mit Danny Hoppe.
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4: Ja, 34 Grad heute Nachmittag hier bei uns in Bochum und Sonne satt. Kommende Nacht kühlt es sich ein wenig ab auf 24 Grad und dann geht es morgen wieder rauf auf 34 Grad. Und es wird auch morgen wieder so sonnig wie heute. Und Stand jetzt werden der Freitag und der Samstag dann nochmal heißer mit 37 Grad.
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4: A40 Essen Richtung Dortmund zwischen Bochum-Werne und Dortmund-Klei. 3 Kilometer Stau, eine Viertelstunde dauert sie länger. Dann A40 Essen Richtung Duisburg zwischen Essen-Frohnhausen und Mülheim-Winkhausen. 2 Kilometer Stau, 5 Minuten plus. Und A43 Wuppertal Richtung Recklinghausen zwischen Bochum und Herne-Eickel. 2 Kilometer Stau, 5 Minuten kommen obendrauf. Und dann habt ihr uns ein paar Blitzer gemeldet. Es gibt einen auf dem Hustadtring Richtung Hustadt, direkt vor der Schule. Dann ein Potzblitz, ein Blitzeranhänger auf der Kirchstraße in Günnigfeld, Ecke Martin-Lang-Straße. Harpener Hellweg, Stadt auswärts, unter der Brücke, da ist die Polizei und blitzt. Und dann noch ein Potzblitz auf der Hernerstraße, kurz nach der A40-Brücke, Stadt auswärts. Und noch ein Potzblitz auf dem Brannenweg in Linden am Abzweig in Richtung Südbad. Da wird in beide Richtungen geblitzt. Dankeschön an alle, die Bescheid gegeben haben. Wolfgang, Martina, Jenny, Tom, Michael und Johannes. Und wenn ihr noch was seht, Blitzer, Ampel kaputt oder so, dann gebt gerne Bescheid. Zum Beispiel über die Radio Bochum-App. Allen unterwegs eine gute und sichere Fahrt.
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4: So, ich habe hier einmal das Studiofenster aufgemacht, um zu lüften, wegen Sauerstoff, nicht wahr? Warum man halt so lüftet. Aber jetzt wird es zu heiß, ich muss das Fenster schließen. Kommt gut durch diesen heißen Nachmittag. Ich bin Anuschka Fritsche, Elton John ist bei uns mit Circle of Life im besten Mix.

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0: Ist am Samstag. Wir feiern damit euch das Rainbow Festival in Köln. Es wird heiß, überraschenderweise. Bis zu 40 Grad soll es ja werden, tatsächlich. Und Kollege Jonas Nikolajczak, du wirst ja auch am Samstag dabei sein. Und du wirst dich, hast du mir schon erzählt, eincremen mit Lichtschutzfaktor 1000.
3: In der Größenordnung, genau. Und sonst, also mit schick machen ist bei mir diesmal nicht wirklich, weil Glitzer im Gesicht, der schmilzt dir direkt weg. Die Haare, die sind bei mir sowieso nach 3 Sekunden verschwitzt. Aber das Schöne ist, du brauchst keine Stunden, um dich fertig zu machen.

0: fertig zu machen. Kappe auf, Creme einpacken und ab dafür.
1: Und trinken mitnehmen, ne?
0: Ja, hundertprozentig. Gute ist, beim Rainbow Festival, da dürft ihr auch Plastikwasserflaschen bis zu 500 Milliliter mitnehmen. Müssen halt bei der Kontrolle leer sein, aber dann gibt es auf dem ganzen Gelände kostenlose Wasserstellen, wo euch die dann halt wieder auffüllen könnt, und das solltet ihr auch machen.
1: Wie sieht's denn so aus? Worauf freust du dich musikalisch besonders?
0: Also ich glaube, bei Felix Jähn, das wird bei dem Wetter schon eine geile Party. Oder auch Kamra, der macht ja sowieso immer gute Laune. Mhm. Und um ehrlich zu sein, ganz besonders freue ich mich auf die Venga Boys. Ja, die sind doch einfach Kult. Und bei 40 Grad Going to Ibiza hören, geil, ist doch wie Urlaub.
1: Ja, ich vermute auch. Also, am Samstag das Rainbow Festival. Es wird heiß, passt auf euch auf. 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Und zur Einstimmung haben wir jetzt die Venga Boys. Up and Down, im besten Mix für euch bei Radio Bochum. Schönen Nachmittag.
2: We have already in the past produced records. 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

0: Die Hitze macht uns schon mal schneller gereizt. Ne? Merkt ihr vielleicht selbst. Und was wir auch merken, also das ist tatsächlich so, dass man bei Hitze schneller hochgeht. Was wir auch merken, ist, dass wir uns nicht mehr so gut konzentrieren können und nicht mehr so reaktionsschnell sind. Und darum appelliert die Autobahn Westfalen an alle, die mit dem Auto unterwegs sind, bei der Hitze besonders aufmerksam zu sein. Für sich selbst, aber auch zum Beispiel für Bauarbeiter auf den Autobahnen, ne? Die ja eh schon gefährlich leben. Die Autobahn Westfalen sagt, guckt, dass ihr das Auto beim Parken mit einer reflektierenden Folie schützt, dass ihr eine gute Sonnenbrille am Start habt beim Fahren, weil bei Hitze auf dem Asphalt tatsächlich auch optische Täuschungen entstehen können, ne? Kennt man dieses Flimmern. Und immer Wasser oder Schorle im Auto dabei haben, denn das gilt ja für alle und immer, ob nun im Auto oder nicht. Viel trinken ist wichtig für Körper und Geist bei der Hitze. Also kommt gut durch diesen 34 Grad heißen Nachmittag hier bei uns in Bochum. 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
1: Es ist 2:30 und jetzt hat Jonas Socher für euch die Radio Bochum Nachrichten.
2: Guten Tag. In den nächsten Tagen sind für Bochum hohe Temperaturen über 38 Grad angekündigt. Der Deutsche Wetterdienst ruft deshalb für Bochum die Hitzewarnstufe 2 aus. Besonders in dicht bebauten Siedlungen kann es zu Wärmeinseln kommen, in denen sich die Hitze staut. In der Zeit zwischen 11 und 18 Uhr ist die Hitze meist am höchsten. In dieser Zeit sollten möglichst alle Menschen zu Hause oder an einem kühlen Ort verweilen. Insbesondere ältere Menschen, Kinder und Menschen mit Vorerkrankungen sollten sich vor der Hitze schützen und bei Symptomen wie Schwindel oder Kopfschmerzen sofort Schatten aufsuchen und Wasser trinken. Mehr Tipps und Infos findet ihr auf radiobochum.de. Das Naturfreibad in Linden bleibt einen weiteren Tag geschlossen. Das haben die Wasserwelten Bochum mitgeteilt. Man beobachte weiterhin die Wasserqualität und könne bereits eine Verbesserung feststellen. Trotzdem benötigen die biologischen Filtersysteme noch einen weiteren Tag, um die erforderliche Wasserqualität zu gewährleisten, so Christian Krause, Leiter Bädermanagement bei den Wasserwelten Bochum. Man setze alles daran, dass das Bad morgen wieder öffnen könne. Die Entscheidung werde allerdings erst morgen Vormittag getroffen. Wasserpflanzen, Plankton und biologische Filter hätten es bei den extrem hohen Temperaturen schwer, Schmutzpartikel abzubauen und für klares Wasser zu sorgen. Und jetzt das Wichtigste aus Deutschland und der Welt. 2 Wochen vor dem NATO-Gipfel in der Türkei treffen sich die Staats- und Regierungschefs Deutschlands, Frankreichs, Großbritanniens, Italiens und Polens in Berlin. Im Mittelpunkt stehen die weitere Unterstützung der Ukraine, der Umgang mit dem Iran-Konflikt und eine gerechtere Lastenverteilung innerhalb der NATO. Hintergrund sind auch Spannungen über die Frage, wer Europa gegenüber Russland und der Ukraine vertreten soll. Ein bundesweiter Ausfall hat den Zugverkehr der Deutschen Bahn gestern Abend für rund 2 Stunden lahmgelegt. Tausende Reisende waren betroffen, bevor der Betrieb nach Mitternacht schrittweise wieder aufgenommen wurde. Die Bahn macht Arbeiten an einem technischen System für die Störung verantwortlich und untersucht nun die genaueren Hintergründe. Zurück nach Bochum. Auch bei dem Ticketshop des Bochumer Ferienpasses gibt es weiterhin technische Probleme. Aktuell ist er vollständig außer Betrieb. Derzeit können weder Angebote ausgewählt noch Programmbuchungen vorgenommen werden. Die Beantragung des Ferienpasses selbst über die Website der Stadt ist ebenfalls betroffen. Über die Bochum-App ist sie jedoch weiterhin möglich. Die Stadt arbeitet derzeit an einer Lösung und will informieren, sobald Buchungen wieder freigeschaltet werden. Alle Infos aus Bochum und der Welt findet ihr jederzeit zum Nachhören und Nachlesen in der Radio Bochum App.
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1: Ja, es ist heiß mit 34 Grad heute Nachmittag bei uns und ja, es sind kaum Wolken am Himmel heute. Kommende Nacht kühlt es sich so ein bisschen ab. Es geht dann runter auf 24 Grad und morgen bekommen wir dann ähnlich wie heute wieder 34 Grad und es wird auch wieder so sonnig wie heute. Und ja, ihr habt es auch gerade nochmal gehört in den Radio Bochum Nachrichten. Momentan sieht es so aus, dass es Freitag und Samstag so 37 bis 38 Grad heiß wird.
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1: A40 Duisburg Richtung Essen zwischen Mülheim-Heißen und Essen-Holsterhausen. 3 Kilometer Stau, 7 Minuten dauert es länger. A40 Essen Richtung Dortmund zwischen Bochum-Werne und Dortmund-Klei. 3 Kilometer Stau, macht eine Viertelstunde plus. A52 Düsseldorf Richtung Essen zwischen Essen-Süd und Dreieck Essen-Ost. 1 Kilometer Stau plus 7. Dann gibt's Blitzer, die ihr uns gemeldet habt. Einmal ein Blitzer auf dem Hustadtring Richtung Hustadt vor der Schule. Dankeschön, Radio Bochum-Hörer Johannes. Der Tom hat einen Potzblitz auf der Kirchstraße in Gönigfeld gesehen, Ecke Martin-Lang-Straße. Dann hat sich der Michael gemeldet. Habener Hellweg, Stadt auswärts, da steht unter der Brücke die Polizei und blitzt. Und Tom hat sich noch gemeldet wegen des Potzblitzes auf der Herner Straße, kurz nach der A40-Brücke, Stadt auswärts. Und dann gibt es noch einen Potzblitzen-Blitzeanhänger auf dem Brannenweg in Linden am Abzweig in Richtung Südbad. Da wird geblitzt in beide Richtungen. Dankeschön Wolfgang, Martina und Jenny fürs Bescheid sagen. Und wenn das jetzt nicht alle Blitzer waren, wenn ihr sagt, ja, ich habe hier auch noch einen gesehen oder wenn irgendwo eine Ampel ausgefallen ist oder so, dann gebt uns gerne Bescheid, wir geben es weiter. Ihr erreicht uns zum Beispiel über WhatsApp, hat die gleiche Nummer wie unsere telefonische Hotline. 0800 98 5 98 5 und die 0.
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1: So ist es und ich habe gleich was von Jennifer Lopez und David Guetta im besten Mix für euch. Save Me Tonight. Und vorher gibt es noch Billie Eilish mit Breath of a Feather. Schönen Nachmittag.

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1: Jennifer Lopez und David Guetta, Save Me Tonight.
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0: 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So, 2 Spiele, 2 Siege, ne, für unsere deutsche Nationalelf bei der Fußball-WM der Männer. Da sollte jetzt zum Abschluss der Gruppenphase doch der 3. Erfolg möglich sein. Donnerstag, ne, ist ja dann das nächste Spiel gegen Ecuador. Morgen, das hat das deutsche Team ja auch in der Vergangenheit schon mal bewiesen, dass das doch möglich ist.
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2: Ja, kaum zu glauben, aber auch bei mir kommt der Fußballromantiker durch. Nie war es so wertvoll, Kicker-Erinnerungen in großem Umfang abgespeichert zu haben. Denn der Turnierverlauf 2026 hat sehr viel Parallelen zum Sommermärchen 2006.
3: Wenn man den Jubel gesehen hat nach Siegtreffer, wäre da, dass die ganze Mannschaft im Eck lag irgendwie. Und es kann schon Kräfte freisetzen, definitiv.
2: Denn auch vor 20 Jahren wurde ein Team mit C im Ländernamen im ersten Spiel deutlich geschlagen. Was jetzt Curaçao war, war damals Costa Rica. Und auch damals war wie jetzt das zweite Spiel eine umkämpfte Partie. Polen wurde erst durch einen Treffer in der Nachspielzeit 1:0 besiegt. Der Odonkor-Nöwel-Moment wurde geboren. Und 2026 könnte es jetzt eben diesen Undaf-Moment gegeben haben.
4: Ich hatte nur Schmerzen am C, die haben beim Jubel alle auf meinen C getreten.
2: Ja, denn 2 Siege zum Auftakt einer WM gab es, genau, zuletzt 2006. Und gegen wen haben wir wohl im letzten Gruppenspiel gespielt? Richtig, heute wie damals Ecuador.
5: Deutschland feiert 3. Sieg im 3. Spiel. Kompliment an die Mannschaft von Jürgen Klinsmann.
2: Uns Undav könnte also einer der Schlüsselspieler werden, der am Ende wieder den Unterschied ausmachen könnte.
4: Ich glaube, wenn ich jetzt sagen würde, ich will nur ins Achtelfinale kommen, dann wäre ich falsch hier. Ich glaube, jeder der Jungs, die da sind, hat das gleiche Ziel und das ist Weltmeister werden.
2: Wenn ich mir selbst jetzt so zuhöre, bekomme ich dieses Gefühl, das man hat, wenn die Hoffnung wächst, dass aus diesem einen Wunsch

0: Es gibt ja auch die angenehmen Seiten bei so einer Hitze. Doch, doch. Guck mal, die Nächte sind lau und dann kann man zum Beispiel besonders gut Glühwürmchen sehen. Die biologische Station Östliches Ruhrgebiet, die lädt Familien zu einer Glühwürmchen-Exkursion ein. Und zwar am 26.06. 21.45 Uhr. Treffpunkt ist in der Hustadt an der Wildnis für Kinder. Das ist am Hustadtring 7. Und das kostet nichts. Und die Info schreibe ich euch nochmal zum Nachlesen in unsere Linkbox auf radiobochum.de.
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1: Mit Nico Hartmann. Bei der deutschen Fußballnationalelf beginnt der Countdown für das letzte Gruppenspiel morgen Abend um 22 Uhr in New York gegen Ecuador. Am Abend unserer Zeit findet erst das Abschlusstraining im Quartier in North Carolina statt. Anschließend geht es per Flieger nach New Jersey. Die Partie gegen Ecuador wird das zweite Spiel der DFB-Geschichte bei einer WM in New York sein. Vor rund 30 Jahren verlor die deutsche Elf im WM-Viertelfinale an gleicher Stelle mit 1:2 gegen Bulgarien.
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2: Mit Danny Hoppe. Guten Tag. Deutschland schwitzt weiter. Auch heute gelten in fast allen Regionen amtliche Hitzewarnungen bei Temperaturen bis zu 39 Grad. Und es wird sogar noch heißer. Morgen und übermorgen werden vor allem im Westen und Südwesten des Landes bis zu 41 Grad erwartet. Damit könnte der bisherige Temperaturrekord für den Juni fallen. Malte Albrecht aus dem News-Team. Wissenschaftler gehen davon aus, dass solche extremen Hitzeperioden durch den Klimawandel in Zukunft noch häufiger auftreten und auch noch intensiver werden.
3: Ja, genau. Klimaforscher haben untersucht, welchen Anteil die Erderwärmung an der Rekordhitze hat. Das Wettermuster hinter dieser Hitzewelle sei erstmal gar nicht außergewöhnlich, sagen die Wissenschaftler. Außergewöhnlich sei, wie stark sich die Luft inzwischen aufheizt. Berechnungen des EU-finanzierten Projekts Klimameter haben ergeben, der menschengemachte Klimawandel macht die aktuelle Hitzewelle in Deutschland und weiteren Teilen Westeuropas etwa 2 bis 4 Grad heißer. In München zum Beispiel um rund 2,3 Grad, in Köln um etwa 1,6 Grad. Ähnliche Wetterlagen habe es schon früher gegeben, heißt es, damals aber mit deutlich niedrigeren Temperaturen.
2: Ja, die Experten warnen deshalb ja auch mit deutlichen Worten vor den Folgen dieser Entwicklung.
3: Ja, die Forscher betonen, dass sich Gesellschaften und Ökosysteme zunehmend an Grenzen der Anpassung bewegen. Eine weitere Studie des Europäischen Zentrums für mittelfristige Wettervorhersage zeigt außerdem, extreme Hitzebelastung tritt in Europa heute etwa 2,5-mal häufiger auf als früher. Besonders in Süd- und Südwesteuropa liegen die gefühlten Temperaturen an den heißesten Tagen inzwischen teils 4 bis 5 Grad höher als noch in den 1970er Jahren.
2: Danke, Malte. Und jetzt weitere Meldungen im Überblick. Bundesfamilienministerin Prien ist für eine Altersgrenze für soziale Medien wie TikTok, Instagram oder Snapchat. Sie schlägt ein Verbot für unter 13-Jährige vor. Sie hoffe, dass man sich auf europäischer Ebene einige. Ansonsten werde sie eine eigene Regelung für Deutschland vorbereiten. Das sagte Prien am Mittag in Berlin. Ab sofort ist für alle Schülerinnen und Schüler in NRW hitzefrei möglich, auch für Ältere an Gymnasien, Gesamtschulen und Berufskollegs. Das Schulministerium in Düsseldorf hat die Regelungen dazu gelockert. Zum Beispiel können jetzt Unterrichtsstunden auf 30 Minuten verkürzt werden. In Deutschland nehmen immer mehr junge Menschen Drogen. Fast jeder fünfte 18- bis 25-Jährige hat schon einmal illegale Drogen konsumiert. Das zeigt eine Umfrage des Bundesinstituts für öffentliche Gesundheit. Vor allem bei Kokain gibt es demnach einen deutlichen Anstieg. Die wirtschaftliche Lage ist alles andere als gut. Dazu kommen viele globale Krisen. Trotzdem sind die Menschen in Deutschland weiter in Reiselaune. Das zeigt der neue Urlaubsplanungsindex, den der Deutsche Tourismusverband jetzt in Berlin vorgestellt hat. Demnach planen 62% der Menschen in den nächsten 3 Monaten mindestens eine Reise. Gerade auch Ziele innerhalb Deutschlands seien weiter hoch im Kurs, sagt der Verband. Die hohen Kerosin- und Spritpreise haben dagegen kaum Auswirkungen auf die Urlaubsplanung. Für 87% der Befragten spiele das bei ihrer Reise überhaupt keine Rolle, heißt es. Und das waren die Nachrichten mit Danny Hoppe.
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4: Viel Sonne, 34 Grad, heute Nachmittag, nicht wahr? Kommende Nacht, dann kühlt es sich so ein bisschen ab. Es geht langsam runter auf 24 Grad. Morgen wird es aber wieder ganz ähnlich wie heute. Morgen wieder so heiß mit 34 Grad und sonnig. Und im Moment sieht es so aus, dass es Freitag und Samstag auf bis zu 37, 38 Grad hochgeht.
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4: A40 Duisburg Richtung Essen zwischen Mülheim-Heißen und Dreieck Essen-Ost. 5 Kilometer stockend, 10 Minuten plus. A42 Kamp-Lindfort Richtung Dortmund zwischen Gelsenkirchen-Bismarck und Kreuzherne. 4 Kilometer stockend, das dauert 6 Minuten länger. Und A43 Wuppertal Richtung Recklinghausen zwischen Kreuzbochum-Witten und Herne-Eickel. 6 Kilometer Stau und hier dauert es eine Viertelstunde länger. Und dann noch A52 Düsseldorf Richtung Essen. Zwischen Essen-Süd und Dreieck Essen-Ost 1 Kilometer Stau plus 7 Minuten. Dann habt ihr uns ein paar Blitzer gemeldet. Es sind tatsächlich 2, 4, 5. Hustadtring, da fangen wir mal an. Richtung Stadt, vor der Schule. Dann Potzblitz auf der Kirchstraße in Günnigfeld, Ecke Martin-Lang-Straße. Dann Hapener Hellweg, Stadt auswärts unter der Brücke. Und ein Potzblitz auf der Hernerstraße kurz nach der R40-Brücke stadtauswärts. Und dann noch ein Potzblitz auf dem Brannenweg in Linden am Abzweig in Richtung Südbad. Und es wird in beide Richtungen geblitzt. Vielen Dank, Johannes, Tom, Michael und Wolfgang und Martina und Jenny fürs Bescheid sagen. Und wenn ihr noch irgendwas seht, dann ruft gerne an, zum Beispiel kostenfrei unter der 0800 98 5 98 50.
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4: Einen schönen Mittwochnachmittag wünsche ich euch und ich habe gleich was von einer italienischen Band, sage ich mal. Was ist das hier? Ah, jetzt habt ihr gedacht, jetzt kommt Eros Ramazzotti oder so, ne? Nee, das ist Corona. The Rhythm of the Night aus den 90ern. Gleich im besten Mix. Ich bin Anuschka Fritsche. Das ist was Aktuelles von Taylor Swift. Aus dem letzten Jahr.

0: So, das letzte Gruppenspiel steht morgen an. 22 Uhr, Deutschland gegen Ecuador. Bei uns dreht sich jetzt schon alles um die WM. Wir senden nämlich morgen wieder von 10 bis 14 Uhr für euch aus dem Fußballmuseum in Dortmund. Mit dabei sind wie immer richtige Hochkaräter. Wir haben Moderations- und Comedy-Legende Guido Kanz dabei, U17-Nationaltrainer André Pawlak und der ehemalige ESC-Teilnehmer Malik Harris ist dabei. Kennt ihr natürlich aus dem besten Mix und er war auch schon beim Buchmann Musiksommer und damals auch bei uns im Gläsernen Studio im Interview. Und man merkt, er hat richtig Bock auf Fußball gucken.
1: Am liebsten schaue ich die WM natürlich Public Viewing mit so vielen Leuten wie möglich, dass die Stimmung einfach am geilsten. Und was nicht fehlen darf, ist natürlich immer gute Begleitung, coole Leute um einen rum und ein schönes, kühles Getränk.
0: So, für coole Leute und coole Getränke ist auf jeden Fall gesorgt, kann also nichts mehr schief gehen. Malik Harris hat übrigens selbst aktiv auch Fußball gespielt, bis 2022 in der Kreisliga immerhin. Aber sein persönlicher Lieblingsfußballmoment war dann doch mit der deutschen Nationalmannschaft.
1: Als Mario Götze das Tor im WM-Finale geschossen hat. Ich habe damals Public Viewing in Landsberg das Spiel im Kino geschaut und ich weiß noch, wie dieser ganze Kinosaal komplett ausgerastet ist. Das ist wirklich einer der krassesten Momente meines ganzen Lebens und ich freue mich drauf, wenn wir das dieses Jahr wiederholen.
0: Oh, und wie ihr hört, Malik Harris hat Bock auf noch so einen Moment, vor allem wenn man sich seinen Tipp fürs Finale mal anhört.
1: Also Gegner ist mir eigentlich egal, auf jeden Fall Deutschland ist im Finale und wird das Ding auch holen, 100%.
0: So, nämlich. 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Und hier ist Malik Harris jetzt im besten Mix für euch. Das ist neu. Lie to Me heißt der Song. Schönen Nachmittag.

Oh, hier ist Radio Bochum und Radio Bochum-Hörerin Daniela hat sich gerade bei uns gemeldet über die Hotline. Sie hat einen Unfall gesehen auf der A40 Essen Richtung Dortmund in Höhe Dreieck Essen Ost auf dem linken Fahrstreifen und es staut sich ab Essen Zentrum. Daniela, danke für den Anruf unter der kostenfreien 0800 98 5 98 5 und die 0. Das ist auch unsere WhatsApp-Nummer, falls ihr auch noch was habt, was ihr uns sagen wollt. Blitzer, Ampel kaputt, Unfall, hoffentlich nicht noch ein Unfall. 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

Hier ist Radio Bochum und spätestens in ein paar Wochen wird wieder viel los sein in Bochumer Schreibwarenläden. Ne? Wenn es dann so nach den Sommerferien oder beziehungsweise in den Sommerferien muss dann der ganze Kram für das neue Schuljahr besorgt werden. Stifte, Hefte, Anspitzer, Wasserfarben, Lineal und so weiter. Und das ist teuer. Und manche Familien in unserer Stadt können sich das nicht leisten. Und darum will die Tafel Bochum und Wattenscheid damit unterstützen, zusammen mit euch. Morgen sammelt die Tafel speziell Schulsachen. Aber auch andere Spenden wie Haushaltswaren, Konserven, Hygieneartikel, Kleidung und Spielzeug. Und abgeben könnt ihr die Spenden morgen zum Beispiel direkt bei der Tafel in Wattenscheid oder vom Schauspielhaus und auf den Marktplätzen in Linden und Langendreher. Und das war jetzt viel Info, deswegen schreibe ich das auch nochmal in die Linkbox, wann und wo ihr die Sachen abgeben könnt. Die Linkbox, die findet ihr einfach auf radiobochum.de.

0: Hier ist Radio Bochum mit Anuschka Fritsche. Ich werde mir jetzt gleich einen Kaffee holen. Die Hitze und so, ihr wisst schon, es macht müde. Und wir hören uns nachher wieder nach den Nachrichten hier bei uns bei Radio Bochum.
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0: Jonas Stocher ist jetzt im Radio Bochum Studio, denn es ist 3:30 und er hat die Nachrichten für euch.
1: Guten Tag. Der Deutsche Wetterdienst hat für Bochum die Hitzewarnstufe 2 ausgerufen. Für die kommenden Tage wurden Temperaturen von über 38 Grad angekündigt. Vor allem in dicht bebauten Wohngebieten kann sich die Wärme stauen und zu sogenannten Hitzeinseln führen. Zwischen 11 und 18 Uhr sind die Temperaturen meist am höchsten. Wer kann, sollte sich dann an einem kühlen Ort aufhalten. Besonders ältere Menschen, Kinder und Personen mit Vorerkrankungen sollten auf ausreichenden Hitzeschutz achten. Bei Beschwerden wie Schwindel oder Kopfschmerzen sollte umgehend ein schattiger Platz aufgesucht und ausreichend Wasser getrunken werden. Weitere Informationen und Tipps gibt es auf radiobochum.de. Am Wochenende findet im und am Schauspielhaus das Festival Wir sind das Stadtbild statt. Zwischen dem 26. und 28. Juni will das Haus so ein Zeichen für Vielfalt und Zusammenhalt und gegen verhärtete politische Fronten setzen. Annalena Fethke aus dem Radio Bochum Nachrichtenteam, was ist geplant?
2: Es gibt Konzerte, zum Beispiel mit der Rapperin Ebbo, die laut dem Schauspielhaus aktuell zu einer der prägendsten Stimmen der deutschen Musikszene zählt. Aber auch Partys, eine Podiumsdiskussion oder auch eine Stand-up-Show stehen auf dem Programm. Und am Wochenende wird natürlich auch Theater am Schauspielhaus gespielt. Am Samstag und Sonntagabend wird das Stück Katharina oder Von der Schönheit Faschisten zu töten aufgeführt.
1: Und jetzt das Wichtigste aus Deutschland und der Welt. Die Deutsche Bahn verschiebt die Eröffnung von Stuttgart 21 erneut um 5 Jahre. Der neue Tiefbahnhof soll nun erst Ende 2031 in Betrieb gehen. Als Gründe nennt die Bahn unter anderem Probleme bei Planung und Umsetzung sowie Verzögerungen bei der technischen Ausstattung. Ursprünglich war die Eröffnung bereits für Ende dieses Jahres vorgesehen. Über die Zukunft der Minijobs in Deutschland wird aktuell weiter diskutiert. Eine Rentenkommission schlägt vor, die rund 6,8 Millionen geringfügig Beschäftigten stärker in die gesetzliche Rentenversicherung einzubeziehen. Arbeitsmarktexperten kritisieren, dass Minijobs oft reguläre Beschäftigung verdrängen und insbesondere Frauen in Teilzeit halten. Während SPD, Grüne und Linke eine Abschaffung befürworten, warnen Arbeitgeberverbände vor negativen Folgen für Branchen wie Handel und Gastronomie. Zurück nach Bochum. Aufgrund der hohen Temperaturen haben sich die Büchereien der Stadt dazu entschlossen, am Donnerstag und Freitag bereits ab 14 Uhr zu schließen. Das hat ein Sprecher der Stadt Bochum auf Anfrage mitgeteilt. Auch im Kunstmuseum kann es sein, dass eine Etage spontan geschlossen wird. Andere Institutionen wie das Rathaus, Planetarium oder auch das Starlight Express Theater führen ihren Betrieb aber ganz normal weiter. 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
0: Ja, 34 Grad, hat sich so stabil eingependelt, ne? Heute Nachmittag mit Sonne satt. Nachts kühlt es sich dann ab auf 24 Grad und morgen wieder so wie heute, 34 Grad.

0: und sehr viel Sonne. Und im Moment sieht es so aus, als würden der Freitag und der Samstag noch mal heißer werden mit 37 bis 38 Grad.
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0: A40 Duisburg Richtung Essen zwischen Mülheim-Heißen und Dreieck Essen-Ost. 7 Kilometer Stau, es dauert 18 Minuten länger. A43 Wuppertal Richtung Recklinghausen zwischen Kreuz Bochum-Witten und Kreuz Herne. 6 Kilometer Stau, 17 Minuten plus. A52 Düsseldorf Richtung Essen zwischen Kreuz Breitscheid und Essen-Kettwig. 1 Kilometer Stau plus 5 Minuten. Und A52 Düsseldorf Richtung Essen zwischen Essen-Süd und Dreieck Essen-Ost. 2 Kilometer Stau, 11 Minuten plus. Und dann gucken wir, es hat einen Unfall gegeben auf der A40 Essen Richtung Dortmund in Höhe Dreieck Essen Ost, linke Spur. Es staut sich deswegen auch ab Essen Zentrum. Genau. Und dann haben wir noch ein paar Blitzer von euch gemeldet gekriegt. Hustadtring Richtung Stadt, vor der Schule. Dann ein Potzblitz auf der Kirchstraße in Günnigfeld, Ecke Martin-Lang-Straße. Happener Hellweg, Stadt auswärts. Und zwar da unter der Brücke. Und dann noch ein Potzblitz auf der Hernerstraße, kurz nach der A40-Brücke, stadtauswärts. Und noch ein Potzblitz auf dem Brannenweg am Abzweig Richtung Südbad. Da wird in beide Richtungen geblitzt. Ich sage danke an unsere Radio Bochum-Hörerinnen und Hörer Jenny, Wolfgang, Martina, Tom, Michael und Johannes fürs Melden. Und ich gucke übrigens auch noch mal auf unsere digitale Abfahrtstafel vom Hauptbahnhof. Wer heute noch Zug und Bahn fahren will, guckt mal gut nach. Da ist wirklich viel Verspätung im Moment noch und zum Teil auch Ausfälle, sowohl bei S-Bahn als auch bei Fernzügen oder auch bei Regionalzügen. Also schaut gut nach, wann eure Bahnen wirklich fahren. Zum Beispiel auf unserer digitalen Abfahrtstafel vom Bochumer Hauptbahnhof. Die gibt's auf radiobochum.de.
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0: Mit Anuschka Fritzsche. Ich wünsche euch einen schönen Mittwochnachmittag. Kommt gut durch die Hitze.

0: Es sind morgen so viele Bochumer bei der WM, die könnten eine eigene Mannschaft bilden. Also, ich zähle 13 Bochumer in New Jersey, Leon Goretzka natürlich und 12 Freunde aus Bochum. Pascal und seine Freundesgruppe unterstützen die deutsche Nationalmannschaft morgen gegen Ecuador. Und vor allem sagt Pascal Leon Goretzka natürlich.
1: Das macht uns sehr stolz. Wir freuen uns, dass ein Bochumer Junge auch bei der Weltmeisterschaft vertreten ist. Gerne würden wir auch solche Reise mit dem VfL machen.

0: Ich glaube, das ist auf absehbare Zeit ein bisschen schwierig, aber wir sind geduldig und hoffen, dass wir das irgendwann mal dann mit dem VfL in einem Pflichtspiel international machen können. Dann auch gerne mit Leon Goretzka.
1: Ja, warum nicht? Wir hätten nichts dagegen, ne? Dass der VfL jederzeit verkündet, Goretzka kommt nach der WM zurück zum VfL. Eben hätte was. Ob er als Weltmeister wiederkommt, ist die große Frage. Pascal ist da nicht allzu optimistisch und tippt auf einen anderen Sieger.
0: Ich glaube, Frankreich ist extrem stark. England hat auch eine gute Truppe, vor allem mit Harry Kane. Das sind so meine zwei Favoriten.
1: Ja, wobei England gestern aber auch 0-0 gespielt hat. Ne? Das gab es zuletzt bei der deutschen Mannschaft, da gab es mehr Tore. Ne? Und Pascals Kumpel Robin hat ein gutes Gefühl für das Spiel gegen Ecuador, das die Jungstruppe sich anguckt.
2: Ich tippe ein 3-1 für Deutschland.
1: So. Ne? Übrigens nehmen die 12 Bochumer auch eine Deutschland-VfL-Fahne mit. Also achtet morgen mal im Fernsehen drauf, ob ihr was Blau-Weißes seht. Das könnten Pascal, Robin und Kollegen aus Bochum sein. Wir hören von den Jungs auf jeden Fall. Die schicken uns Nachrichten, wie es so ist in New York. Und ja, da das Spiel live zu erleben. Deutschland gegen Ecuador, morgen um 22 Uhr ist Anpfiff.
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Hitzewarnstufe 2 ist bei uns in Bochum, sagt der Deutsche Wetterdienst. Ja, heute und morgen 34 Grad, Freitag und Samstag dann bis zu 38 Grad. Und in der Zeit zwischen 11 und 18 Uhr ist es generell immer am heißesten. Und in dieser Zeit sollte man möglichst zu Hause oder an einem anderen kühlen Ort verweilen, beziehungsweise an einem kühlen Ort. Zu Hause ist ja auch oft nicht kühl. Dazu rät der Wetterdienst. Und insbesondere ältere Menschen, Kinder und Menschen mit Vorerkrankungen sollten sich eben besonders gut schützen. Und wenn ihr merkt, ihr habt irgendwie Kopfschmerzen oder es euch schwindelig, dann sofort in den Schatten. Und eben Wasser trinken sowieso, ne? Wohnung dunkel halten mit Vorhängen oder Rollläden, das macht ja doch zumindest eine Zeit lang ein bisschen was aus. Bei mir zu Hause konnte ich so ein bisschen die Hitze, glaube ich, so ein bisschen länger noch fernhalten. So langsam bröckelt aber die Fassade aus Vorhängen. Naja, also passt auf euch auf und auf die Menschen in eurem Umfeld. Und vielleicht könnt ihr die Wärme ja auch ein bisschen genießen. Mit Eis, mit den Füßen im Wasser und dem besten Mix. Zum Beispiel Calcha Candela. Yeah. Hier ist Radio Bochum. Schönen Nachmittag. Get ready. Candela. Hehehe

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1: Mit Danny Hoppe. Guten Tag. Seit Monaten wird darüber bei uns schon gestritten, ab wann dürfen Kinder und Jugendliche bei Social Media aktiv sein? Und wie können sie besser vor Hass, Hetze, Pornografie oder Mobbing geschützt werden? Mit diesen Fragen hat sich zuletzt eine Expertengruppe beschäftigt. Dabei rausgekommen sind insgesamt 56 Empfehlungen. Und die wurden heute Bundesfamilienministerin Prien überreicht. Malte Albrecht aus dem News-Team, was ein Social-Media-Verbot angeht, legen sich die Experten aber nicht so richtig fest.
2: Nee, sie schlagen stattdessen zwei Varianten vor. Bei der einen gibt es eine gesetzliche Altersgrenze von 13 Jahren. Kinder unter 13 dürften dann nur noch nachweislich kindgerechte und risikoarme Angebote nutzen. Für Teenager zwischen 13 und 18 sollen dann abgestufte Schutzstandards gelten, also dass bestimmte Funktionen nur genutzt werden können, wenn die Kinder ein bestimmtes Alter erreicht haben. Diese Variante bevorzugt auch Familienministerin Prien. Die zweite Option ist so ähnlich. Einzelne Funktionen werden für bestimmte Altersgruppen gesperrt, aber dabei gäbe es dann keine einheitliche gesetzliche Altersgrenze. In beiden Varianten sollten nationale Alleingänge vermieden werden, sagt die Kommission, weil sie zu wenig Wirkungskraft hätten bei den großen Konzernen. Es braucht also EU-weite Lösungen bei dem Thema. Außerdem hat sich die Kommission mit der Smartphone-Nutzung an Schulen beschäftigt. Die Fachleute empfehlen ein bundesweites Verbot der privaten Handynutzung bis einschließlich Klasse 7. Smartphones würden im Unterricht zu stark ablenken, die Konzentration beeinträchtigen und auch das soziale Miteinander in den Pausen erschweren.
1: Danke, Malte. Und jetzt weitere Meldungen im Überblick. Die aktuelle Hitzewelle in Europa fällt nach Angaben des Weltklimarats heftiger aus als in einigen Prognosen vorhergesagt. Die Nachrichtenagentur AFP hat ausgerechnet, dass allein heute mindestens 94 Millionen Menschen in Europa Temperaturen von mehr als 35 Grad erleben. Die meisten davon in Spanien und Frankreich. Am Landgericht Zweibrücken hat der Prozess um die tödliche Prügelattacke auf einen Zugbegleiter in Rheinland-Pfalz begonnen. Der 26-jährige Angeklagte hat den Angriff gestanden, bestritt aber eine Tötungsabsicht. Der Fall hatte bundesweit eine Debatte über zu wenig Sicherheit im Bahnverkehr ausgelöst. Die Bundesanwaltschaft ermittelt wegen möglicher Sabotageversuche an der Gasversorgung in Deutschland. Im Fokus steht eine ehemalige Tochterfirma des staatlichen russischen Energiekonzerns Gazprom. Es gab Durchsuchungen in Berlin und Frankfurt, aber keine Festnahmen. Den nächsten Dienstag dürften sich viele Autofahrer schon dick im Kalender angestrichen haben, um den Tank noch einmal richtig voll zu machen. Dann endet nämlich der Tankrabatt der Bundesregierung. Und der ADAC geht davon aus, dass die Spritpreise dann ziemlich schnell wieder um 17 Cent raufgehen. Zuletzt lag der Liter Super E10 im bundesweiten Schnitt bei 1,81 Euro, der Liter Diesel bei 1,73 Euro. Damit sind wir in etwa wieder auf dem Niveau vor dem Iran-Krieg. Der ADAC sagt, das sei zwar erfreulich, aber immer noch zu hoch. Und das waren die Nachrichten mit Danny Hoppe.
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3: Kann ich inzwischen auswendig, sage ich euch. 34 Grad, Sonne satt. Kommende Nacht 24 Grad. Morgen wieder 34 Grad, Sonne satt. Und Freitag und Samstag, aktueller Stand, da sollen es bis zu 38 Grad werden.
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3: A40 Duisburg Richtung Essen zwischen Mülheim-Heißen und Dreieck Essen-Ost. 7 Kilometer Stau, es dauert eine Dreiviertelstunde länger. Und A43 Wuppertal Richtung Recklinghausen zwischen Kreuz Bochum-Witten und Kreuz Herne. 7 Kilometer Stau, halbe Stunde plus. Dann A52 Düsseldorf Richtung Essen zwischen Essen-Süd und Dreieck Essen-Ost. 2 Kilometer Stau, eine Viertelstunde dauert es hier länger. So, dann habt ihr uns ein paar Blitzer gemeldet. Und zwar einmal Hu-Stadtring Richtung Stadt vor der Schule. Dann gibt es einen Potzblitz, einen Blitzeranhänger auf der Kirchstraße in Günnigfeld, Ecke Martin-Lang-Straße. Noch ein Blitzer, Habner Hellwigstadt auswärts unter der Brücke. Und noch ein Potzblitz auf der Herner Straße, kurz nach der A40-Brücke, Stadt auswärts. Und noch ein Potzblitz, weil es so schön ist, auf dem Brannenweg. Am Abzweig in Richtung Südbad wird in beide Richtungen geblitzt. Vielen Dank an unsere Radio Bochum-Hörerinnen und Hörer Wolfgang, Jenny, Martina, Tom, Michael und Johannes. Und ja, alle, die mit Bezug und der Bahn heute noch fahren wollen,

0: Es ist echt nicht so schön, wenn man auf die digitale Abfahrtstafel des Hauptbahnhofs guckt, auf radiobochum.de. Viele Verspätungen, viele Zugausfälle bei S-Bahnen, aber auch bei Fernzügen. Guckt da gut nach, bevor ihr euch auf den Weg zum Bahnhof macht. zum Beispiel auf der digitalen Abfahrtstafel auf radiobochum.de.
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0: Kommt gut durch diesen heißen Mittwoch mit Radio Bochum und jetzt Miley Cyrus mit Flowers im besten Mix.

0: Wer von euch ein bisschen in den sozialen Medien unterwegs ist, ist vielleicht auch schon auf diesen Song gestoßen. Der ist total durch die Decke gegangen. Take Me to America singt das Dubiosa-Kollektiv aus Bosnien und unterstützt dabei seine Mannschaft bei der Fußball-WM. Und für 12 Bochumer wird der Traum wahr, heute zur WM in die USA zu reisen. Robin Matz und Pascal Langner aus Altenbochum sind mit einer Gruppe von Freunden jetzt auf dem Weg nach New York. Morgen gucken sie sich da eben das Spiel Deutschland gegen Ecuador an. Für Robin ist es nicht das erste Mal, dass er bei einer WM auf einem anderen Kontinent mit dabei ist.
1: Ich war mit einem von unseren Jungs aus der Gruppe 2014 für die ganze WM in Brasilien und haben da jedes Deutschlandspiel gesehen und dementsprechend auch den Pokal da mit nach Hause geholt. Und die letzten beiden Turniere liefen ja jetzt sportlich ziemlich bescheiden und dann haben wir uns gedacht, okay, vielleicht können wir auch so eine Art Glücksbringer sein und jetzt fahren wir mal wieder hin.
0: So, um die deutsche Mannschaft eben zu unterstützen, ne? Und dafür haben sie auch noch eine eigene Fahne dabei. Und zwar mit einem eingenähten VfL-Logo. Die Jungs sind nämlich alle Fans vom VfL. Und um zur WM zu fahren, mussten die 12 natürlich auch tiefer in die Tasche greifen, als sie es gewohnt sind. Ne?
2: Das Ticket ist in Anführungsstrichen das geringste Problem. Wir haben das Glück, dass wir eine relativ günstige Preiskategorie bekommen haben. Die liegt ungefähr bei 200 Euro umgerechnet. Und ja, wenn ich die Abbuchung von meiner Dauerkarte vergleiche, dann ist das ungefähr ein WM-Spiel.
0: Also 17 VfL-Spiele kosten so viel wie das günstigste WM-Ticket. Das ist eine Hausnummer. Naja, wenn ihr Robin und Pascal mit ihrer speziellen VfL-Deutschland-Fahne sehen wollt, dann geht doch mal auf unseren Radio Bochum Insta-Account. Und vielleicht sehen wir die Fahne auch morgen im Fernsehen. 22 Uhr geht's morgen Abend los. Mitteleuropäischer Zeit. Deutschland gegen Ecuador. Und dann wird sich zeigen, wie es weitergeht für die deutsche Nationalelf bei der Männer-WM. 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

Wenn du mein Liebhaber sein willst, dann musst du dich mit meinen Freunden treffen. Wenn du mein Geliebter sein willst, musst du geben. Nehmen ist zu einfach. Aber so ist es nun mal. Singen die Spice Girls in ihrem ersten Song von 1996, Wannabe. Darin singen sie darüber, wie denn ihr neuer Freund so sein sollte. Und das ganze Lied mit der ganzen Liste gibt jetzt den besten Mix für euch. Ja!

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1: Guten Tag. In den nächsten Tagen sind für Bochum hohe Temperaturen von bis zu 38 Grad angekündigt. Der Deutsche Wetterdienst ruft deshalb für Bochum die Hitzewarnstufe 2 aus. Besonders in dicht bebauten Siedlungen kann es zu Wärmeinseln kommen, in denen sich die Hitze staut. In der Zeit zwischen 11 und 18 Uhr ist die Hitze meist am höchsten. In dieser Zeit sollten möglichst alle Menschen zu Hause oder an einem kühlen Ort verweilen. Insbesondere ältere Menschen, Kinder und Menschen mit Vorerkrankungen sollten sich vor der Hitze schützen und bei Symptomen wie Schwindel oder Kopfschmerzen sofort Schatten aufsuchen und Wasser trinken. Mehr Infos und Tipps findet ihr auf radiobochum.de. Das Schauspielhaus veranstaltet am Wochenende zwischen dem 26. und 28. Juni das Festival Wir sind das Stadtbild. Damit will das Schauspielhaus ein Zeichen für Vielfalt und Zusammenhalt und gegen verhärtete politische Fronten setzen. Im Programm gibt es Konzerte, Podiumsdiskussionen und auch Theater, zum Beispiel am Samstag und Sonntagabend mit der Aufführung von Katharina oder von der Schönheit Faschisten zu töten. Außerdem ist auch eine gemeinsame Gartenaktion auf dem Vorplatz geplant. Alle weiteren Infos zu dem Festival findet ihr ebenfalls auf radiobochum.de. Und jetzt das Wichtigste aus Deutschland und der Welt. Bundeskanzler Friedrich Merz hat die Abgeordneten des Bundestags zur Unterstützung der geplanten Rentenreform aufgerufen. Die Vorschläge sollen nach seinen Worten die Altersversorgung in Deutschland dauerhaft stabilisieren und ein neues Gesamtversorgungsniveau schaffen. Besonders hob Merz die geplante stärkere Kapitaldeckung der Rente hervor und sprach von einem wichtigen Baustein einer umfassenden Reform. Ein bundesweiter Ausfall hat den Zugverkehr der Deutschen Bahn gestern Abend für rund 2 Stunden lahmgelegt. Tausende Reisende waren betroffen, bevor der Betrieb nach Mitternacht schrittweise wieder aufgenommen wurde. Die Bahn macht einen Fehler im digitalen Bahnfunksystem verantwortlich. Das System ist weit über 20 Jahre alt, sei aber weiterhin Standard in allen europäischen Ländern, so die Deutsche Bahn. Im Zuge des Ausfalls kommt es aktuell unter anderem auch am Bochumer Hauptbahnhof noch zu Unregelmäßigkeiten. Prüft im Voraus am besten die Fahrtentabelle, um euch auf mögliche Verspätungen einstellen zu können.
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1: Der Abraham-Pokal des Kinder- und Jugendrings Bochum wechselt zur Heinrich-Böll-Gesamtschule. Zuvor hatte das Klaus-Steilmann-Berufskolleg ein Jahr lang Projekte gegen Rassismus und für Toleranz, Vielfalt und interreligiösen Dialog umgesetzt. Bei einer Abschlussveranstaltung werden die Ergebnisse präsentiert und der Pokal symbolisch weitergereicht. Die Heinrich-Böll-Gesamtschule übernimmt das Projekt dann für das Schuljahr 2026 und 2027. 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
0: Ja, es ist sehr sommerlich, nicht wahr? Der Himmel ist blau, 34 Grad heute bei uns in Bochum. In der Nacht kühlt es sich ab auf 24 Grad, morgen dann wieder 34 Grad und sehr viel Sonne, also ähnlich wie heute. Und nach aktuellem Stand werden es dann am Freitag und Samstag bis zu 38 Grad hier bei uns in Bochum.
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0: A40 Duisburg Richtung Essen zwischen Mülheim Heimaterde und Dreieck Essen-Ost. 5 Kilometer stockender Verkehr. 8 Minuten dauert es länger. A40 Essen Richtung Dortmund zwischen Dreieck Bochum-West und Bochum-Harpen. 3 Kilometer stockend. 6 Minuten plus. A42 Kamp-Lindfort Richtung Dortmund zwischen Gelsenkirchen-Bismarck und dem Kreuz Herne. 3 Kilometer Stau. 11 Minuten plus. A43 Wuppertal Richtung Recklinghausen zwischen Kreuz Bochum und Kreuz Herne. 5 Kilometer stockender Verkehr. 7 Minuten plus. Und dann die A43 in der Gegenrichtung zwischen Kreuz Recklinghausen und Bochum-Riemke. 2 Kilometer Stau, eine Viertelstunde dauert es länger. Und A52 Düsseldorf Richtung Essen zwischen Essen Süd und Dreieck Essen Ost. 2 Kilometer Stau plus 9 Minuten. Es gibt ganz viele Blitzer. Ganz frisch reingekommen ist der Blitzer, den Nicole uns gemeldet hat. Auf der Josephinenstraße wird aus einem weißen Caddy gegenüber der Schule Richtung Kreisverkehr geblitzt. Dann Hustadtring Richtung Stadt vor der Schule. Danke Johannes fürs Melden. Potzblitz auf der Kirchstraße in Günnichfeld und zwar Ecke Martin-Langstraße. Danke an Tom. Harpener Hellweg stadtauswärts unter der Brücke. Danke Michael. Dann noch ein Potzblitz auf der Hernerstraße kurz nach der A40-Brücke stadtauswärts. Danke nochmal an Tom. Und noch ein Potzblitz auf dem Brannenweg in Linden am Abzweig in Richtung Südbad. Da wird in beide Richtungen geblitzt. Haben uns Wolfgang, Martina und Jenny gemeldet. Danke euch auch. Und wenn ihr noch was habt, kann ja sein, dass noch irgendwo geblitzt wird. Das waren ja jetzt erst 5 oder 6. Dann könnt ihr uns gerne Bescheid sagen, auch wenn der Ampel defekt ist. vielleicht Tiere auf der Fahrbahn, hoffentlich also nichts Schlimmes, solche Sachen. Meldet uns aber alles gerne über die Radio Bochum App oder zum Beispiel die telefonische Hotline 0800 98 5 98 5 und die 0.
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0: Oh, jetzt haben wir was Feines. Jetzt haben wir was aus dem Soundtrack von Dirty Dancing. Hier erkennt ihr? Ah, Hungry Eyes, Eric Carmen. Jetzt im Westmix bei Radio Bochum aus dem Jahr 1988. Ich bin Anuschka Fritsche. Schönen Nachmittag. Ja.

0: Bochum und ganz NRW schwitzen weiter. Heute 34 Grad hier bei uns in Bochum. Am Wochenende sollen es ja hier bei uns bis zu 38, in anderen Teilen NRWs bis zu 40 Grad heiß werden. Und das hat mittlerweile auch ganz konkrete Folgen. Thorsten Ortmann aus der Nachrichtenredaktion, du hast den Überblick. Fass doch mal ein paar der Folgen hier bei uns in NRW zusammen.
1: Das Wasser wird zum Beispiel knapp, zumindest in Teilen Ostwestfalens. Da ist es in einigen Städten ab sofort verboten, das Auto zu waschen, den Rasen zu sprengen oder Swimmingpools zu befüllen. Kochen oder Duschen sei aber weiterhin möglich. Ja, da bin ich ja beruhigt. Die Waldbrandgefahr ist extrem gestiegen. Das Land überwacht die Wälder darum aktuell stärker und in Arnsberg steht ein spezielles Löschflugzeug bereit. Der Rhein wird auch immer wärmer. Die Temperaturen sollen auf 27 Grad steigen. Damit droht ein niedriger Sauerstoffgehalt und das dürfte vielen Fischen zu schaffen machen. Düsseldorf verbietet außerdem ab morgen das Grillen in öffentlichen Parks und in Kleve sollen die Menschen jetzt die städtischen Bäume und Pflanzen vor ihrer Haustür selber gießen. Die Stadt kommt da einfach nicht mehr nach.
0: Man kann aber auch sagen, dass die Hitze auch ihre angenehmen Seiten hat, ne?
1: Klar, die Seen und Freibäder sind voll und da sind sicher auch viele Schüler dabei, denn jetzt ist hitzefrei für alle Schülerinnen und Schüler in NRW unter bestimmten Voraussetzungen möglich. Auch für die älteren Jahrgänge an den Gymnasien, Gesamtschulen und Berufskollegs. Aber auch sonst sind einige Schulen sehr kreativ bei der Hitze. An mehreren Grundschulen, unter anderem im Kreis Coesfeld, organisierten die Fördervereine spontan den Besuch lokaler Eiswagen auf dem Schulhof. Und an einem Kollegium in Goch, da ging man noch einen Schritt weiter, da sorgte ein provisorischer Pool auf dem Sportplatz für Abkühlung.
0: Das sind doch schöne Anregungen, auch für Schulen hier bei uns in Bochum. Danke, Thorsten Ortmann, für die Infos. 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

So ist ja klar, ne? Wer die WM gewinnen will, der braucht ordentliche Fangesänge. Irgendwas mit Energie, dass man leicht mitsingen kann und was Motivation fürs nächste Spiel gibt. Und wir haben die Antwort auf all das und auf die Frage, wer dreht auch das nächste Spiel für uns?

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1: Mit Danny Hoppe. Guten Tag. 34, 37, 38 oder sogar 40 Grad. Die Temperaturen in NRW kennen zurzeit nur eine Richtung nach oben. Und die aktuelle Hitzewelle steuert auf Rekordwerte für den Juni zu. Das sorgt auch an den Schulen für Probleme. Unterricht bei solchen Temperaturen ist oft nur schwer möglich. Deshalb hat das NRW-Schulministerium jetzt die Hitzefreiregeln ausgeweitet und gelockert. Malte Albrecht aus dem News-Team, auch für die Schülerinnen und Schüler der Oberstufe soll es jetzt verkürzten Unterricht und Hitze freigeben.
2: Genau, bisher galt das vor allem für die Jahrgänge darunter, aber jetzt können auch an Gymnasien, Gesamtschulen und Berufskollegs die Schulstunden zum Beispiel auf 30 Minuten verkürzt werden, damit dann am Nachmittag alle hitzefrei bekommen. Das kann jede Schule für sich selbst entscheiden. Die Regelung gilt erstmal bis zum Schuljahresende, Ende Juli. Die Gewerkschaft Erziehung und Wissenschaft findet das schon mal nicht schlecht, sie sieht darin aber nur einen ersten Schritt. Die Schulen müssten besser auf die Folgen des Klimawandels vorbereitet werden, heißt es. Dazu gehörten verbindliche Hitzeschutzkonzepte und Investitionen in die Schulgebäude.
1: Ja, nicht nur bei uns ist es so heiß. In einigen anderen Ländern in Westeuropa sind die Temperaturen sogar noch höher.
2: Ja, der Weltklimarat sagt, dass die aktuelle Hitzewelle teilweise heftiger ausfällt als von Wissenschaftlern vorhergesagt. Europa müsse sich wegen der Erderwärmung auf weitere Extremsituationen einstellen. Nach Berechnungen der AfP erleben heute mindestens 94 Millionen Menschen in Europa Temperaturen von mehr als 35 Grad, die meisten von ihnen in Spanien und Frankreich. In der französischen Bretagne fiel heute Morgen wegen eines Überhitzten Transformators, sogar in Zehntausenden Haushalten der Strom aus. Die Weltgesundheitsorganisation fordert die Regierungen angesichts der zunehmenden Hitzewellen dringend auf, mehr in den Hitzeschutz zu investieren und den Klimaschutz voranzutreiben.
1: Danke, Malte. Und jetzt weitere Meldungen im Überblick. Familienministerin Prien will eine gesetzliche Altersgrenze von 13 Jahren für soziale Medien wie TikTok, Instagram oder Snapchat. Das hat sie am Mittag in Berlin mitgeteilt. Die zuständige Expertenkommission wollte sich dagegen nicht auf ein Verbot festlegen. Sie empfiehlt außerdem ein Handyverbot in Schulen bis zur 7. Klasse. Bis zum Ende des Jahres sollen die Pläne zur Rentenreform umgesetzt werden. Das hat Bundeskanzler Merz im Bundestag bei einer Regierungsbefragung angekündigt. Er verteidigte die geplante Anhebung des Renteneintrittsalters. Wenn die Menschen länger lebten, müssten sie wenigstens einen Teil davon auch länger arbeiten, sagte er. Nach dem Fund eines toten Babys im baden-württembergischen Renningen wird jetzt gegen die Mutter ermittelt. Es gebe keine Hinweise auf eine Entführung des Säuglings, teilte die Polizei mit. Die 32-jährige Mutter soll das tote Kind mutmaßlich selbst am Ortsrand abgelegt haben. Die meisten von uns kennen es wahrscheinlich. Man ist unterwegs und telefoniert und plötzlich ist mal wieder das Netz weg, weil man im Funkloch gelandet ist. Das Bundesdigitalministerium und die Bundesnetzagentur wollen jetzt wissen, wo diese Funklöcher alle sind. Sie starten eine einwöchige Mitmachaktion unter dem Hashtag #CheckDeinNetz. Jeder, der ein Smartphone hat, kann über die App Mobilfunkcheck Funklöcher melden. Mit den Daten sollen die Netzbetreiber dann ihre Netze verbessern. Und das waren die Nachrichten mit Danny Hoppe.
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4: 35 Grad jetzt gerade bei uns in Bochum. Kommende Nacht kühlt es sich langsam ab auf 24 Grad. Und morgen am Donnerstag bekommen wir dann 34 Grad und viel Sonne bei uns. Und aktuell sieht es so aus, dass es am Freitag und am Samstag noch heißer wird mit bis zu 38 Grad.
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4: A40 Essen Richtung Dortmund zwischen Dreieck Bochum West und Bochum Harpen. 5 Kilometer stockender Verkehr. 7 Minuten dauert es länger. A42 Kamp-Lindfort Richtung Dortmund zwischen Herne-Wanne und Kreuz-Herne. 3 Kilometer Stau. 9 Minuten plus. A43 Recklinghausen Richtung Wuppertal zwischen Kreuz-Recklinghausen und Bochum-Riemke. 3 Kilometer Stau plus 20 Minuten. Und A52 Düsseldorf Richtung Essen zwischen Essen-Süd und Dreieck Essen-Ost. 1 Kilometer Stau. 9 Minuten plus. Jetzt kommt hier wieder unsere muntere Blitzerparade. Ihr habt uns ganz viele Blitzer gemeldet. Wir legen los mit der Josephinenstraße. Da wird aus einem weißen Caddy gegenüber der Schule in Richtung Kreisverkehr geblitzt. Dann Hustadtring Richtung Stadt vor der Schule. Dann kommt ein Potzblitz auf der Kirchstraße in Günnifeld, Ecke Martin-Lang-Straße. Dann haben wir auf einem Harpner Hellweg statt auswärts unter der Brücke Blitzerei. Dann gibt es noch einen Potzblitz auf der Herner Straße, kurz nach der 40 Brücke statt auswärts. Und noch einen Potzblitz und Blitzeanhänger auf dem Brannenweg. Und zwar am Abzweig in Richtung Süd

0: sichtbar. Da wird in beide Richtungen geblitzt. Dankeschön an alle, die uns Bescheid gegeben haben. Als da wären Wolfgang, Martina, Jenny, Tom, Michael, Johannes und Nicole. Danke euch. Wenn ihr noch einen Blitzer seht oder eine ausgefallene Ampel oder ein liegen gebliebenes Fahrzeug, was auch immer, sagt uns gerne Bescheid. Das geht zum Beispiel über WhatsApp. Ist die gleiche Telefonnummer wie die Hotline, die telefonische Hotline. Das ist die 0800 985 9850. Und für alle Bahnfahrerinnen und Fahrer auch nochmal der Hinweis, es gibt immer noch Verspätungen bei der Deutschen Bahn nach dieser Panne, die es gab am Abend. Und hier gibt es immer noch Verspätungen und Zugausfälle. Könnt ihr unter anderem nachschauen auf der digitalen Abfahrtstafel des Bochumer Hauptbahnhofs. So, kommt bitte alle gut und sicher an, wie auch immer, mit welchem Verkehrsmittel oder zu Fuß.
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0: Ja, weil man,
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0: Ja, das ist doch so. Weil man bei dem Wetter vielleicht auch ganz gerne mal drinnen ist, haben wir gleich einen Serientipp für euch hier gegen 10 nach 5. Ah. Prisoner ist die Serie, um die es geht. Schönen Nachmittag euch.

0: Fun hast du bei den Temperaturen tatsächlich. Ja, ein bisschen, ne? Aber auch, also ich muss gestehen, ich weiß, ich kann mich nicht erinnern, wann es so heiß war, dass ich wirklich auch freiwillig gesagt habe, ich gehe rein in ein Gebäude, wenn ihr wisst, was ich meine. Aber im Moment ist es wahrscheinlich die bessere Wahl, sich in irgendeinen kühlen Innenraum zu begeben. Und im besten Fall hat man dann noch was auf dem Bildschirm zum Beispiel, dann kann man schön Serie gucken. Zum Beispiel Prisoner auf der Flucht startet heute Abend im Ersten. Alternativ stehen auch alle 6 Folgen schon in der ARD-Mediathek. Und Jörg Albrecht aus der Radiobuchenredaktion macht jetzt für euch den Seriencheck.
1: Hey, hey, hey, da ist sie ja. Macht mal ein bisschen Stimmung. Begrüßen wir Amber zurück an Bord.
2: Amber ist zurück aus dem Mutterschaftsurlaub. Zurück in ihrem Job als Justizbeamtin, in dem sie Gefangene quer durch Großbritannien transportiert. Nach reiner Routine sieht anfangs auch Ambers erster Arbeitstag nach der Babypause aus, bis sie und ihr Kollege einen zusätzlichen Auftrag übernehmen müssen.
3: Wir sollen noch jemanden abholen.
1: Ihr werdet einen Häftling in der Nähe von St. David's abholen und der Polizei in London übergeben. Und ihr kriegt Polizeischutz.
2: Nicht ohne Grund. Der Gefangene ist Kronzeuge in einem spektakulären Prozess. Tibor Stone, bislang gut versteckt in einem Safehouse, soll in einem Prozess gegen den Chef eines Verbrechersyndikats aussagen, was der verhindern will. Er hat Leute darauf angesetzt, Stone zu liquidieren.
4: Wann haben die euch gesagt, dass man mich verlegt? Ihr seid hierfür nicht ausgebildet. Ihr seid dem Ganzen doch überhaupt nicht gewachsen.
2: Naja, dann besteht ja immer noch die Möglichkeit, über sich hinauszuwachsen. Genau das wird Amber auch tun, als der Transfer in einen Hinterhalt gerät.
5: Hören Sie mich!
2: In letzter Sekunde gelingt es ihr, sich zu retten und Stone aus dem Transporter zu befreien.
6: Wir müssen hier weg!
5: Was soll denn das?
6: Damit sie nicht weglaufen.
2: Aneinander gekettet fliehen sie vor einer Killerin, die ihnen auf den Fersen ist.
7: Wie ist die Lage? Läuft alles rund?
6: Ich hab ihn noch nicht.
2: Leonie Behner spielt die gnadenlose Jägerin in einer temporeichen, aber auch etwas formelhaften Serie. Am Ende kann die mehr mit ordentlich inszenierter Action glänzen, als mit Logik. Spannender jedenfalls, als das eine oder andere Gekicke in diesen Tagen, ist Prisoner auf der Flucht allemal.
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Sängerin Jennifer Page wusste es schon immer, was der Unterschied ist zwischen einem Crush haben und verliebt sein. Die Jüngeren bis Mitteljungen unter uns sagen ja schon mal, ich habe einen Crush, ne? Also heißt auf Deutsch Schwarm, Crush. Und Jennifer Page sang ja schon 1998, it's just a little crush. Es ist nur eine kleine Schwärmerei. Es ist nicht so, als würde ich jedes Mal in Ohnmacht fallen, wenn wir uns berühren, singt sie. Irgendwie ernüchternd, aber ein schönes Lied. Jetzt für euch im besten Mix bei Radio Bochum. Crush heißt der Song übrigens. Habe ich das erwähnt? Überraschend, oder?

0: von mir. Kommt gut in den Feierabend, hoffentlich.
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0: Hier ist Radio Bochum um 17:30 und Jonas Socher hat jetzt die Nachrichten für euch.
1: Guten Tag. Die Bochumer Feuerwehr fährt aktuell aufgrund der hohen Temperaturen immer häufiger zu Einsätzen raus. Angesichts der Hitze befindet sich die Zahl der Einsätze derzeit aber noch im erwarteten Rahmen. Das meldete ein Sprecher der Feuerwehr Bochum auf Anfrage. Der Deutsche Wetterdienst hat für Bochum zudem die Hitzewarnstufe 2 ausgerufen. Für die kommenden Tage wurden Temperaturen von bis zu 38 Grad angekündigt. Vor allem in dicht bebauten Wohngebieten kann sich die Wärme stauen und zu sogenannten Hitzeinseln führen. Treten Beschwerden wie Schwindel oder Kopfschmerzen auf, sollte umgehend ein schattiger Platz aufgesucht und ausreichend Wasser getrunken werden. Weitere Infos und Tipps gibt es auf radiobochum.de. Wegen technischer Probleme ist der Ticketshop des Bochumer Ferienpasses derzeit außer Betrieb. Aktuell können weder Angebote ausgewählt noch Programmbuchungen vorgenommen werden. Die Beantragung des Ferienpasses über die Website der Stadt ist ebenfalls betroffen. Über die Bochum-App ist sie jedoch weiterhin möglich. Die Stadt arbeitet an einer Lösung und will informieren, sobald Buchungen wieder freigeschaltet werden. Und jetzt das Wichtigste aus Deutschland und der Welt. Die Bundesanwaltschaft ermittelt wegen mutmaßlicher Sabotageversuche an der deutschen Gasversorgung nach Beginn des Ukraine-Krieges. Im Fokus steht ein russischer Beschuldigter im Zusammenhang mit einer ehemaligen Tochterfirma des russischen Energiekonzerns Gazprom, die nach dem Ausstieg aus dem Konzern unter neuer Kontrolle stand. Durchsuchungen gab es in Berlin und Frankfurt, Festnahmen erfolgten aber keine. Hintergrund ist der Verdacht, dass die geplante Liquidierung des Unternehmens die Gasversorgung in Deutschland zu einer kritischen Phase beeinträchtigen sollte. Die Deutsche Bahn verschiebt die Eröffnung von Stuttgart 21 erneut um 5 Jahre. Der neue Tiefbahnhof soll nun erst Ende 2031 in Betrieb gehen. Als Gründe nennt die Bahn unter anderem Probleme bei Planung und Umsetzung sowie Verzögerungen bei der technischen Ausstattung. Ursprünglich war die Eröffnung bereits für Ende dieses Jahres vorgesehen.
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1: Der Abraham-Pokal des Kinder- und Jugendrings Bochum wechselt zur Heinrich-Böll-Gesamtschule. Zuvor hatte das Klaus-Steilmann-Berufskolleg ein Jahr lang Projekte gegen Rassismus und für Toleranz, Vielfalt und interreligiösen Dialog umgesetzt. Bei einer Abschlussveranstaltung werden die Ergebnisse präsentiert und der Pokal symbolisch weitergereicht. Die Heinrich-Böll-Gesamtschule übernimmt das Projekt dann für das Schuljahr 2026 und 2027. 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
0: Jetzt 34 Grad bei uns in Bochum und immer noch strahlender Sonnenschein. In der kommenden Nacht kühlt es sich so ein bisschen ab. Es geht dann so langsam runter bis auf 24 Grad. Morgen dann wieder das gleiche Spiel wie heute. Morgen 34 Grad und sehr viel Sonne. Und Freitag und Samstag dann voraussichtlich 38 Grad.
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0: Da habe ich jetzt 2 Meldungen. Eine von der A43 Recklinghausen Richtung Wuppertal zwischen Kreuz Recklinghausen und Bochum-Riemke. 2 Kilometer Stau, 5 Minuten dauert es länger. Und dann die A52 Düsseldorf Richtung Essen zwischen Essen-Bergerhausen und Dreieck Essen-Ost. 1 Kilometer Stau plus 5 Minuten. Dafür haben wir ganz viele Blitzer. Die habt ihr uns netterweise gemeldet. Ich fange jetzt einfach mal von unten an. Kann man eine andere Reihenfolge nehmen. Wir fangen an mit einem Potzblitz auf dem Brannenweg. Und zwar steht der am Abzweig in Richtung Südbad und blitzt in beide Richtungen. Noch ein Potzblitz im Blitzeranhänger. Hernerstraße kurz nach der A40 Brücke stadtauswärts. Dann haben wir hier auf dem Happener Helm.

0: Wegstadt auswärts unter der Brücke eine Blitze. Und dann gibt es noch einen Potzblitz auf der Kirchstraße, Ecke Martin-Lang-Straße. Dann Hustadtring in Richtung Stadt vor der Schule. Und auf der Josephinenstraße wird aus einem weißen Caddy geblitzt gegenüber der Schule in Richtung Kreisverkehr. Ich sage Dank an unsere Radio Bochum-Hörerinnen und Hörer Nicole, Johannes, Tom, Michael, Jenny, Wolfgang, Martina. Ich hoffe, ich habe euch nicht vergessen. Wenn ihr auch noch seid, ich habe aber ja doch auch noch einen Blitzer gesehen, gerne anrufen zum Beispiel unter der 0800 98 5 98 50, kostenfrei auch vom Handy aus.
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0: Und gleich wird es ein bisschen romantisch. Hier haben wir so ein bisschen Romantik aus den 80ern. War auf der Kuschelrock 4, erschienen 1990, habe ich gerade nochmal nachgeguckt. Es ist dieser Song hier, den wir gleich haben. Richard Marx. Right Here Waiting haben wir gleich. Vorher haben wir im besten Mix für euch Lifeline, Glockenbach und Ella Henderson. Los geht's. Ich bin Anuschka Fritsche, hallo.

0: Diese Bochumer Tuns, sie fliegen heute in die USA zur WM. Pascal und Robin aus Altenbochum mit ihren Freunden zusammen. Insgesamt sind sie zu 12. Die wollen sich morgen Abend das Spiel Deutschland gegen Ecuador angucken. Das hat eigentlich war das erst so eine Schnapsidee. Das war beim Würfeln in der Kneipe, als sie dann so überlegt haben, können wir ja mal machen. Und ja, daraus ist jetzt Realität geworden. Das ist nicht die erste WM von Robin und Pascal. Und deshalb sind sie gut vorbereitet, ne, muss man sagen.
1: Also wir haben eine zusammengenähte Deutschland- und VfL-Fahne. Die hatten wir auch schon in Brasilien und in Frankreich mit dabei. Es ist manchmal ein bisschen schwierig, die im Stadion so zu platzieren, dass die TV-Kamera die auch auffangen. Das ist uns mal mehr oder weniger geglückt und wir hoffen, dass wir das jetzt da auch irgendwie hinkriegen können.
0: Sagt Robin. Er und Pascal, die sind eben WM und EM begeistert. Die kennen sich vom Amateurfußball und sind aber eben auch VfL-Fans und darum freuen sie sich auch darüber, dass Leon Goretzka als ehemaliger Bochumer Spieler bei der WM dabei ist, hat uns Pascal gesagt.
2: Das macht uns sehr stolz. Wir freuen uns, dass ein Bochumer Junge auch bei der Weltmeisterschaft vertreten ist. Gerne würden wir auch solche Reisen mit dem VfL machen. Ich glaube, das ist auf absehbare Zeit ein bisschen schwierig, aber wir sind geduldig und hoffen, dass wir das irgendwann mal dann mit dem VfL in einem Pflichtspiel international machen können. Dann auch gerne mit Leon Goretzka.
0: Man darf ja, sich wünschen darf man ja alles, ne? So. Solange aber bleibt es erstmal dabei morgen Abend beim Anfeuern bei der WM in New York, Deutschland gegen Ecuador. Und wir haben auch ein schönes Video bei Insta von den beiden. Und vielleicht, da seht ihr übrigens auch diese Deutschland-VfL-Fahne und vielleicht seht ihr die ja auch morgen in der Glotze. Achtet mal drauf. 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
2: Mit Nico Hartmann. Am Abend beginnt bei der Fußball-WM der letzte Vorrundenspieltag, an dem alle Partien zeitgleich ausgetragen werden. Um 21 Uhr trifft die Schweiz auf Gastgeber Kanada. Parallel spielen Bosnien und Katar gegeneinander. Während in der Gruppe B noch alle Teams weiterkommen können, ist Haiti in der Gruppe C bereits ausgeschieden und um 0 Uhr gegen Marokko klarer Außenseiter. Parallel hofft Brasilien gegen Schottland auf den zweiten WM-Sieg. In der Gruppe A spielen dann um 3 Uhr unserer Zeit Tschechien gegen Gastgeber Mexiko und Südafrika gegen Südkorea.
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3: Mit Danny Hoppe, guten Abend. TikTok, Instagram und Snapchat gehören für viele Kinder und Jugendliche fest zum Alltag dazu, vielleicht aber nicht mehr lange, denn Bundesfamilienministerin Prien will eine gesetzliche Altersgrenze. Das hat sie heute in Berlin angekündigt. Vorher hatte eine Expertengruppe Vorschläge zum Thema Social Media gemacht. Malte Albrecht aus dem News-Team, für wen soll das Verbot gelten?
4: Also Prien spricht sich dafür aus, dass Kinder und Jugendliche soziale Netzwerke erst ab 13 Jahren eigenständig nutzen dürfen, es sei denn, es handelt sich um nachweislich kindgerechte und risikoarme Angebote. Das Ganze soll mit einer wirksamen Alterskontrolle verbunden werden. Für Jugendliche bis 18 soll es abgestufte Schutzmaßnahmen geben. Prien hätte es am liebsten, dass die Regelung europaweit gilt. Falls das nicht zustande kommt, würde sie nationale Regelungen vorbereiten. Hintergrund sind Sorgen über Probleme.

0: Problematische Inhalte, Mobbing und überlange Nutzungszeiten. Nach Einschätzung von Experten zeigen rund 300.000 Jugendliche schon Anzeichen von Suchtverhalten.
1: Ja, ein Verbot ist unter den Fachleuten aber umstritten.
0: Genau, die von der Ministerin eingesetzte Expertenkommission hat zwar 56 Empfehlungen vorgelegt, sie konnte sich bei der Frage einer festen Altersgrenze aber nicht einigen. Eine Alternative wäre, je nach Risiko einzelner Plattformen oder Funktionen unterschiedliche Altersbeschränkungen festzulegen. Einig sind sich die Fachleute dagegen darin, dass vor allem die Plattformbetreiber stärker in die Pflicht genommen werden müssen, etwa durch sichere Voreinstellungen und den Verzicht auf besonders suchtfördernde Funktionen.
1: Danke, Malte. Und jetzt weitere Meldungen im Überblick. In Frankreich gibt es den ersten Ebola-Fall. Das Virus wurde bei einem Arzt, der aus der Demokratischen Republik Kongo zurückkam, nachgewiesen. Er sei isoliert worden, teilte das französische Gesundheitsministerium mit. Die Weltgesundheitsorganisation warnt vor Panik. Das Risiko für den Rest der Welt bleibe niedrig, heißt es. In Deutschland nehmen immer mehr junge Menschen Kokain. Das zeigt eine neue Studie des Bundesinstituts für öffentliche Gesundheit. Demnach hat außerdem fast jeder fünfte 18- bis 25-Jährige schon einmal mindestens eine illegale Droge konsumiert. Vor dem letzten deutschen WM-Gruppenspiel deutet sich an, dass Außenverteidiger Nathaniel Brown gegen Ecuador nicht spielen wird. Er hat wegen leichter Adduktorenbeschwerden nicht am Abschlusstraining teilgenommen. Für ihn dürfte morgen wohl der Leipziger David Raum spielen. In Europa werden diese Woche fast täglich neue Hitzerekorde gemessen, jetzt auch in Spanien. Dort wurden die heißesten Junitage seit mehr als 70 Jahren gemessen. Im Norden des Landes, in der kleinen Ortschaft Tama, kletterte das Thermometer auf fast 44 Grad. Das hat die nationale Wetterbehörde mitgeteilt. Auch in Frankreich wurden an der Atlantikküste ähnlich hohe Temperaturen erreicht. Die französische Bahn stellt wegen der extremen Hitze dort deshalb tagsüber zum Teil den Verkehr ein. In einigen Regionen fahren keine Regionalzüge mehr. Zum einen sollen Eisenbahnanlagen geschont werden, zum anderen gibt es die Sorge, dass die Klimaanlagen in älteren Zügen den hohen Temperaturen nicht gewachsen sind. In der Bretagne waren außerdem fast 70.000 Haushalte ohne Strom, der Grund war ein überhitzter Generator. Und das waren die Nachrichten mit Danny Hoppe.
2: Das Bochum-Wetter. Nichts Neues beim Wetter. Es bleibt heiß, auch morgen wieder bis knapp an die 40-Grad-Marke. Dazu auch wieder viel Sonne, nur wenige Wolken oder so ein bisschen diesig. Diese Nacht kühlt es auch nicht mehr so ganz krass runter, 24 bis Minimum 18 Grad. Am Freitag wird es sogar noch drückender bis 40. Dann müssen wir uns auch auf erste Hitzegewitter einstellen.
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2: Es rollt in den Feierabend. Hier kommt alles ab 7 Minuten Zeitverzug. Die A1 Euskirchen-Köln zwischen Weilerswist-West und Erftstadt 1 Kilometer, 7 Minuten plus. A2 Oberhausen Richtung Dortmund zwischen Kreuz-Oberhausen und Königshardt 2 Kilometer, 7 Minuten plus. Die A2 jetzt von Dortmund Richtung Hannover zwischen Reda-Wiedenbrück und Kreuz-Bielefeld 2 Kilometer, 9 Minuten extra. Die 4 Köln Richtung Aachen zwischen Dreieck-Heumar und Kreuz-Köln-Süd 4 Kilometer Stau, 10 Minuten plus. Die A61 Koblenz-Mönchengladbach zwischen Zwisthal und Erftstadt 6 Kilometer Stau, 17 Minuten plus. Und die 555 nach Köln zwischen Godorf und Kreuzköln-Süd 2 Kilometer Stau und 7 Minuten plus. Kommt gut durch.
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2: Mit Markus Steinacker und ich habe eben einen guten Tipp vom Kumpel bekommen, um sich abzukühlen. Mach der nächste Woche Urlaub in Griechenland. Das ist schon clever. Aber du musst ja auch hier stellenweise richtig aufpassen bei der Hitze, ne? Diese Hitze macht einen nicht nur schlapp, sondern angeblich auch aggressiv. Stimmt das? Ich habe die Probe gemacht und war eben auf Umfrage draußen. Das schockierende Ergebnis hört ihr gleich hier.

0: Ja, die Hitze macht uns zu schaffen. Man fühlt sich schlapp und dösig. Manche behaupten ja, dieses heiße Wetter macht einen auch aggressiv. Das wollte ich genauer wissen und habe eine Umfrage gemacht.
1: Hallo, ich mache eine Umfrage zum Thema, das Wetter macht einen aggressiver. Was sagst du dazu?
2: Ist es dein Scheiß Ernst? Lass mich in Ruhe, Alter.
1: Hallo, ich mache eine Umfrage zum Thema, das Wetter macht einen aggressiver. Was sagst du? Hallo, ich mache eine Umfrage zum Thema, das Wetter macht einen aggressiver. Was sagst du dazu? Hallo, ich mache eine Umfrage zum Thema, das Wetter macht einen aggressiver. Was sagst du dazu?
2: Dumme Sau!
0: Also das Ergebnis ist eindeutig, die Hitze hat keine Auswirkungen auf das Verhalten. Das war ein ganz normaler Tag hier in der Redaktion.
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1: Es ist 6:30.
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1: Mit Jonas Socher. Guten Abend. Die Bochumer Feuerwehr fährt aktuell aufgrund der hohen Temperaturen immer häufiger zu Einsätzen raus. Angesichts der Hitze befinde sich die Zahl der Einsätze zurzeit aber noch im erwarteten Rahmen. Das meldete ein Sprecher der Feuerwehr Bochum auf Anfrage. Der Deutsche Wetterdienst hat für Bochum zudem die Hitzewarnstufe 2 ausgerufen. Für die kommenden Tage wurden Temperaturen von bis zu 38 Grad angekündigt. Vor allem in dicht bebauten Wohngebieten kann sich die Wärme stauen und zu sogenannten Hitzeinseln führen. Treten Beschwerden wie Schwindel oder Kopfschmerzen auf, sollte umgehend ein schattiger Platz aufgesucht und ausreichend Wasser getrunken werden. Weitere Infos und Tipps gibt es auf radiobochum.de. Und jetzt das Wichtigste aus Deutschland und der Welt. Über die Zukunft der Minijobs in Deutschland wird aktuell weiter diskutiert. Eine Rentenkommission schlägt vor, die rund 6,8 Millionen geringfügig Beschäftigten stärker in die gesetzliche Rentenversicherung einzubeziehen. Arbeitsmarktexperten kritisieren, dass Minijobs oft reguläre Beschäftigung verdrängen und insbesondere Frauen in Teilzeit halten. Während SPD, Grüne und Linke eine Abschaffung befürworten, warnen Arbeitgeberverbände vor negativen Folgen für Branchen wie Handel und Gastronomie. Nachdem ein bundesweiter Ausfall gestern Abend den Zugverkehr der Deutschen Bahn für rund 2 Stunden lahmgelegt hat, macht die Bahn nun einen Fehler im digitalen Bahnfunksystem verantwortlich. Das System ist weit über 20 Jahre alt, sei aber weiterhin Standard in allen europäischen Ländern, so die Deutsche Bahn. Im Zuge des Ausfalls kam es heute unter anderem auch am Bochumer Hauptbahnhof noch zu Unregelmäßigkeiten. Prüft im Voraus am besten die Fahrtentabelle, um euch auf mögliche Verspätungen einstellen zu können. Zurück nach Bochum. Das Schauspielhaus veranstaltet am Wochenende, also zwischen dem 26. und 28. Juni, das Festival Wir sind das Stadtbild. Damit will das Schauspielhaus ein Zeichen für Vielfalt und Zusammenhalt und gegen verhärtete politische Fronten setzen. Im Programm gibt es Konzerte, Podiumsdiskussionen und auch Theater, zum Beispiel am Samstag und Sonntagabend mit der Aufführung von Katharina oder von der Schönheit, Faschisten zu töten. Außerdem ist auch eine gemeinsame Gartenaktion auf dem Vorplatz geplant. Alle weiteren Infos zum Festival findet ihr auf radiobochum.de und alle Nachrichten gibt's jederzeit zum Nachhören und Nachlesen in der Radio Bochum App.
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1: Ihr habt es gerade schon gehört, es ist und bleibt heiß in Bochum. Aktuell 34 Grad in der Bochumer Innenstadt. Die 34 Grad erwarten uns auch morgen nochmal. Danach erreichen wir am Freitag und Samstag die Spitze der Woche mit Höchsttemperaturen von bis zu 38 Grad. Ab Anfang der nächsten Woche sollen die Temperaturen dann aber erstmal wieder unter der 30 Grad Marke bleiben.
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1: Ihr habt uns heute fleißig Blitzer gemeldet. Wir fangen an auf der Josephinenstraße. Da wird aus einem weißen Caddy gegenüber der Schule in Richtung Kreisverkehr geblitzt. Dann habe ich noch einen Potzblitz auf der Hernerstraße. Der blitzt stadtauswärts kurz nach der A40-Brücke. Ein weiterer Potzblitz auf dem Brannenweg in Linden am Abzweig in Richtung Südbad. Hier wird in beide Richtungen geblitzt. Dann noch einmal auf dem Hustadtring vor der Schule. Hier wird in Richtung Stadt geblitzt. Und dann noch einen Potzblitz auf der Kirchstraße im Günnichfeld, Ecke Martin-Langstraße. Danke an alle, die heute die Blitzer gemeldet haben. An Tom, Johannes, Wolfgang, Martina, Jenny und Nicole. Und falls ihr noch was zu melden habt, einen Blitzer, einen Stau oder eine Störung, könnt ihr das ganz einfach über die kostenlose Radio Bochum Hotline, die 0800 985 985 0, oder über die Radio Bochum App tun. Ansonsten allen, die da draußen noch unterwegs sind, eine gute und vor allem natürlich eine sichere Fahrt.
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3: Muss man da gratulieren oder mal einen Therapeuten beauftragen? Weder noch. Die Bild-Zeitung hat Geburtstag und wir haben das mal an unseren Hannes Höfer weitergeleitet. Der weiß ganz genau, was man da wünschen kann. Hört ihr gleich hier bei mir. Jetzt erstmal Holly Humberstone und To Love Somebody. Schönen Mittwochabend.

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0: Naja, keiner kauft sie, aber alle lesen sie. Heute vor 74 Jahren ist die erste Bild-Zeitung rausgekommen. Die erste gab es sogar kostenlos, danach hat sie 10 Pfennig gekostet. Für unseren Hannes immer noch zu viel.
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2: Die Bild-Zeitung ist wie Billigfleisch. Keiner will's kaufen und irgendwie sind die Regale doch immer ganz schön leer. Aber hey, ich will nichts Falsches sagen, mit der Bild, da legst du dich nicht an. Die sind ja besser organisiert als der BND. Ja, die haben über uns alle Infos, die sonst gar keiner mitkriegen soll. Du hast eine Affäre mit dem Bruder deiner Frau? Das wissen die. Der Hamster deiner Kinder, der ist gar nicht 18 Jahre alt, sondern einfach nur Hamster Nummer 9? Das wissen die. Du hast letztens Pappe in die Restmülltonne vom Nachbarn entsorgt? Das weiß sogar dein Nachbar, Alter. Klar, die Bild kann aber auch ein Karrieresprungbrett sein. In der Wissenschaft nennt man das den Pocher-Effekt. Aber ich will gegen dieses Schmierblatt gar nichts sagen. Wirklich, ich will den Mist ja nicht bewerten. Und ich sag auch bestimmt nicht, dass da nur Müll drin steht. Nein, wäre ja auch heuchlerisch. Ich hole mir ja selbstständig die Bild. Ja. Denn mit nichts kriegst du nasse Schuhe besser trocken als mit Zeitungspapier. Wusstet ihr eigentlich, dass es Oktopusarten gibt, bei denen die Weibchen die Männchen nach der Paarung essen? Also hütet euch vor Frauen mit 8 Armen. Und immer dran denken, wenn ich fragt, bleibt Bild.
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1: Mit Danny Hoppe. Guten Abend. Der Gruppensieg ist schon sicher. Trotzdem will die deutsche Fußballnationalmannschaft morgen den dritten Sieg im dritten Vorrundenspiel einfahren. Gegner New York ist dann Ecuador. Einer der deutschen Shootingstars wird aber wohl nicht dabei sein, nämlich Nathaniel Brown. Er hat am letzten Teamtraining heute nicht teilnehmen können, wegen leichter Adduktorenbeschwerden. Nico Hartmann im WM-Studio. Ansonsten waren alle Spieler dabei und obwohl es morgen nicht mehr um viel geht, nimmt man das Spiel nicht auf die leichte Schulter.
2: Nein, Julian Nagelsmann will alles dafür tun, dass seine Spieler nicht weniger als 100% geben morgen. Er hat im Abschlusstraining am späten Nachmittag unserer Zeit auch nochmal detailliert an der Gegnervorbereitung gefeilt. Man erwartet trotz der schwachen Ergebnisse der Ecuadorianer mit 0:1 gegen die Elfenbeinküste und vor allem dem 0:0 gegen Curaçao eine spiel- und kampfstarke Mannschaft, die in der Südamerika-Qualifikation nur 5 Gegentore und 2 Niederlagen kassiert hat. Und natürlich um die letzte Chance fürs Weiterkommen spielen wird. Später reist die DFB-Elf nach New Jersey in die Nähe des Spielorts New York und in der Nacht unserer Zeit wird Bundestrainer Julian Nagelsmann gemeinsam mit Torjäger Dennis Undaff den Medien Rede und Antwort stehen. Im Fokus dabei sicherlich die mögliche Rotation. Wird Nagelsmann einigen Akteuren nun Spielpraxis geben, jetzt wo der Gruppensieg sicher ist und wer wird es sein? Oliver Baumann im Tor, Nick Woltemade im Sturm, Amiri im Mittelfeld. Es verdichten sich auf jeden Fall die Anzeichen, dass der dreifache Torschütze Dennis Undaff ein Startelf-Mandat erhalten wird. Abwarten, ob Nagelsmann dazu Stellung beziehen wird.
1: Danke, Nico. Und jetzt weitere Meldungen im Überblick. Bundesfamilienministerin Prien ist für eine Altersgrenze für soziale Medien wie TikTok, Instagram oder Snapchat. Sie schlägt ein Verbot für unter 13-Jährige vor. Sie hoffe, dass man sich auf europäischer Ebene einige. Ansonsten werde sie eine eigene Regelung für Deutschland vorbereiten. Das sagte Prien am Mittag in Berlin. Ab sofort ist für alle Schülerinnen und Schüler in NRW hitzefrei möglich, auch für Ältere an Gymnasien, Gesamtschulen und Berufskollegs. Das Schulministerium in Düsseldorf hat die Regelungen dazu gelockert. Zum Beispiel können jetzt Unterrichtsstunden auf 30 Minuten verkürzt werden. Wer morgen bei Kaufland einkaufen möchte, muss womöglich mit Einschränkungen rechnen. Die Gewerkschaft Verdi hat die Beschäftigten von mehr als 100 Filialen zum Warnstreik aufgerufen. Trotz des Streikaufrufs sollen nach Angaben von Kaufland alle Filialen regulär geöffnet haben. Die wirtschaftliche Lage ist alles andere als gut. Dazu kommen viele globale Krisen. Trotzdem sind die Menschen in Deutschland weiter in Reiselaune. Das zeigt der neue Urlaubsplanungsindex, den der Deutsche Tourismusverband heute in Berlin vorgestellt hat. Demnach planen 62% der Menschen in den nächsten 3 Monaten mindestens eine Reise. Gerade auch Ziele innerhalb Deutschlands seien weiterhin hoch im Kurs, sagt der Verband. Die hohen Kerosin- und Spritpreise haben dagegen kaum Auswirkungen auf die Urlaubsplanung. Für 87% der Befragten spiele das bei ihrer Reise überhaupt keine Rolle, heißt es. Und das waren die Nachrichten mit Danny Hoppe.
3: Das Bochum-Wetter. Das Hochsommerwetter hält sich noch. Auch morgen gibt's wieder Sonne satt und bis zu 38 Grad. Dazu bleibt's auch noch trocken. Am Freitag bilden sich dicke Wolken und Gewitter. Dazu wird's sogar noch drückender, bis 40 Grad. Diese Nacht kühlt's kaum unter 20 Grad. Die Tiefstwerte liegen zwischen 24 und 18 Grad.
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3: Zwischen Rheine-Nord und Rheine, 1 Kilometer, 8 Minuten plus. Und A555 in Richtung Köln-Rhein zwischen Rodenkirchen und Kreuzköln-Süd, 1 Kilometer Stau, 4 Minuten plus. Gute Fahrt!
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4: Küss mich und ich fall tot um. Ist das jetzt gut oder schlecht, was Olivia Rodrigo da singt? Wir haben sie das gefragt, die Antwort gibt's gleich und natürlich auch den Song dazu. Drop Dead.
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0: Mit Jonas Socher. Guten Abend. Die Bochumer Feuerwehr fährt aktuell aufgrund der hohen Temperaturen immer häufiger zu Einsätzen raus. Angesichts der Hitze befinde sich die Zahl der Einsätze zurzeit aber noch im erwarteten Rahmen. Das meldete ein Sprecher der Feuerwehr Bochum auf Anfrage. Der Deutsche Wetterdienst hat für Bochum zudem die Hitzewarnstufe 2 ausgerufen. Für die kommenden Tage wurden Temperaturen von bis zu 38 Grad angekündigt. Vor allem in dicht bebauten Wohngebieten kann sich die Wärme stauen und zu sogenannten Hitzeinseln führen. Treten Beschwerden wie Schwindel oder Kopfschmerzen

0: Schmerzen auf, sollte umgehend ein schattiger Platz aufgesucht und ausreichend Wasser getrunken werden. Weitere Infos und Tipps gibt es auf radiobochum.de. Und jetzt das Wichtigste aus Deutschland und der Welt. Über die Zukunft der Minijobs in Deutschland wird aktuell weiter diskutiert. Eine Rentenkommission schlägt vor, die rund 6,8 Millionen geringfügig Beschäftigten stärker in die gesetzliche Rentenversicherung einzubeziehen. Arbeitsmarktexperten kritisieren, dass Minijobs oft reguläre Beschäftigung verdrängen und insbesondere Frauen in Teilzeit halten. Während SPD, Grüne und Linke eine Abschaffung befürworten, warnen Arbeitgeberverbände vor negativen Folgen für Branchen wie Handel und Gastronomie. Nachdem ein bundesweiter Ausfall gestern Abend den Zugverkehr der Deutschen Bahn für rund 2 Stunden lahmgelegt hat, macht die Bahn nun einen Fehler im digitalen Bahnfunksystem verantwortlich. Das System ist weit über 20 Jahre alt, sei aber weiterhin Standard in allen europäischen Ländern, so die Deutsche Bahn. Im Zuge des Ausfalls kam es heute unter anderem auch am Bochumer Hauptbahnhof noch zu Unregelmäßigkeiten. Prüft im Voraus am besten die Fahrtentabelle, um euch auf mögliche Verspätungen einstellen zu können. Zurück nach Bochum. Das Schauspielhaus veranstaltet am Wochenende, also zwischen dem 26. und 28. Juni, das Festival Wir sind das Stadtbild. Damit will das Schauspielhaus ein Zeichen für Vielfalt und Zusammenhalt und gegen verhärtete politische Fronten setzen. Im Programm gibt es Konzerte, Podiumsdiskussionen und auch Theater, zum Beispiel am Samstag und Sonntagabend mit der Aufführung von Katharina oder von der Schönheit, Faschisten zu töten. Außerdem ist auch eine gemeinsame Gartenaktion auf dem Vorplatz geplant. Alle weiteren Infos zum Festival findet ihr auf radiobochum.de und alle Nachrichten gibt's jederzeit zum Nachhören und Nachlesen in der Radio Bochum App.
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0: Ja, ihr habt es gerade schon gehört, es ist heiß in Bochum. Aktuell haben wir noch 32 Grad in der Bochumer Innenstadt und der Rest der Woche wird nur noch wärmer. Morgen sind nochmal 34 Grad in der Spitze angesagt. Am Freitag und Samstag müssen wir uns sogar auf bis zu 38 Grad einstellen.
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0: Ihr habt uns heute fleißig Blitzer gemeldet. Wir fangen an auf der Josephinenstraße. Da wird aus einem weißen Caddy gegenüber der Schule in Richtung Kreisverkehr geblitzt. Dann habe ich noch einen Potzblitz auf der Hernerstraße. Der blitzt stadtauswärts kurz nach der A40-Brücke. Ein weiterer Potzblitz auf dem Brannenweg in Linden am Abzweig in Richtung Südbad. Hier wird in beide Richtungen geblitzt. Dann noch einmal auf dem Hustadtring vor der Schule. Hier wird in Richtung Stadt geblitzt. Und dann noch einen Potzblitz auf der Kirchstraße im Günnichfeld, Ecke Martin. Die Langstraße. Danke an alle, die heute die Blitzer gemeldet haben. An Tom, Johannes, Wolfgang, Martina, Jenny und Nicole. Und falls ihr noch was zu melden habt, einen Blitzer, einen Stau oder eine Störung, könnt ihr das ganz einfach über die kostenlose Radio Bochum Hotline, die 0800 98 5 98 50 oder über die Radio Bochum App tun. Ansonsten allen, die da draußen noch unterwegs sind, eine gute und vor allem natürlich eine sichere Fahrt.
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2: Morgen um die Zeit sind wir, glaube ich, alle ein bisschen hibbeliger, ne? Wie steht's denn um unsere Nationalmannschaft vor dem Spiel gegen Ecuador morgen? Hören wir gleich mal rein. Ich bin Markus Steinacker. Einen schönen Abend euch.

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0: Zumindest wenn es so weitergeht. Zwei Spiele, zwei Siege. Da sollte jetzt zum Abschluss der Gruppenphase auch noch der dritte Erfolg möglich sein. Das hat das deutsche Team ja auch in der Vergangenheit schon mal gut bewiesen.
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2: Ja, kaum zu glauben, aber auch bei mir kommt der Fußballromantiker durch. Nie war es so wertvoll, Kicker-Erinnerungen in großem Umfang abgespeichert zu haben. Denn der Turnierverlauf 2026 hat sehr viel Parallelen zum Sommermärchen 2006.
3: Wenn man den Jubel gesehen hat nach Siegtreffer, wäre da, dass die ganze Mannschaft im Eck lag irgendwie. Und es kann schon Kräfte freisetzen, definitiv.
2: Denn auch vor 20 Jahren wurde ein Team mit C im Ländernamen im ersten Spiel deutlich geschlagen. Was jetzt Curaçao war, war damals Costa Rica. Und auch damals war wie jetzt das zweite Spiel eine umkämpfte Partie. Polen wurde erst durch einen Treffer in der Nachspielzeit 1:0 besiegt. Der Odonkor-Növel-Moment wurde geboren. Und 2026 könnte es jetzt eben diesen Undaf-Moment gegeben haben.
4: Ich hatte nur Schmerzen am C, die haben beim Jubel alle auf meinen C getreten.
2: Ja. Denn zwei Siege zum Auftakt einer WM gab es, genau, zuletzt 2006. Und gegen wen haben wir wohl im letzten Gruppenspiel gespielt? Richtig, heute wie damals Ecuador.
5: Deutschland feiert, dritter Sieg im dritten Spiel. Kompliment an die Mannschaft von Jürgen Klinsmann.
2: Uns Undav könnte also einer der Schlüsselspieler werden, der am Ende wieder den Unterschied ausmachen könnte.
4: Ich glaube, wenn ich jetzt sagen würde, ich will nur ins Achtelfinale kommen, dann wäre ich falsch hier. Ich glaube, jeder der Jungs, die da sind, hat das gleiche Ziel und das ist Weltmeister werden.
2: Wenn ich mir selbst jetzt so zuhöre, bekomme ich dieses Gefühl, das man hat, wenn die Hoffnung wächst, dass aus diesem einen Wunsch tatsächlich Wirklichkeit werden kann. Und es gibt auch noch eine weitere gute Erkenntnis. 2006 sind wir auf dem Weg zum Titel im Halbfinale an Italien gescheitert. Und wer ist 20 Jahre später gar nicht dabei? Richtig. In diesem Sinne, schönen Anpfiff.

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1: Ich bin Thomas Bleskin. Familienministerin Prien plädiert für eine gesetzliche Altersgrenze von 13 Jahren für die eigenständige Nutzung sozialer Medien wie TikTok, Instagram oder Snapchat. Prien bezog sich dabei auf eine Empfehlung der Expertenkommission Kinder- und Jugendschutz in der digitalen Welt.
2: Die gesetzliche Altersgrenze von 13 Jahren ist allerdings nur ein Vorschlag der Expertenkommission. Alternativ wurde darüber diskutiert, über den EU Digital Services Act bestimmte Dienste oder einzelne Funktionen für bestimmte Altersgruppen zu beschränken. Worin sich die Kommission aber einig ist, das Thema muss auf europäischer Ebene geregelt werden. Und am Ende müssten besonders auch die Plattformbetreiber in die Pflicht genommen werden. Kinder und Jugendliche einfach aus der digitalen Welt auszusperren, sei kein Schutz. Fiona Reinhardt, Nachrichtenredaktion.
1: Deutschlands Handynetze sind besser geworden, aber mancherorts ist die Verbindung immer noch ziemlich schlecht. Über eine App sollen Nutzer jetzt genau diese Funklöcher melden. Unter dem Hashtag Check dein Netz starten das Bundesdigitalministerium und die Bundesnetzagentur eine einwöchige Mitmachaktion.
3: Bundesdigitalminister Wildberger spricht vom großen Netztest. Und da ist jeder Handynutzer aufgerufen, mitzumachen. Denn aktuell gibt es immer noch Orte in Deutschland, an denen keines der großen Handynetze von Telekom, Vodafone und O2 standardmäßig funktioniert. Das sind immer noch gut 786 Quadratkilometer. Über die App Mobilfunkcheck sollen wir diese Woche melden, wo die Funklöcher sind. Das hilft den Anbietern und der Bundesnetzagentur einzustufen, wie die Situation vor Ort ist. Und sorgt am Ende dafür, dass die Netzabdeckung in Summe besser wird. Tanja Wagner, Nachrichtenredaktion.
1: Bundeskanzler Merz dringt auf eine Verabschiedung der geplanten Rentenreform noch in diesem Jahr. Im Bundestag warb er für eine zügige Umsetzung der Vorschläge einer Expertenkommission, die unter anderem eine schrittweise Anhebung des Renteneintrittsalters vorsehen. Merz verteidigte die Pläne erneut und wies Vorwürfe einer Rentenkürzung zurück. Nach dem Fund eines toten Säuglings in Renningen bei Stuttgart richtet sich der Verdacht nun gegen die Mutter des Kindes.

0: Angaben von Polizei und Staatsanwaltschaft gibt es bislang keine Hinweise auf die zunächst gemeldete Entführung. Stattdessen wird gegen die 32-Jährige wegen des Verdachts des Vortäuschens einer Straftat ermittelt. Und das waren die Nachrichten mit Thomas Bleskin.
1: Das Bochum-Wetter. Nichts Neues beim Wetter. Es bleibt heiß, auch morgen wieder bis knapp an die 40-Grad-Marke. Dazu auch wieder viel Sonne, nur wenige Wolken oder so ein bisschen diesig. Diese Nacht kühlt es auch nicht mehr so ganz krass runter. 24 bis Minimum 18 Grad. Am Freitag wird es sogar noch drückender bis 40. Dann müssen wir uns auch auf erste Hitzegewitter einstellen.
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1: Und wir haben noch Stau auf der A1 Osnabrück Richtung Münster zwischen Ladbergen und Greven, 3 Kilometer, eine Viertelstunde plus. A2 Dortmund Richtung Hannover zwischen Bad Eilsen und Rehren, 3 Kilometer, 19 Minuten plus. Die A30 Amsterdam Richtung Osnabrück zwischen Rheine-Nord und Rheine-Kanalhafen, 2 Kilometer, 3 Minuten plus. Und A45 Hagen Richtung Dortmund zwischen Schwerte-Ärgste und Dortmund Süd, 1 Kilometer Stau, 5 Minuten plus. Gutes Durchkommen.
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1: Der Mittwochabend, 20 Uhr, heiße Stunde, immer noch. Wir hören uns gleich mal ein paar Abkühltipps von euch an und wie heiß es diese Nacht noch bei der Fußball-WM wird, das verrät uns gleich Nico Hartmann aus dem WM-Studio. Ich bin Markus Steinacker, schönen Abend euch.

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0: Es ist so heiß, aber ist ja auch kein Wunder.
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0: Wir sind mitten im Sommer. Das Hochdruckgebiet mit dem wunderschönen Namen Hartmut macht das Wetter hier in NRW so knallig heiß. Ja, wie kann man da Abhilfe schaffen? Ihr habt ein paar gute Ideen.
3: Schön ruhig halten, alle Fenster zuhalten, Rollos runter, was natürlich nicht sehr schön ist. Und dann ab und zu ein bisschen Eis essen oder sich irgendwo was Kaltes Eis hinlegen.
4: Zu Hause unter der Dusche, kaltes Fußbad, Obst, leichtes Essen.
5: Und zur Abkühlung werden wir nachher ein alkoholfreies Weizenbier trinken.
6: Wenn man durch den Wald spazieren geht, ne, da hat man immer noch die frische

0: Luft, Schatten, Wald. Nicht viel machen, wenn man es irgendwo hinkriegen kann.
1: Ja, und vielleicht zum See fahren und ins Wasser springen.
2: Danke für eure Tipps und danke Hartmut. Dank Hochdruckgebiet Hartmut machen wir mal entspannt in diesen Tagen. Auch in der Musik. Cooler Sommerhit für euch hier. Fresh von Kool & The Gang.
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1: Ja, heiße Kiste weiterhin. Wir kommen von gut 38 Grad. Geht in der Nacht zwar runter, aber es wird wieder eine Tropennacht, weil es kaum unter 20 Grad geht. Tiefstwerte zwischen 18 und 24. Morgen geht's wieder rauf bis auf 38 Grad. Dazu das gewohnte Bild mit viel Sonne. Am Freitag zieht es sich zu, dann bilden sich Gewitter. Wird auch noch eine Spur heißer bis zu 40 Grad.
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1: Halb neun und es staut sich noch auf der A1. Osnabrück Richtung Münster. Zwischen Ladbergen und Greven 2 Kilometer, 9 Minuten plus. A2 Dortmund-Hannover. Zwischen Bad Eilsen und Rehren 3 Kilometer, eine Viertelstunde plus. A45 Hagen Richtung Dortmund. Zwischen Schwerte-Ärgste und Dortmund-Süd 1 Kilometer, 5 Minuten plus. Die A46 Wuppertal-Heinsberg. Zwischen Düsseldorf-Bilk und Neuss-Üden.

0: Düsseldorf, dichter Verkehr und 2 Minuten plus. Und die A46 von Düsseldorf Richtung Heinsberg zwischen Kapellen und Grevenbruch, dichter Verkehr und 1 Minute extra. Kommt gut durch.
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0: So, guckt ihr auch noch WM? Getränke kalt, vielleicht noch was auf dem Grill. Gut, wird ja eine Sonderschicht diese Nacht. Gleich um 21 Uhr geht's schon los und wir bringen euch auf den aktuellen Stand, was die Begegnung angeht. Ich bin Markus Steinacker, das ist Tim Kamrath. Hug yourself. Schönen Abend euch.

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0: Ja, diese Nacht brauchen wir Espresso. Bei der Fußball-WM wird es jetzt so langsam ernst in der Vorrunde.
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0: Der letzte Spieltag steht an und das heißt, dass alle Spiele in der jeweiligen Gruppe parallel stattfinden. Und damit geht's dann gleich schon los. Nico Hartmann im WM-Studio ist da. Du gibst uns einen Überblick über die 6 Spiele, die uns erwarten gleich.
2: Ja, ich versuche es zumindest mal. Gar nicht so einfach bei dieser Masse an Spielen. Aber klar ist, die Schweiz will wieder in die K.O.-Runde. Vor dem Match um 21 Uhr gegen Gastgeber Kanada wollen die Trainer Murat Yakin und Jesse March aber schon vorher klarstellen, dass es keine Absprache gibt. Ein Remis würde nämlich beide Teams in die nächste Runde bringen. Die Bosnier um Schalke-Star Edin Dzeko haben bisher enttäuscht. Mit einem Sieg gegen Katar würde es aber ziemlich sicher reichen fürs 16-Finale mit dann 4 Punkten. Um Mitternacht spielt Brasilien gegen Außenseiter Schottland um den Gruppensieg. Im Parallelspiel ist allerdings auch Marokko gegen das bereits ausgeschiedene Team aus Haiti klarster Favorit. Und dann noch um 3 Uhr nachts die Partien der Mexiko-Gruppe. Die Gastgeber sind bereits durch mit 6 Zählern. Sie erwarten Tschechien und Südafrika spielt gegen Südkorea.
0: Ja, und morgen Abend spielt ja unsere Mannschaft gegen Ecuador. Weil man jetzt schon Gruppensieger ist, Nico, ich frag mal ehrlich, erwartest du da eigentlich sowas wie einen kleinen Spannungsabfall?
2: Das könnte sein, will aber beim DFB natürlich niemand hören. Da ist von Ernsthaftigkeit und Rhythmus die Rede. Aber ziemlich sicher ist, dass Julian Nagelsmann auf einigen Positionen, zum Beispiel im Tor, Stichwort Oliver Baumann für Manuel Neuer, oder eben das Startelf-Debüt von Tore-Held Dennis Undaf, Änderungen vornehmen kann und auch wird. Die PK in New York ist in der Nacht, da wird er dazu gefragt werden. Auch Dennis Undaf selbst ist dann mit dabei, interessanterweise. Ecuador braucht im Übrigen nach nur einem Remis aus 2 Spielen dringend einen Sieg. Die werden also heiß sein. Mal schauen, ob unsere Spieler dann 1000%ig fokussiert sind oder vielleicht schon ein wenig das 16-Finale am Montagabend im Kopf haben.
0: Ja, da werden wir natürlich genau hingucken. Die deutsche Mannschaft spielt morgen Abend gegen Ecuador. Zuvor aber beginnt schon der letzte Vorrundenspieltag. Danke, Nico, für die Info.
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2: Ich bin Thomas Bleskin. Bundesfamilienministerin Prien will in Deutschland ein Social-Media-Verbot für Kinder einführen, allerdings nur bis zum Alter von 13 Jahren und mit Ausnahmen, etwa für Messenger-Dienste. Prien bezieht sich hierbei auf die Empfehlung einer Expertenkommission.
3: Kinder stoßen im Netz auf viele Gefahren, heißt es von der Expertenkommission, darunter Pornos, Mobbing oder Cybergrooming. Hinzu kommen die besorgniserregenden Nutzungszeiten. Etwa 1 Million Jugendliche würden digitale Medien auf problematische Weise nutzen. Um sie besser zu schützen, schlägt die Kommission härtere Regeln für Plattformen vor, sowie Handyverbote an Schulen und eine gesetzliche Altersgrenze. Die wird gerade auch in vielen anderen EU-Ländern diskutiert, teilweise mit noch strengeren Ansätzen. Auf EU-Ebene gibt es eine eigene Expertengruppe, die im Juli ihre Vorschläge vorlegen soll. Fiona Reinhardt, Nachrichtenredaktion.
2: Das Bundesamt für Sicherheit in der Informationstechnik warnt vor einer wachsenden Bedrohung durch KI-gestützte Cyberangriffe. BSI-Präsidentin Plattner sprach von einer neuen Phase der Cybersicherheit und erwartet in den kommenden Jahren eine deutlich angespanntere Lage. Sicherheitsbehörden sehen digitale Attacken bereits heute als Ausdruck geopolitischer Spannungen. In Frankreich ist eine erste Erkrankung im Zusammenhang mit dem Ebola-Ausbruch in der Demokratischen Republik Kongo nachgewiesen worden. Ein Arzt, der aus dem afrikanischen Land zurückkehrte, sei positiv getestet worden, hieß es vom französischen Gesundheitsministerium.
4: Schon mehr als 1000 Menschen haben sich in der Demokratischen Republik Kongo mit Ebola infiziert und jetzt gibt es auch einen Fall in Frankreich. Allerdings war der Mann vorher für die Arbeit im Kongo und zwar genau dort, wo die Krankheit rumgeht. Sein Zustand ist stabil und auch wenn es für den Mann direkt ins Krankenhaus ging, schauen die Behörden in Frankreich jetzt, ob es Kontaktpersonen gibt, die dann 3 Wochen zu Hause in Quarantäne müssen. Ebola-Fieber kann lebensbedrohlich sein und wird durch Körperkontakt und auch Kontakt mit Körperflüssigkeiten übertragen. In Europa schätzen die Behörden das Ansteckungsrisiko aber als gering ein. Aus Paris, Rachel Sommer.
2: Bundeskanzler Merz dringt auf eine Verabschiedung der geplanten Rentenreform noch in diesem Jahr. Im Bundestag warb er für eine zügige Umsetzung der Vorschläge einer Expertenkommission, die unter anderem eine schrittweise Anhebung des Renteneintrittsalters vorsehen. Merz verteidigte die Pläne erneut und wies Vorwürfe einer Rentenkürzung zurück. Das waren die Nachrichten mit Thomas Bleskin.
5: Das Bochum-Wetter. Das Hochsommerwetter hält sich noch. Auch morgen gibt's wieder Sonne satt und bis zu 38 Grad. Dazu bleibt's auch noch trocken. Am Freitag bilden sich dicke Wolken und Gewitter. Dazu wird's sogar noch drückender, bis 40 Grad. Diese Nacht kühlt's kaum unter 20 Grad. Die Tiefstwerte liegen zwischen 24 und 18 Grad.
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5: Und es staut sich noch auf der A.

0: A1 Osnabrück Richtung Münster, zwischen Lattbergen und Greven 2 Kilometer, 3 Minuten plus. Auf der A2 Dortmund Richtung Hannover, zwischen Bad Eilsen und Rehren 2 Kilometer, 10 Minuten extra. Die A3 Oberhausen Richtung Köln, zwischen Kreuzbreitscheid und Kreuzratingen Ost 1 Kilometer Stau, 8 Minuten plus. Die A43 Wuppertal Richtung Recklinghausen, zwischen Kreuz Wuppertal Nord und Sprockhövel, bisschen dichter Verkehr, 1 Minute plus. Und dasselbe gilt für die A46 Düsseldorf Richtung Heinsberg, zwischen Kapellen und Grevenbruch auch gerade stockender Verkehr und 1 Minute plus. Gute Fahrt.
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0: Mit Markus Steinacker, schönen Abend euch, und Spargelfans müssen jetzt erstmal stark sein. Die Spargelsaison ist offiziell beendet. Mit dem heutigen Johannistag geht traditionell die deutsche Spargelsaison zu Ende. Aber, und jetzt kommt die schöne Wendung, weil das Angebot an Spargel noch groß ist, sinken die Preise für Spargel jetzt kräftig. Und alle Spargelfans so,

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0: Ja, und es ist ja nicht nur ein Musikfest, es ist auch ein Zeichen für Vielfalt, für Lebensfreude. Und ein deutscher DJ darf da natürlich nicht fehlen. Kollege Jonas Mikolajczak, stellt ihn euch vor.
4: Schmeißt gute Laune, Top-Beats, Lebensfreude und ganz viel Stolz in einen Topf und du erhältst Felix Jähn. Die deutsche DJ-Szene ohne Felix Jähn? Unvorstellbar. Egal ob im Radio oder auf der Bühne. Seine Songs sind absolute Stimmungsmacher. Kein Wunder, dass er und Europop-Legende Cascada mit ihrem aktuellen Hit einen der Sommerhits des Jahres geliefert haben. Und nicht nur musikalisch passt Felix Jähn perfekt zum Rainbow Festival. 2018 erst das Outing als bisexuell und seit 2024 präsentiert sich Felix Jähn aktiv als nicht-binäre Person. Seitdem ist er ein Leuchtfeuer für die queere Kultur in Deutschland. Das Rainbow Festival ist für Felix Jähn nicht nur ein Auftritt, sondern auch ein Statement.
5: Weil ich weiß, wie schwer es sein kann und wie schwer es auch teilweise für mich war, in unserer Gesellschaft offen ein LGBTQIA+-Member zu sein. Von daher finde ich es immer schön, wenn man in so einem Kontext zusammenkommen kann und beieinander ist und sieht, dass man nicht alleine ist und friedlich miteinander feiern kann.
4: Das Rainbow Festival quasi in Person. Deswegen freuen wir uns drauf, Felix Jähn am 27. Juni am Fühlinger See in Köln begrüßen zu dürfen.
0: Absolut. Und hier kommen sie natürlich für euch. Felix Jähn und Cascada, Boy, You Turn Me.

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1: Da tut sich nichts beim Wetter. Hoch Hartmut hängt über uns und versorgt uns mit Sonne und Hitze weiterhin. Morgen sind auch wieder 34 bis 38 Grad drin. Diese Nacht kühlt es aber nicht mehr so stark ab. 24 bis 28 Grad Minimum. Am Freitag wird es sogar noch heißer, bis zu 40 Grad. Erste Hitzegewitter bilden sich dann ab Freitagnachmittag wahrscheinlich.
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1: Es staut sich noch auf der A1 Köln-Euskirchen zwischen Hürth und Dreieck-Erftal, 2 Kilometer, 3 Minuten plus. A2 Dortmund-Hannover zwischen Bad Eilsen und Rehren, 2 Kilometer, 9 Minuten. A3 Oberhausen-Köln zwischen Kreuzhilden und Solingen, 1 Kilometer, 5 Minuten plus. Und A3 Köln-Frankfurt zwischen Loma Nord und Loma, 1 Kilometer und auch 5 Minuten plus. Gute Fahrt!
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1: Ja, es ist wahr, heute ist der 24. Juni. Das heißt, noch genau ein halbes Jahr bis Weihnachten. Und da kann man wirklich mal sagen, KI ist doch für was gut. Weihnachtliche Songs auf Sommer getrimmt aus der Redaktion für euch. Gleich hier.

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Eieiei, habt ihr in den Kalender geguckt? Heute ist der 24.06. Bedeutet, heute in 6 Monaten ist schon wieder Weihnachten. Höchste Zeit für Weihnachtslieder, aber auf unsere Art sommerlich.

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1: Ich bin Dirk Zeitler. Bundesfamilienministerin Prien will auch in Deutschland ein Social-Media-Verbot für Kinder einführen. Allerdings nur bis zum Alter von 13 Jahren und mit Ausnahmen etwa für Messenger-Dienste. Für Jugendliche zwischen 13 und 18 Jahren möchte die CDU-Politikerin abgestufte Schutzkonzepte bei der Nutzung von TikTok, Instagram und Co. Prien bezieht sich hierbei auf die Empfehlung einer Expertenkommission.
2: Kinder stoßen im Netz auf viele Gefahren, heißt es von der Expertenkommission, darunter Pornos, Mobbing oder Cybergrooming. Hinzu kommen die besorgniserregenden Nutzungszeiten. Etwa 1 Million Jugendliche würden digitale Medien auf problematische Weise nutzen. Um sie besser zu schützen, schlägt die Kommission härtere Regeln für Plattformen vor, sowie Handyverbote an Schulen und eine gesetzliche Altersgrenze. Die wird gerade auch in vielen anderen EU-Ländern diskutiert, teilweise mit noch strengeren Ansätzen. Fiona Reinhardt, Nachrichtenredaktion.
1: 2 Wochen vor dem NATO-Gipfel in Ankara haben die größeren europäischen Partner den Willen zur Stärkung des Bündnisses bekräftigt. Wir stehen gemeinsam für eine NATO, die stark und einig die Sicherheit im euroatlantischen Raum wahrt. Im Interesse aller Alliierten. Zweitens, wir wollen die Allianz erneuern. Wir stärken ihren europäischen Pfeiler, sagte Bundeskanzler Merz in Berlin beim Spitzentreffen der sogenannten E5 der größeren europäischen Mitgliedstaaten. Die Bundesanwaltschaft ermittelt gegen einen Russen wegen möglicher Sabotageversuche an der Gasversorgung in Deutschland. Einsatzkräfte durchsuchten in Berlin und Frankfurt am Main Räumlichkeiten. Im Fokus der Ermittlungen steht eine ehemalige Tochterfirma des staatlichen russischen Energiekonzerns Gazprom.
3: Es geht um einen Zeitraum zu Beginn des Ukraine-Kriegs. Damals wollte ein angeblich neuer Eigentümer die Gazprom Germania aus dem Nichts heraus liquidieren, hieß es von der Bundesanwaltschaft. Das hätte die Gasversorgung in Deutschland in einer ohnehin kritischen Phase weiter erschweren können. Denn Gazprom Germania verfügte zu dem Zeitpunkt über mindestens 1/4 der deutschen Speicherkapazitäten für Erdgas. Das Bundeswirtschaftsministerium bekam Wind von der geplanten Aktion und verhinderte sie. Tanja Wagner, Nachrichten.
1: Die Trikots der deutschen Fußballnationalmannschaft verkaufen sich zur laufenden Weltmeisterschaft so gut wie nie zuvor. Nach Angaben von Adidas werden voraussichtlich mehr als 3 Millionen Deutschland-Jerseys abgesetzt. Das seien 3-mal so viele wie bei der WM in Katar vor 4 Jahren.
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4: Nichts Neues beim Wetter. Es bleibt heiß, auch morgen wieder bis knapp an die 40-Grad-Marke. Dazu auch wieder viel Sonne, nur wenige Wolken oder so ein bisschen diesig. Diese Nacht kühlt es auch nicht mehr so ganz krass runter, 24 bis Minimum 18 Grad. Am Freitag wird es sogar noch drückender bis 40. Dann müssen wir uns auch auf erste Hitzegewitter einstellen.
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4: 10 Uhr durch und wir haben immer noch ein bisschen was. Die A2 Dortmund Richtung Hannover zwischen Bad Eilsen und Rehren. 1 Kilometer Stau, 6 Minuten plus. Die A3 Oberhausen Richtung Köln zwischen Kreuz Breitscheid und Kreuz Ratingen Ost. Dichter Verkehr, 2 Minuten braucht ihr dadurch. Und nochmal die A3 Oberhausen Richtung Köln. Weiter zwischen Kreuz Hilden und Solingen nochmal 1 Kilometer Stau, seid ihr in 10 Minuten durch. Gute Fahrt!
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Wäre ja schon schön, wenn man in diesen Tagen nicht nur stöhnen und ächzen muss unter den Temperaturen, sondern wenn es einen auch mal schüttelt oder man eine Gänsehaut kriegt. Gut, mit den Temperaturen, das kriegen wir nicht so hin, aber mit unserem aktuellen Serientipp. Es geht um den Thriller Prisoner auf der Flucht. Wir hören gleich mal drüber. Ich bin Markus Steiner. Keinen entspannten Abend euch.

bei den Temperaturen. Dunkelst du am besten alles ab, legst dich mit einem kühlen Handtuch auf der Stirn auf die Couch und guckst eine Serie. Die hier zum Beispiel. Prisoner auf der Flucht. Startet heute Abend im 1. Alternativ stehen auch alle 6 Folgen schon in der ARD-Mediathek zur Verfügung.

0: Entschuldigung. Kollege Jörg Albrecht macht den Seriencheck.
1: Hey, hey, hey, da ist sie ja. Macht mal ein bisschen Stimmung. Begrüßen wir Amber zurück an Bord.
2: Amber ist zurück aus dem Mutterschaftsurlaub. Zurück in ihrem Job als Justizbeamtin, in dem sie Gefangene quer durch Großbritannien transportiert. Nach reiner Routine sieht anfangs auch Ambers erster Arbeitstag nach der Babypause aus, bis sie und ihr Kollege einen zusätzlichen Auftrag übernehmen müssen.
3: Wir sollen noch jemanden abholen.
1: Ihr werdet einen Häftling in der Nähe von St. David's abholen und der Polizei in London übergeben. Und ihr kriegt Polizeischutz.
2: Nicht ohne Grund. Der Gefangene ist Kronzeuge in einem spektakulären Prozess. Tibor Stone, bislang gut versteckt in einem Safehouse, soll in einem Prozess gegen den Chef eines Verbrechersyndikats aussagen, was der verhindern will. Er hat Leute darauf angesetzt, Stone zu liquidieren.
4: Wann haben die euch gesagt, dass man mich verlegt? Ihr seid hierfür nicht ausgebildet. Ihr seid dem Ganzen doch überhaupt nicht gewachsen.
2: Naja, dann besteht ja immer noch die Möglichkeit, über sich hinauszuwachsen. Genau das wird Amber auch tun, als der Transfer in einen Hinterhalt gerät.
5: Hören Sie mich!
2: In letzter Sekunde gelingt es ihr, sich zu retten und Stone aus dem Transporter zu befreien.
3: Wir müssen hier weg!
5: Was soll denn das?
3: Damit sie nicht weglaufen.
2: Aneinander gekettet fliehen sie vor einer Killerin, die ihnen auf den Fersen ist.
6: Wie ist die Lage? Läuft alles rund?
3: Ich hab ihn noch nicht.
2: Leonie Behner spielt die gnadenlose Jägerin in einer temporeichen, aber auch etwas formelhaften Serie. Am Ende kann die mehr mit ordentlich inszenierter Action glänzen, als mit Logik. Spannender jedenfalls, als das eine oder andere Gekicke in diesen Tagen, ist Prisoner auf der Flucht allemal.
0: Prisoner auf der Flucht, heute Abend im 1. ab 11:30 oder in der ARD Mediathek.
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1: Das Bochum-Wetter. Ja, heiße Kiste weiterhin. Wir kommen von gut 38 Grad. Geht in der Nacht zwar runter, aber es wird wieder eine Tropennacht, weil es kaum unter 20 Grad geht. Tiefstwerte zwischen 18 und 24. Morgen geht's wieder rauf bis auf 38 Grad. Dazu das gewohnte Bild mit viel Sonne. Am Freitag zieht es sich zu, dann bilden sich Gewitter. Wird auch noch eine Spur heißer bis zu 40 Grad.
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1: Und es staut sich noch auf der A2 Dortmund Richtung Hannover. Zwischen Bad Eilsen und Rehren 1 Kilometer, 4 Minuten plus. Auf der A3 Oberhausen Richtung Köln zwischen Kreuzhilden und Solingen 1 Kilometer Stau, 10 Minuten plus. Und die A44 Dortmund Kassel zwischen Soest Ost und Erwitte Anrüchte 1 Kilometer, 10 Minuten plus. Gute Fahrt.
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1: Mit Markus Steinacker und vergesst Energy Drinks oder Supplements. Wenn ihr erfolgreich im Sport sein wollt, esst Suppe. Das hat einem südkoreanischen Fußballspieler bei der WM jetzt wirklich geholfen. Eine neue Geschichte aus dem Abseits. Gleich hier bei mir.

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0: Profisportler geben Millionen für ihre Körper aus. Wobei einer von ihnen ist ganz einfach Suppe.
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0: Südkorea spielt jetzt diese Nacht das letzte Gruppenspiel und kann sogar noch ins 16. Finale. Das alles dank eines Sieges im ersten Spiel 2:1 gegen Tschechien nach Rückstand. Getroffen hat da ein ganz besonderer Stürmer, weil er immer schön artig seinen Teller aufgegessen hat. Kollege Stefan Rey erklärt uns auf.
2: Naja, streng genommen hat der Fußballer Hyun-Jo Oh den Suppenteller aufgegessen bzw. ausgetrunken, aber erstmal von Anfang an. Der südkoreanische Stürmer musste schon früh in seiner Karriere heftige Rückschläge erleiden. Klassischer Pechvogel eben. Gebrochener Oberarm, Wadenverletzung, Kreuzbandriss und so weiter und so fort. Aber in den letzten Jahren hat sich Hyun-Jo Oh zurückgekämpft und das mit der wirklich rührenden Unterstützung seines Vaters. Der hat nämlich extra für die Genesung seines Sohnes ein Restaurant eröffnet, in dem er Shotang verkauft. Das ist eine besonders kräftige und nährstoffreiche Fischsuppe, die in der südkoreanischen Kultur als Heilmittel gilt. Ja, und von dieser Asterix-Zaubertranksuppe sollte Hyun-Jo Oh so viel wie nur möglich schlürfen, ja, immer rein mit dem guten Zeug.
3: Oh, das wär's. Jetzt braucht er nur noch heiß serviert zu mir.
4: Her damit!
2: Und, was soll ich sagen, hat anscheinend geholfen. Mit einem späten 2:1 hat er bei seinem WM-Debüt erstmal ganz entspannt das Spiel gedreht. Und ich sag mal, wenn die Südkoreaner den Vater jetzt nicht als Mannschaftskoch einstellen, dann weiß ich auch nicht.
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1: Ich bin Dirk Zeitler. Nach dem bundesweiten Ausfall des Zugverkehrs in der Nacht hat die Deutsche Bahn erste Details zur Ursache genannt. Demnach war der planmäßige Tausch einer technischen Komponente beim digitalen Bahnfunksystem Auslöser für die Probleme. Eine deutschlandweite Störung des Systems hatte gestern am späten Abend für rund 2 Stunden Stillstand bei der Bahn gesorgt.
2: Das Verständnis für die Probleme mit der technischen Komponente hält sich in Grenzen. Wenn es an Hardware oder einem Update-Problem eines Servers gelegen habe, müsse die Bahn dafür sorgen, dass sich sowas nicht wiederholt, so die klare Erwartung von Bundesverkehrsminister Schnieder. Die Probleme zeigen, dass die Systeme der Bahn dringend modernisiert werden müssen, sagt der Vorsitzende des Verkehrsausschusses im Bundestag Al-Wazir. Viele Reisende hatten durch den Unfall in der Nacht festgesessen. Vor den Bahnhofsinformationen hatten sich extrem lange Warteschlangen gebildet. Thomas Thonfeld, Nachrichtenredaktion.
1: Die Gespräche zwischen den USA und dem Iran dürften nach den Worten von US-Außenminister Rubio in der kommenden Woche weitergehen. Nach seinem Kenntnisstand würden die technischen Gespräche am Montag oder Donnerstag fortgeführt. Rubio geht davon aus, dass erneut in der Schweiz verhandelt wird. Bundesfamilienministerin Priem will auch in Deutschland ein Social-Media-Verbot für Kinder einführen, allerdings nur bis zum Alter von 13 Jahren und mit Ausnahmen etwa für Messenger-Dienste. Für Jugendliche zwischen 13 und 18 Jahren möchte die CDU-Politikerin abgestufte Schutzkonzepte bei der Nutzung von TikTok, Instagram und Co. Priem bezieht sich hierbei auf die Empfehlung einer Expertenkommission.
3: Kinder stoßen im Netz auf viele Gefahren, heißt es von der Expertenkommission, darunter Pornos, Mobbing oder Cybergrooming. Hinzu kommen die besorgniserregenden Nutzungszeiten. Etwa 1 Million Jugendliche würden digitale Medien auf problematische Weise nutzen. Um sie besser zu schützen, schlägt die Kommission härtere Regeln für Plattformen vor, sowie Handyverbote an Schulen und eine gesetzliche Altersgrenze. Die wird gerade auch in vielen anderen EU-Ländern diskutiert, teilweise mit noch strengeren Ansätzen. Fiona Reinhardt, Nachrichtenredaktion.
1: Die Trikots der deutschen Fußballnationalmannschaft verkaufen sich zur laufenden Weltmeisterschaft so gut wie nie zuvor. Nach Angaben von Adidas werden voraussichtlich mehr als 3 Millionen Deutschland-Jerseys abgesetzt. Das seien dreimal so viele wie bei der WM in Katar vor 4 Jahren.
0: Das Bochum-Wetter.
4: Das Hochsommerwetter hält sich noch. Auch morgen gibt's wieder Sonne satt und bis zu 38 Grad. Dazu bleibt's auch noch trocken. Am Freitag bilden sich dicke Wolken und Gewitter. Dazu wird's sogar noch drückender, bis 40 Grad. Diese Nacht kühlt's kaum unter 20 Grad. Die Tiefstwerte liegen zwischen 24 und 18 Grad.
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4: Immer noch einiges los. Wir haben die A2 Dortmund Richtung Hannover zwischen Bad Eilsen und Rehren. 2 Kilometer Stau, 7 Minuten plus. Die A3 Oberhausen Richtung Köln zwischen Kreuzhilden und Solingen. 1 Kilometer Stau, 9 Minuten plus. A4 Köln Richtung Olpe zwischen Overath und Bielstein. 3 Kilometer, 4 Minuten plus. Die A44 Dortmund Richtung Kassel zwischen Geseke und Büren. Dichter Verkehr, 2 Minuten extra. Und die A46 Heinsberg Richtung Wuppertal zwischen Neuss-Üdesheim und Düsseldorf. Bilk, dichter Verkehr, 1 Minute plus. Kommt gut durch.
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Mit Markus Steinacker und mit Ray Dalton und Alvaro Soler jetzt im besten Mix. Manila, da wäre ich jetzt auch gerne. Wobei, ich glaube, von den Temperaturen her macht auch keinen großen Unterschied.

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1: Harry Styles, American Girls.
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3: Ja, nee, ist klar.
4: Habt ihr es gelesen? Sarah Kern startet bei Erotikplattform OnlyFans einen Neuanfang. Sie sagt ja, auch mit 57 ist mein Körper noch ein Ferrari. Das nenne ich mal selbstbewusst, oder? Okay, dann würde ich aber vielleicht das auch erstmal bei mobile.de versuchen und nicht bei OnlyFans. So nach dem Motto, guter Gebrauchter mit wenig Laufleistung. Nicht ganz günstig im Unterhalt, Werkstatt gepflegt, keine Unfallschäden, keine versteckte Mängel. Ein echter Klassiker für Liebhaber. OnlyFans, ja nee, ist klar. Das machst du, wenn du schon alles andere durch hast. RTL-Dschungel, zweimal Playboy, Sommerhaus der Stars, QVC. Dann ist OnlyFans die letzte Station vor richtiger Arbeit. Aber komm, wenn man es kann, so optisch, warum nicht? Ich verdiene da ja auch im Monat fünfstellig. Einfach so nebenbei. Warum? Weil ich auch nackt höllisch gut aussehe. Und der Sarah traue ich das auch zu. Also, wenn sie bei mir ein Abo abschließt, dann schließe ich auch bei ihr

0: Scheiß ab. Quasi Follow für Follow. Oder wie du dir, so ich mir.
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1: Da tut sich nichts beim Wetter. Hoch Hartmut hängt über uns und versorgt uns mit Sonne und Hitze weiterhin. Morgen sind auch wieder 34 bis 38 Grad drin. Diese Nacht kühlt es aber nicht mehr so stark ab. 24 bis 28 Grad Minimum. Am Freitag wird es sogar noch heißer, bis zu 40 Grad. Erste Hitzegewitter bilden sich dann ab Freitagnachmittag wahrscheinlich.
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1: 11:30 durch und immer noch ein bisschen was los. Wir legen los auf der A2 Dortmund Richtung Hannover. Zwischen Bad Eilsen und Rehren noch 1 Kilometer Stau, 5 Minuten plus. Auf der A3 Oberhausen Richtung Köln. Zwischen Kreuzhilden und Solingen 1 Kilometer Stau, 8 Minuten plus. Auf der A43 Wuppertal Richtung Recklinghausen. Zwischen Kreuz Wuppertal Nord und Wittenherbede dichter Verkehr, 10 Minuten extra. Und die A44 Dortmund Richtung Kassel. Zwischen Geseke und Kreuz Wünnenberg-Haaren 1 Kilometer Stau, 2 Minuten plus. Gute Fahrt.
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1: Ach, es ist herrlich, dieser Tage hier bei uns in der Redaktion. Du läufst durch die Gegend und willst irgendwas Banales machen, irgendwas Belangloses, Alltägliches. Ich sag mal zum Beispiel, füllst Kaffee in die Kaffeemaschine ein, dann hörst du aus dem Hintergrund ein kräftiges Map. Kollegin Laura Potting steht da und sagt dir, das ist falsch, du musst das anders machen. Was wir alles falsch machen im Alltag, ist gerade unsere aktuelle Serie. Und da hören wir gleich nochmal ein bisschen mehr von Laura. Ist ja auch schön zu wissen, wie wir es richtig machen. Ne?

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0: Wusstet ihr, dass man Erdbeeren immer mit diesem grünen kleinen Deckelchen obendrauf noch waschen muss? Ja, sonst dringt beim Waschen Flüssigkeit ein und verwässert den Geschmack der Erdbeere. Reis sollte man auch waschen, bevor man ihn kocht. Unsere Kollegin Laura Potting hat das festgestellt und noch viel mehr. Es gibt viele, viele Dinge, die sie all die Jahre lang falsch gemacht hat. Hat sie für euch zusammengefasst und hier kommt noch ein bisschen Nachschlag.
1: Also jetzt mal im Ernst. Viel hilft viel, oder? Auch beim Waschen. Wie ich mein Waschmittel dosiere, ja, also wenn es überläuft, dann höre ich schon auf zu schütten. Ja, das ist auf jeden Fall falsch. Waschmittel sollte nicht überdosiert werden. Das kann nämlich Rückstände auf euren Klamotten hinterlassen und sogar auch in der Maschine. Das Zeug lagert sich da ab, kann irgendwann zu komischen Gerüchen in der Maschine führen oder sogar zu Problemen mit der Technik. Hinten auf der Verpackung des Waschmittels steht ja eigentlich auch, wie man das Zeug dosieren soll. Aber ganz ehrlich, dann soll ich da nach dem Härtegrad vom Wasser dosieren? Ja, keine Ahnung. Härtegrad. Als ich eben duschen war, hat es zumindest nicht wehgetan. Da ich keine Ahnung von Härtegraden habe, gehe ich einfach vom Schlimmsten aus und dosiere dementsprechend so. Pi mal Daumen, also einen Liter für einen Waschgang. Naja, ist natürlich leicht übertrieben. Du kannst aber tatsächlich den Härtegrad in den meisten Gegenden einfach googeln und danach dann das Waschmittel dosieren. So einfach ist es tatsächlich. Hätte ich das mal vorher gewusst. So, und dann noch eine Frage an euch. Wenn ihr dann im frisch gewaschenen Bettzeug gepennt habt und der Wecker klingelt, macht ihr dann das Bett, wenn ihr aufgestanden seid? Ich bin zwar sehr stolz auf euch, ihr kleinen Streber, aber das ist tatsächlich gar nicht mal so gut. Während wir schlafen, verlieren wir nämlich Feuchtigkeit. Wenn wir dann morgens aufstehen und die Decke akkurat über unser ganzes Bett breiten, am besten noch eine Tagesdecke drüber, schließen wir die Feuchtigkeit und die Wärme im Bett ein und das bedeutet Party für Hausstaubmilben. Daher seid verrückt! Lasst das Bett mal ungemacht oder schlagt die Decke zurück, sodass eure Matratze trotzdem auslüften kann. In diesem Sinne, es lebe das Chaos.
0: Absolut. So, und jetzt seid ihr gefragt. Habt ihr auch so Beispiele, Lifehacks oder Dinge, die ihr immer falsch gemacht habt? Dann meldet euch bei uns. Geht ganz einfach über unsere Homepage.
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0: 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I knew it. 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
1: Ich bin Dirk Zeitler. Nach dem bundesweiten Ausfall des Zugverkehrs in der Nacht hat die Deutsche Bahn erste Details zur Ursache genannt. Demnach war der planmäßige Tausch einer technischen Komponente beim digitalen Bahnfunksystem Auslöser für die Probleme. Eine deutschlandweite Störung des Systems hatte gestern am späten Abend für rund 2 Stunden Stillstand bei der Bahn gesorgt.
2: Das Verständnis für die Probleme mit der technischen Komponente hält sich in Grenzen. Wenn es an Hardware oder einem Update-Problem eines Servers gelegen habe, müsse die Bahn dafür sorgen, dass sich sowas nicht wiederholt, so die klare Erwartung von Bundesverkehrsminister Schnieder. Die Probleme zeigen, dass die Systeme der Bahn dringend modernisiert werden müssen, sagt der Vorsitzende des Verkehrsausschusses im Bundestag, Al-Wazir. Viele Reisende hatten durch den Unfall in der Nacht festgesessen. Vor den Bahnhofsinformationen hatten sich extrem lange Warteschlangen gebildet. Thomas Thonfeld, Nachrichtenredaktion.
1: Die Gespräche zwischen den USA und dem Iran dürften nach den Worten von US-Außenminister Rubio in der kommenden Woche weitergehen. Nach seinem Kenntnisstand würden die technischen Gespräche am Montag oder Donnerstag fortgeführt. Rubio geht davon aus, dass erneut in der Schweiz verhandelt wird. Bundesfamilienministerin Priem will auch in Deutschland ein Social-Media-Verbot für Kinder einführen, allerdings nur bis zum Alter von 13 Jahren und mit Ausnahmen etwa für Messenger-Dienste. Für Jugendliche zwischen 13 und 18 Jahren möchte die CDU-Politikerin abgestufte Schutzkonzepte bei der Nutzung von TikTok, Instagram und Co. Priem bezieht sich hierbei auf die Empfehlung einer Expertenkommission.
3: Kinder stoßen im Netz auf viele Gefahren, heißt es von der Expertenkommission, darunter Pornos, Mobbing oder Cybergrooming. Hinzu kommen die besorgniserregenden Nutzungszeiten. Etwa 1 Million Jugendliche würden digitale Medien auf problematische Weise nutzen. Um sie besser zu schützen, schlägt die Kommission härtere Regeln für Plattformen vor, sowie Handyverbote an Schulen und eine gesetzliche Altersgrenze. Fiona Reinhardt, Nachrichtenredaktion.
1: Zum Sport. Die Schweiz hat Gastgeber Kanada den Gruppensieg bei der Fußball-WM entrissen. Die Eidgenossen setzten sich im direkten Duell in Vancouver mit 2:1 durch. Mit einem 3:1 in Katar hat sich Bosnien-Herzegowina den Traum von der K.O.-Runde bei der WM so gut wie erfüllt.
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5: Wenn ihr nicht schlafen könnt, könnte es an diesen Temperaturen liegen. 24 Grad, also auch wieder jetzt eine tropische Nacht. Und nachher der Tag, der kratzt dann wirklich an der 40-Grad-Marke. 39 Grad, nur Sonnenschein. Die Sonne ballert wirklich den kompletten Donnerstag. Und am Freitag kriegen wir dann die 40 Grad.
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6: Hier die aktuelle Verkehrslage. A3 Oberhausen-Köln zwischen Kreuz Hilden und Solingen. 1 Kilometer Stau, 10 Minuten Zeitverlust. Weiterhin auf der A43 Wuppertal-Recklinghausen zwischen Kreuz Wuppertal-Nord und Witten-Herbedde. Dichter Verkehr, 7 Minuten Verzögerung. Zusätzlich auf der A44 Dortmund-Kassel zwischen Soest und Erwitte-Anröchte. 2 Kilometer zähfließender Verkehr, 8 Minuten längere Fahrzeit. Im weiteren Verlauf zwischen Marsberg und Diemelstadt 2 Kilometer Stau, 7 Minuten Zeitverlust. Und auch auf der A46 Arnsberg-Neheim-Brilon zwischen Meschede und Olsberg 2 Kilometer stockender Verkehr, 5 Minuten Verzögerung. Wir wünschen allen unterwegs gute Fahrt.
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5: Und damit willkommen mitten in der Nacht, kurz nach Mitternacht, Tropennächte bei uns in NRW. Wer nicht schlafen kann, kein Problem. Ich kann's auch nicht. Wir sind bei euch jetzt mit Bibi Rexha.

0: bei den Temperaturen, ey, nicht zu viel bewegen, nicht zu hektisch werden. Das ist sehr, sehr gut. Ja. Heute wieder bis zu 36 Grad und es wird noch heißer. Ja, wir haben ein Hochdruckgebiet mit dem wunderschönen Namen Hartmut. Ja, wenn der Sommer knallt in Deutschland, dann muss man ihn Hartmut nennen. So ist es. Das heißt wirklich so. Jetzt fragen wir uns natürlich alle, ja komm, warm, morgen richtig heiß. Ja, Leute, was machen wir?
1: Schön ruhig halten, alle Fenster zuhalten, Rollos runter, was natürlich nicht sehr schön ist. Und dann ab und zu ein bisschen Eis essen oder sich irgendwo was Kaltes, Eis hinlegen.
2: Zu Hause unter der Dusche, kaltes Fußbad, Obst, leichtes Essen.
3: Und zur Abkühlung werden wir nachher ein alkoholfreies Weizenbier trinken.
4: Wenn man durch den Wald spazieren geht, ne, da kann man, hat man immer noch die frische Luft.
5: Schatten, Wald. Nicht viel machen, wenn man es irgendwo hinkriegen kann.
6: Ja, und vielleicht zum See fahren und ins Wasser springen.
0: Ja, super Tipps. Das machen wir alles. Erst gehen wir in den Wald, dann springen wir in den See, dann gehen wir nicht nach draußen, dann machen wir die Rollos runter und dann trinken wir ein kaltes, alkoholfreies Weizen. So, wir freuen uns. Hartmut, vielen Dank. Schön, dass du da bist und den Sommer zu uns nach NRW bringst. Beim nächsten Mal vielleicht, ja, nicht direkt in den fünften Gang schalten, okay?
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1: Wir sind in einer tropischen Nacht. Tropische Nacht bedeutet immer über 20 Grad und wir haben in NRW gerade 24 Grad stellenweise. Also, das könnte der Grund sein, warum ihr schlechter schlafen könnt und jetzt noch wach seid. Ansonsten nachher wird's nicht besser. Bis zu 39 Grad werden erwartet. Dazu ballert die Sonne richtig ordentlich. Und morgen schaffen wir sie dann, die 40 Grad.
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2: A43 Wuppertal-Recklinghausen zwischen Kreuz Wuppertal-Nord und Sprockhövel. Dichter Verkehr, 7 Minuten Zeitverlust. Und A445 Hamm-Arnsberg zwischen Kreuz Werl und Wickede Ruhr. Dichter Verkehr, 10 Minuten Verzögerung. Wir wünschen allen unterwegs gute Fahrt.
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1: Ihr habt's gehört, bis zu 24 Grad, auch wieder in dieser Nacht. Schlafen fällt da schwer. Da kannst du ja fast froh sein, wenn ihr gerade in so einer Nachtschicht hängt, ja? Kannst ja eh nicht schlafen. Wobei, ich muss ganz ehrlich sagen, wenn du eine Nachtschicht hast und dann musst du tagsüber nachher bei diesen 39 Grad, die da für heute erwartet werden, schlafen, wird's nicht besser. Aber egal was ist, Musik hilft immer.

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0: Holly Humberstone und To Love Somebody. Was für ein Name. Holly Humberstone, oder? Damit wirst du normalerweise Comicfigur. Oder du musst bei Harry Potter irgendwie mitspielen in irgendwelchen Büchern und Filmen. Holly Humberstone, ja? Lehrerin in Hogwarts. So stelle ich mir das vor. To Love Somebody, neu bei uns im besten Mix. Und ich freue mich auf nachher. 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
1: Ich bin Dirk Zeitler. Bundesfamilienministerin Prien will auch in Deutschland ein Social-Media-Verbot für Kinder einführen. Allerdings nur bis zum Alter von 13 Jahren und mit Ausnahmen etwa für Messenger-Dienste. Für Jugendliche zwischen 13 und 18 Jahren möchte die CDU-Politikerin abgestufte Schutzkonzepte bei der Nutzung von TikTok, Instagram und Co. Prien bezieht sich hierbei auf die Empfehlung einer Expertenkommission.
2: Kinder stoßen im Netz auf viele Gefahren, heißt es von der Expertenkommission, darunter Pornos, Mobbing oder Cyber-Grooming. Hinzu kommen die besorgniserregenden Nutzungszeiten. Etwa 1 Million Jugendliche würden digitale Medien auf problematische Weise nutzen. Um sie besser zu schützen, schlägt die Kommission härtere Regeln für Plattformen vor, sowie Handyverbote an Schulen und eine gesetzliche Altersgrenze. Die wird gerade auch in vielen anderen EU-Ländern diskutiert, teilweise mit noch strengeren Ansätzen. Fiona Reinhardt, Nachrichtenredaktion.
1: 2 Wochen vor dem NATO-Gipfel in Ankara haben die größeren europäischen Partner den Willen zur Stärkung des Bündnisses bekräftigt. Wir stehen gemeinsam für eine NATO, die stark und einig die Sicherheit im euroatlantischen Raum wahrt. Im Interesse aller Alliierten. Zweitens, wir wollen die Allianz erneuern. Wir stärken ihren europäischen Pfeiler, sagte Bundeskanzler Merz in Berlin beim Spitzentreffen der sogenannten E5 der größeren europäischen Mitgliedstaaten. Die Bundesanwaltschaft ermittelt gegen einen Russen wegen möglicher Sabotageversuche an der Gasversorgung in Deutschland. Einsatzkräfte durchsuchten in Berlin und Frankfurt am Main Räumlichkeiten. Im Fokus der Ermittlungen steht eine ehemalige Tochterfirma des staatlichen russischen Energiekonzerns Gazprom.
3: Es geht um einen Zeitraum zu Beginn des Ukraine-Kriegs. Damals wollte ein angeblich neuer Eigentümer die Gazprom Germania aus dem Nichts heraus liquidieren, hieß es von der Bundesanwaltschaft. Das hätte die Gasversorgung in Deutschland in einer ohnehin kritischen Phase weiter erschweren können. Denn Gazprom Germania verfügte zu dem Zeitpunkt über mindestens 1/4 der deutschen Speicherkapazitäten für Erdgas. Das Bundeswirtschaftsministerium bekam Wind von der geplanten Aktion und verhinderte sie. Tanja Wagner, Nachrichtenredaktion.
1: Zum Sport. Die Schweiz hat Gastgeber Kanada den Gruppensieg bei der Fußball-WM entrissen. Die Eidgenossen setzten sich im direkten Duell in Vancouver mit 2:1 durch. Mit einem 3:1 in Katar hat sich Bosnien-Herzegowina den Traum von der K.O.-Runde bei der WM so gut wie erfüllt.
4: Das Bochum-Wetter. Eine tropische Nacht, in der wir gerade hängen. 24 Grad, kaum eine Wolke jetzt am Himmel, natürlich auch kein Niederschlag. Und es ist also richtig heftig und es wird nachher noch heftiger. Bis zu 39 Grad an diesem Donnerstag werden erwartet. Dazu nur Sonne, Sonne, Sonne, Sonne. Und auch am Freitag geht's so weiter. Dann erreichen wir sogar die 40-Grad-Marke.
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6: A445 Hamm-Arnsberg zwischen Kreuzwerl und Wickede-Ruhr. Dichter Verkehr. 5 Minuten Zeitverlust. Wir wünschen allen unterwegs gute Fahrt.
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4: Es ist richtig früh, es ist richtig warm. Jedes Wort ist zu viel, deswegen von mir nur eine schöne Nacht.

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0: das Bochum-Wetter.
1: Wenn ihr nicht schlafen könnt, könnte es an diesen Temperaturen liegen. 24 Grad, also auch wieder jetzt eine tropische Nacht. Und nachher der Tag, der kratzt dann wirklich an der 40-Grad-Marke. 39 Grad, nur Sonnenschein. Die Sonne ballert wirklich den kompletten Donnerstag. Und am Freitag kriegen wir dann die 40 Grad.
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2: Hier die aktuelle Verkehrslage. A3 Oberhausen-Köln zwischen Kreuz Hilden und Solingen. 1 Kilometer Stau, 11 Minuten Zeitverlust. Weiterhin auf der A4 Köln-Olpe zwischen Wenden und Krombach. 1 Kilometer stockender Verkehr. Zusätzlich auf der A44 Dortmund-Kassel zwischen Soest-Ost und Erwitte-Anröchte. 1 Kilometer zähfließender Verkehr. Und darüber hinaus auf der A46 Arnsberg-Neheim-Brilon zwischen Neheim und Arnsberg-Altstadt. 1 Kilometer Stau. Wir wünschen allen unterwegs gute Fahrt.
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1: Euch eine schöne Nacht. Wir haben Musik im Gepäck für euch dabei. Jetzt zum Beispiel von Maria Mena und All This Time. Kommt gut durch diese Nacht.
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0: 36 Grad und es wird noch heißer. Es hört einfach nicht auf mit der Hitze, ja? Morgen sind wir dann auch schon bei 39 Grad. Ihr wollt es wahrscheinlich noch heißer, oder? Dann freut euch auf Freitag 40 Grad. Die Sonne strahlt so sehr, dass selbst H.P. Baxter von Scooter, der kauft sich gar keine Blondtönung mehr vom Rossmann. Durch die Sonne brennen die Haare sich von selbst blond.
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Heißer, heißer. Ich schlafe nachts nicht so gut.

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1: Ich bin Dirk Zeitler. Bundesfamilienministerin Prien